0: Nachrichten. Es ist ruhig. Das heißt, gute Fahrt euch.
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0: Oh yes, und das hält wach. Martin Garrix und Ed Sheeran, Repeated. Da ist die Szene, Polutzki. Schön, dass ihr da seid.

beim Robbie, da kommt einfach immer so ein gutes Gefühl rüber, oder? Ich weiß, dass ihr das genauso seht, weil ich weiß, ich habe gesehen mit meinen eigenen Augen, wie ihr alle beim Ö3-Konzert von Robbie Williams damals im Ernst-Happel-Stadion, das war glaube ich letztes Jahr, wie ihr da abgegangen seid. Es war der Wahnsinn. Good Feelings überall, auch bei uns in der Ö3-Hitnacht-Playlist. Jetzt zum Beispiel gleich mit Flo Rida. Good Feelings einfach. Let's go.

Ich habe mir Gedanken gemacht. Hallo, da ist Cindy, das ist die Ö3 Hitnacht. Und ich habe mir Gedanken über genau diesen Song hier gemacht. The Proclaimers mit I'm Gonna Be 500 Miles, gleich bei uns hier auf Ö3. Die singen ja 500 Miles würden sie gehen. Wisst ihr, wie viel das ist? 804 Kilometer. Das sind quasi 19 Marathons. Ich meine, die Liebe muss da schon sehr, sehr, sehr groß sein, dass man da 19 Mal einen Marathon hintereinander geht. Aber bitte, wir hinterfragen es nicht. Wir enjoyen jetzt einfach diesen Song. The Proclaimers, jetzt bei uns hier in der 3. Nacht.

0: Kelly Clarkson ist das, in The Mix mit dem schnellsten Verkehrsservice Österreichs hier auf Ö3. Aber da gibt's gute Nachrichten, nix los, gute Fahrt.
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I'm a French DJ and I make the girls dance. 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Ja, ganz genau das steht auf der Facebook-Seite von Ugel. Ich hoffe, ich habe das richtig ausgesprochen. Französischer DJ, also er sagt auch, er ist ein französischer DJ und er bringt die Mädels zum Tanzen. Naja, ganz egal, ob Mädels oder Burschen oder everything in between. Wir tanzen jetzt einfach gemeinsam, weil Moving to the Sun, das ist so ein geiler Song. Und den gibt's jetzt bei uns hier auf Ö3. Let's go!

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Es ist so schön, weil es ist bei uns in der Playlist wirklich für jeden was zum Mitsingen dabei. Jetzt gerade mal Harry Styles American Girls für meine Pop-Girlies. Gleich, so viel kann ich schon mal verraten, Cyndi Lauper, Girls Just Wanna Have Fun. Und jetzt einmal für alle, die in den 2000ern richtig fortgegangen sind. Oh yes. Mr. Brightside, The Killers, bei uns in der Hitnacht. 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
1: Es ist 3 Uhr. Am Mikrofon Adam Michalech. Die Wiener Polizei hat ein großes Betrugsnetzwerk aufgedeckt. Kriminelle haben mit gestohlenen Identitäten und gefälschten Ausweisen hunderte Bankkonten eröffnet und teure Handys bestellt. Knapp 2 Jahre lang ist ermittelt worden. 3 mutmaßliche Haupttäter sind in Haft, berichtet Lisa Veitz.
2: Die gefälschten Dokumente sollen über das Darknet verkauft worden sein. Käufer konnten damit unter fremden Namen Bankkonten eröffnen oder teure Handys bestellen. Aufgeflogen ist das Netzwerk schließlich durch eine Bank. Hauptermittler Bezirksinspektor Robert Meusburger.
3: Insgesamt waren das 200 Kontoeröffnungen mit gefälschten Lichtbildausweisen. Das waren alte österreichische Personalausweise. Feststellen konnte man dies, da auf den Ausweisen immer dasselbe Täterlichtbild im Endeffekt abgebildet war und die Identitäten waren aber alle gestohlen.
2: Mehr als 200 Menschen sollen so Opfer von Identitätsdiebstahl geworden sein. Allein mit weiterverkauften Handys entstand laut Polizei ein Schaden von mehr als 750.000 Euro. 3 mutmaßliche Haupttäter sitzen in Untersuchungshaft. Ihr Prozess beginnt am 22. September.
1: Mindestens 44 Verletzte gibt es, nachdem in der Normandie im Norden Frankreichs am Abend ein Zug entgleist ist. 180 Menschen waren an Bord. Der Regionalzug ist offenbar mit einem unbekannten Gegenstand zusammengestoßen, berichten französische Medien. Ein Waggon ist dabei umgekippt, 4 weitere sind aus den Schienen gesprungen. Kitesurf-Olympiasieger Valentin Bontus kämpft heute bei der Europameisterschaft in der Türkei um eine Medaille. Wolfgang Eichinger, nach Olympiagold und 2-mal WM-Bronze wäre es die erste EM-Medaille für den Niederösterreicher.
4: Valentin Bontus geht in den letzten Tag dieser Kitesurf-Europameisterschaft mit guten Medaillenchancen. Vorerst muss er mal das Semifinale überstehen und gegenüber den letzten Tagen vor allem seinen Start verbessern.
5: Alles riskieren, weil egal ob ich quasi einen Frühstart habe oder letzter wäre, das ist dann egal. Man muss jeden Millimeter mitnehmen, um die Top 2 zu schaffen, um ins Finale einzuziehen. Und ich werde das auf jeden Fall durchziehen und schauen, dass ich das Maximale rausholen kann.
4: Bontus kämpft im Semifinale gegen 4 andere Surfer um den Einzug ins große Finale. Dafür muss der 25-Jährige Erster oder Zweiter werden. Gelingt das dem Niederösterreicher, dann hat auch seine erste EM-Medaille sicher. Der Grund, bei dieser Europameisterschaft fährt auch Maximilian Med aus Singapur mit. Er ist schon fix für das Finale qualifiziert, fällt aber für die Europameisterschaftswertung und damit für den Kampf um eine EM-Medaille natürlich aus der Wertung.
1: Und jetzt zum Wetter und zu Nathalie Auer.
6: Sehr frisch starten wir in das Wochenende. Die Temperaturen liegen derzeit bei meist nur 6 bis 12 Grad. Tagsüber wird es dann spätsommerlich warm, mit Höchstwerten von 18 bis 25 Grad. Dazu scheint oft die Sonne, ein paar Nebel- oder Hochnebelfelder sind in den kommenden Stunden aber auch dabei. Von Oberösterreich bis ins Burgenland treibt lebhafter Wind heute auch Wolken durch und ganz vereinzelt kann es hier regnen. Morgen geht es dann in der Osthälfte unbeständig weiter. Von Vorarlberg bis Kärnten überwiegt dagegen der Sonnenschein.
7: Ö3 ist das. Es ist kurz nach 3. Das ist der schnellste Verkehrsservice Österreichs. Und auf den Straßen läuft's. Keine Störungen. Euch also eine gute Fahrt.
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7: Oh yes! Eine Stunde lang nur Songs aus den 80s. Mit dabei habe ich für euch U2, Matt Bianco, George Harrison, Falco oder auch Cyndi Lauper und noch so viele mehr. Das ist die Ö3-Playlist 80er.

0: Der Kommissar hat für euch auch die Straßen gecheckt. Hallo, hier ist die 3, es ist 3:30 Uhr, das ist der schnellste Verkehrsservice Österreichs und es schaut weiterhin gut aus. Nichts los, gute Fahrt euch.
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0: Und wir machen weiter mit ganz, ganz, ganz, ganz, ganz vielen guten Songs aus den 80ern mit dabei für euch. Bruce Springsteen, Culture Club, Starship, Irene Cara oder Kenny Loggins und noch so, so viele mehr. Ich hoffe, euch taugt's. 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
1: Am Mikrofon Adam Michalech, es ist 4 Uhr. Die Kämpfe in der Ukraine gehen trotz diplomatischer Bemühungen der USA auf höchster Ebene unvermindert weiter. Ein neues Treffen zwischen US-Präsident Trump und dem ukrainischen Präsidenten Zelensky soll es schon in einer Woche geben. Trump macht jetzt Druck und will, dass der Krieg zu einem Ende kommt. Dass die USA die Ukraine fallen lässt, glaubt die Vorsitzende des Verteidigungs- und Sicherheitsausschusses im EU-Parlament, Agnes Strack-Zimmermann, aber nicht.
2: Es werden sogenannte Diplomaten geschickt, die natürlich alles können, aber ganz sicher keine Diplomatie, sondern wirtschaftliche Interessen haben. Sei das sein Schwiegersohn oder Herr Witkoff, nehmen wir zur Kenntnis, dass die USA volatil sind. Ich weiß aber vom Kongress, also sowohl aus dem Senat als auch aus dem Repräsentantenhaus, dass die Vereinigten Staaten die Ukraine, auch wenn sie weit weg zu sein scheint, nicht fallen lassen will. Weil die Klugen wissen, dann wäre das nicht das Ende der Geschichte.
1: Zweijährige Haftstrafe und Politikverbot für den Erdogan-Rivalen Ekrem İmamoğlu in der Türkei. Istanbuls abgesetzter Bürgermeister İmamoğlu ist wegen Beleidigung eines Staatsbediensteten schuldig gesprochen worden, berichten türkische Medien. Die türkische Opposition spricht von einem Skandal und einem politisch motivierten Verfahren. İmamoğlu galt lange als aussichtsreichster Kandidat für einen Wahlsieg gegen den Langzeitpräsidenten Erdogan. In der Formel 1 wird heute erstmals in Madrid um die Startpositionen gekämpft. Mercedes-Pilot und Jungstar Kimi Antonelli will nach seinem Heimsieg in Monza jetzt mit der ersten Pole-Position auf dieser neuen Strecke nachlegen, Gerhard Bohaska.
3: Ja, und er meldet sich zurück nach diesem Märchen von Monza.
4: So far the best day of my life.
3: Und er richtet seinen Konkurrenten auch gleich aus. Ich bin nach all den Feiern wieder mit beiden Beinen am Boden.
4: Yeah, definitely came back to earth.
3: Ja, und Konzentration wird es brauchen auf dieser Strecke, die schon gestern am ersten Tag Eindruck hinterlassen hat. Für George Russell ist es eine der riskantesten Strecken im Kalender.
5: I would probably put it in the top 2 of the most risky circuits.
3: Und andererseits wird Russell riskieren müssen, um teamintern nicht noch deutlicher vom jungen Teamkollegen vorgeführt zu werden. Und es geht heute um die historisch erste Pole-Position auf diesem Kurs. Die hätte jeder gern, noch dazu, weil Überholen im Rennen hier schwierig wird.
1: Und jetzt zu den Wetteraussichten und zu Nathalie Auer.
6: Einiges an Sonnenschein erwartet uns heute. In den nächsten Stunden haben wir stellenweise aber noch nebelig. Spätestens am Vormittag haben sich die Nebelfelder überall aufgelöst. In der Osthälfte sind heute auch ein paar Wolken dabei, Regenschauer sind aber die absolute Ausnahme. Die Temperaturen, die liegen im Moment noch zum Teil unter 10 Grad. Am Nachmittag hat es dann spätsommerliche 18 bis 25 Grad. Wie geht's morgen weiter? Überwiegend sonnig wird es im Westen und Süden, sonst ziehen einige Wolken durch und die bringen am Abend einzelne Schauer.
7: 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Es ist kurz nach 4, das ist der schnellste Verkehrsservice Österreichs. Und da gibt es weiterhin gute Nachrichten. Es ist ruhig. Gute Fahrt euch.
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7: Gemeinsam mit uns wach. Miley Cyrus, Josh, Dermot Kennedy und ich. Hallo, ich bin die Cindy Podlutzki. Schön, dass ihr da seid.
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End of the World, Miley Cyrus, hier bei uns in der Ö3-Hitnacht. Ja, da war sie noch, Miley Cyrus. Letzte Woche hat sie ja ihren Nachnamen einfach verschwinden lassen und ist jetzt nur noch Miley. Einfach weil, ehrlicherweise, sehr, sehr, sehr viele coole Leute, die kennt man einfach nur unter ihrem ersten Namen. Madonna, Beyoncé und Co. Und ich finde, auch dieser Herr hier, beim Namen Lenny, ich glaube, da weiß jeder, wer gemeint ist, oder? Stillness of Heart, Lenny Kravitz.

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1: Ein bisschen Motivation in der Früh?
0: Sehr, sehr gerne.
1: Im Angebot hätte ich Don't Stop Believing Journey. Nie aufhören, dran zu glauben. Nie aufhören zu träumen. Na, wenn das keine Motivation ist für einen ganz, ganz frühen Samstag, weiß ich auch nichts.

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3: Da ist die Cindy. Hallo, hallo.

Es gibt was Neues. Und zwar von ihm her. Gerade mal vor 10 Tagen hat Thorstein Einarsson einen neuen Song rausgebracht. Und ich sage mal gar nichts dazu, außer richtig geil. Und richtig perfekt für so mal ein bisschen aufstehen und für ein bisschen Motivation.

Ich hoffe, Start in den Samstag fühlt sich genauso leicht an wie diese zwei Songs. Taylor Swift, Opalite und Jason Mraz, I'm Yours. Genauso leicht soll sich das heute anfühlen. Das wünsche ich euch. 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

0: Ich hoffe, euer Samstag ist alles andere als Chaos. Das ist E3 und bei uns geht's Schritt für Schritt rein in diesen ganz frühen 12. September. Gleich ganz, ganz viel gute Musik. Jetzt aber mal die Nachrichten. Das ist Adam Michalech. Es ist 5 Uhr.
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2: Wirtschaftskammerpräsidentin Martha Schulz spricht sich dafür aus, die Schulferien im Sommer von 9 auf 6 Wochen zu verkürzen. Weniger Ferien und auch ein stärkerer Ausbau von Kinderbetreuung sollen dazu führen, dass Frauen mehr arbeiten können und damit auch mehr verdienen können, sagt Schulz.
3: Viele Mitarbeitende haben auch zu mir gesagt oder auch in der Wirtschaftskammer gesagt, na, 9 Wochen Sommerferien ist schon sehr, sehr lange. Aber vielleicht sollten wir auch darüber mal diskutieren, ob es wirklich 9 Wochen Sommerferien braucht. In unserem Kulturkreis sind eigentlich 6 Wochen so die Essence, wenn wir bei unserem Nachbarn auch schauen. Ich glaube, das wäre Verbesserungen einerseits für diejenigen, die Kinder haben und die ganzen Betreuungspflichten ja auch übernehmen müssen in der Zeit, wo viele geschlossen sind. Weil ich weiß das aus dem Tourismus, wenn wir sozusagen Hauptsaison haben, dann sind die Betreuungen meistens geschlossen.
2: Sagt Wirtschaftskammerpräsidentin Martha Schulz. Im US-Senat wird an einem Gesetz mit strengeren Sicherheitsregeln für die Entwicklung fortschrittlicher KI gearbeitet. Laut Insidern sollen Unternehmen wie Google und OpenAI eine Sorgfaltspflicht bekommen. Die US-Regierung könnte dann auch die Veröffentlichung von KI-Modellen, die als unsicher eingestuft werden, verhindern. Schweden wählt am Sonntag ein neues Parlament. Nach 4 Jahren an der Macht liegt das konservative Lager laut Umfragen knapp hinter der Mitte-Links-Opposition. Bei Wirtschaftsfragen sind sich die Parteien des linken und des rechten Lagers weitgehend einig. Der Standort soll wettbewerbsfähiger und attraktiver werden, berichtet Volker Obermeier.
4: Eine wichtige Rolle spielt in Schweden der Ausbau der Infrastruktur. Die Bahn zählt hier ebenso dazu wie die Wasser- und Energieversorgung. Gerade der Strombedarf wird langfristig steigen, etwa wegen Rechenzentren und der Industrie. Daher würden die Erneuerbaren forciert, sagt Cosima Steiner, die Wirtschaftsdelegierte in Stockholm.
5: Insbesondere, wenn man auf eine industrielle Transformation blickt, weil man die Elektrifizierung von Verkehr, auch von industrieller Produktion vorantreibt. Und da ist natürlich wichtig, dass die Stromproduktion gewährleistet ist.
4: Bei der Modernisierung der Infrastruktur sind auch österreichische Unternehmen gefragt. Exportiert werden vor allem Maschinen, Anlagen und Stahlprodukte. Wirtschaftlich steht Schweden gut da. Das Wachstum heuer soll um die 2,5% betragen. Die Teuerungsrate liegt bei 1,5%.
2: Mit WAC gegen Rapid und Altach gegen den GAK steigen heute 2 Spieler in der Fußball-Bundesliga. Ö3-Reporter Wolfgang Eichinger, Rapid will am Abend wieder in die Erfolgsspur.
6: Ja, das 1:5 im letzten Meisterschaftsspiel in Salzburg, das hat wehgetan. Wiedergutmachung ist bei Rapid angesagt und da kommt das Spiel in Wolfsberg gerade recht. In der letzten Saison hat Rapid beide Spiele gegen den WAC gewonnen. Besonders gute Erinnerungen an Wolfsberg hat Nikolas Wurmbrand. Er hat seinen ersten Bundesligatreffer im Lavantal erzielt und letzte Saison beim 2:1 Erfolg beide Rapid-Tore geschossen.
7: Bis jetzt hatte ich dort wirklich immer gute Spiele und jetzt heißt es einfach wieder zu performen, sowohl die ganze Mannschaft und auch ich will einfach wieder eine gute Leistung zeigen.
6: Wolfsberg zuletzt mit Problemen, muss auf Kapitän Wimmer wegen einer schweren Knieverletzung längere Zeit verzichten. Wolfsberg gegen Rapid heute ab 19.30 Uhr, ab 17 Uhr spielt Altach gegen den GAK.
2: US-Pop-Superstar Lady Gaga hat sich ihren Mutterwunsch erfüllt. Die 40-jährige Sängerin und ihr Verlobter Michael Polanski sind Eltern geworden. Das berichten jetzt mehrere US-Medien. Wie das Kind heißt und ob es ein Mädchen oder ein Bub ist, ist noch nicht bekannt. Und damit weiter zu Nathalie Auer.
8: Sehr frisch starten wir in das Wochenende. Die Temperaturen liegen derzeit bei meist nur 6 bis 12 Grad. Tagsüber wird es dann spätsommerlich warm, mit Höchstwerten von 18 bis 25 Grad. Dazu scheint oft die Sonne, ein paar Nebel- oder Hochnebelfelder sind in den kommenden Stunden aber auch dabei. Von Oberösterreich bis ins Burgenland treibt lebhafter Wind heute auch Wolken durch und ganz vereinzelt kann es hier regnen. Morgen geht es dann in der Osthälfte unbeständig weiter. Von Vorarlberg bis Kärnten überwiegt dagegen der Sonnenschein.
0: All right, Ö3 ist das. Es ist 5:15. Das ist der schnellste Verkehrsservice Österreichs und da kommt ihr momentan überall gut voran. Euch eine gute Fahrt. Yes, so und jetzt mal mit Tampa City. Das ist was zum Aufstehen. Kommt gut rein in diesen 12. September. Jetzt einmal ganz langsam. Guten Morgen.

Das Leben ist kein Germteig, der immer aufgeht. Schön, sagt die Volksliebe das in Schritt für Schritt. Aber ich hoffe, euer Morgen ist zumindest, ich weiß nicht, was esst ihr so zum Frühstück? Eine Zimtschnecke oder ein Krapfen oder man kann sich auch mal, weiß nicht, ein Schokocroissant gönnen. Also ich hoffe, das ist es heute in der Mix mit richtig coolen Songs. Zum Beispiel der hier, Avicii.

Guten Morgen hier auf A3 um kurz vor 5:30. Kurze Frage an meiner Stelle. Habt ihr schon mal was von Cat's Eye gehört? Hands up, Gabriella, Gabriella, hands up, Gabriella. Cat's Eye, richtig, richtig coole neue Girl Group eigentlich. Die haben jetzt auch einen neuen Song. Und ich sage mal so, wenn Ed Sheeran mal einen Song für dich schreiben möchte, für dich und deine Band, dann heißt es was. Animal ist das jetzt bei uns hier in der Ö3-Hitnacht. Cat's Eye, geschrieben von unter anderem Ed Sheeran. Und ich finde, man hört's.

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0: Ihr dreist das, es ist 5.31 Uhr, das ist der schnellste Verkehrsservice Österreichs mit einer Meldung für euch in Vorarlberg. Auf der A14 Richtung Innsbruck bei Bregenz, da ist aktuell der Pfändertunnel gesperrt. Im Tunnel steht nämlich ein defekter LKW. Ausweichen ist über die L190 und durch Bregenz möglich. Gute Fahrt euch!
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Macht ja nichts, sagen Krautschädel. Aber wenn es wirklich wichtig ist, dann sind wir nicht nur um halb und um Punkt für euch da, sondern auch dazwischen. Ö3 ist das mit dem schnellsten Verkehrsservice Österreichs. Und da heißt es bitte Vorsicht in der Steiermark auf der S6 Richtung Wien zwischen Mitterdorf und Krieglach. Da liegen nämlich Fahrzeugteile auf der Überholspur. Und das ist auch noch wichtig für euch in Vorarlberg. Auf der A14 bei Bregenz, der Pfennertunnel, der ist jetzt in beiden Richtungen gesperrt. Aufgrund eben des defekten LKWs im Tunnel. Ausweichen ist da weiterhin über die L190 und durch Bregenz möglich. Euch eine gute Fahrt. Und euch auch ein gutes Aufstehen. Flo Strober weckt euch gleich auf und damit sage ich danke fürs Durchmachen und ganz einfach schönen Samstag.

0: Danke fürs Gut durch die Nacht bringen, Cindy. Du legst dich jetzt nieder und ich lege auf. Shakira und Burna Boy gibt's gleich mit Dai Dai, die Toten Hosen sind auch mit dabei. Und jetzt einmal zu Laura Graf. Es ist 6 Uhr.
1: Guten Morgen.
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1: Am heutigen Welttag der Ersten Hilfe erinnert das Rote Kreuz daran, im Notfall zählt jede Sekunde. Ö3-Reporterin Verena Bruha.
3: Prüfen, rufen, drücken. So lässt sich die Erste-Hilfe-Formel bei einem Atem-Kreislauf-Stillstand zusammenfassen. Gerif Heutig, Bundesrettungskommandant des österreichischen Roten Kreuzes.
4: Prüfen bedeutet, man schaut, ob jemand ordentlich reagiert, ob er eine gute, ausreichende Atmung hat. Wenn nicht, dann schnell den Notruf unter 144 rufen und dann den Brustkorb des Patienten regelmäßig 100-mal in der Minute 3-5 cm tiefer eindrücken.
3: Der Rettungsdienst am Telefon leitet die Erste Hilfe direkt an, bis die Rettung eintrifft. Niemand sollte Angst haben, etwas falsch zu machen. Das einzig Falsche wäre, nichts zu tun, so Feutig. In Österreich erleiden rund 10.000 Menschen jährlich außerhalb eines Krankenhauses einen Atem-Kreislauf-Stillstand. Und mit jeder Minute ohne Wiederbelebung sinkt die Überlebenschance um 10%.
1: In Neu-Delhi startet heute der jährliche BRICS-Gipfel, ein Wirtschaftsgipfel unter anderem mit Russland, China und dem Iran. Das Treffen ist hochkarätig besetzt. Der russische Präsident Wladimir Putin ist persönlich dabei. Gastgeber Indien kommt bei dem Gipfel eine wichtige Vermittlerrolle zu. Aus der Ö3 Auslandsredaktion Eva Pöcksteiner.
5: Es ist eine sehr heterogene Staatengruppe, die sich in Neu-Delhi 2 Tage lang unterhält. Einige der BRICS-Länder sind gar in aktuelle Kriege involviert, wie etwa Russland, der Iran oder die Vereinigten Arabischen Emirate. Indien kann durch seine multipolare Außenpolitik sehr gut als Brückenbauer fungieren, so Judith Weinberger-Singh von der Hans-Seidel-Stiftung in Delhi.
6: Aus dieser Position heraus gelingt es Indien mit vielfältigsten und auch unterschiedlichsten Partnern zu interagieren und auch zusammenzuarbeiten, ohne sich eindeutig einem geopolitischen Lager zuzuordnen.
5: So unterschiedlich die BRICS-Länder auch sein mögen, sie haben eines gemeinsam. Sie wollen die Macht des Westens eindämmen.
1: Fast die Hälfte der Schülerinnen und Schüler klagt über Schlafstörungen. Das zeigt eine große Umfrage aus Deutschland. Dort sind Kinder und Jugendliche zwischen 10 und 16 befragt worden. Fast 7 von 10 fühlen sich mindestens einmal die Woche erschöpft. 5 von 10 sprechen von einem verminderten Wohlbefinden. Die Deutsche Krankenkasse DRK sieht einen Zusammenhang zwischen Erschöpfung und den schwachen Ergebnissen bei der PISA-Studie. Denn wer schlecht schlafe, könne nicht so erfolgreich lernen. Kitesurf-Olympiasieger Valentin Bontus kämpft heute bei der Europameisterschaft in der Türkei um eine Medaille. Ö3-Reporter Wolfgang Eichinger, nach Olympiagold und 2x WM-Bronze wäre es die erste EM-Medaille für den Österreicher.
7: Valentin Bontus geht in den letzten Tag dieser Kitesurf-Europameisterschaft mit guten Medaillenchancen. Vorerst muss er mal das Semifinale überstehen und gegenüber den letzten Tagen vor allem seinen Start verbessern.
8: Alles riskieren, weil egal ob ich quasi einen Frühstart habe oder letzter wäre, das ist dann egal. Man muss jeden Millimeter mitnehmen, um die Top 2 zu schaffen, um ins Finale einzuziehen. Und ich werde das auf jeden Fall durchziehen und schauen, dass ich das Maximale rausholen kann.
7: Bontus kämpft im Semifinale gegen 4 andere Surfer um den Einzug ins große Finale. Dafür muss der 25-Jährige Erster oder Zweiter werden. Gelingt das dem Niederösterreicher, dann hat auch seine erste EM-Medaille sicher. Der Grund, bei dieser Europameisterschaft fährt auch Maximilian Med aus Singapur mit. Er ist schon fix für das Finale qualifiziert, fällt aber für die Europameisterschaftswertung und damit für den Kampf um eine EM-Medaille natürlich aus der Wertung.
1: Und jetzt zu Daniel Schlager.
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9: Frisch starten wir ins Wochenende. Selbst in den Landeshauptstädten hat es nur knapp über 10 Grad. Dazu gibt es in den Alpen und im Süden einige Nebel- und Hochnebelfelder, die aber tagsüber der Sonne Platz machen. In Vorarlberg und im Großteil Tirols ist der Himmel dann strahlend blau. Sonst sind auch Wolken dabei, die Sonne scheint zeitweise, es ist aber weitgehend trocken. Mäßiger Nordwestwind heute und am Nachmittag spürbar wärmer als gestern mit 18 bis 24 Grad. Morgen dann noch 1-2 Grad mehr und im Westen und Süden länger sonnig. Im Donauraum verdichten sich im Laufe des Tages die Wolken.
0: Ö3 ist hier mit dem schnellsten Verkehrsservice Österreichs und Klaus Gesselbauer, der Pfändertunnel, der ist weiterhin gesperrt.
10: Auf der 14 bei Bregenz ist der Tunnel in beiden Richtungen gesperrt. Im Tunnel steht nämlich ein defekter Autotransporter. Vermutet wird ein Kabelbrand, die Feuerwehr ist aber auch schon im Tunnel, um das auszuschließen. Der Tunnel bleibt aber trotzdem vorläufig zu. Der Verkehr wird über die L190 durch das Stadtgebiet von Bregenz umgeleitet.
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0: Guten Morgen. Wie geht's euch so?
12: Geht ganz gut, danke.
13: Ja, früh ist halt noch.
0: Genau. Das ist so eine Frage, die will man um diese Uhrzeit eigentlich noch gar nicht richtig beantworten. Und ich glaube, sehr lustig, dass du jetzt ja sagst. Ich glaube, genau so ist dieser Song von Shakira entstanden.

0: 12 nach 6. Auf jeden Fall eine Band für die Hall of Fame, die Toten Hosen. Trink aus, wir müssen gehen. So heißt das letzte Album und heute spielen sie auch das letzte Konzert in Wien im ausverkauften Happelstadion. Für die Fans ein besonderer Abend, wenn die Lieblingsband auf einmal aufhört, wenn es dann nach so vielen Jahren auf einmal vorbei ist, der Reporter Clemens Stadelbauer, dann wird es schon sehr emotional.
1: Guten Morgen. Da werden sicher einige Tränen fließen heute, wenn die Toten Hosen Abschied von Wien nehmen. 1983 sind sie hier zum ersten Mal aufgetreten im Szeneclub U4. Danach noch 40 weitere Gigs in so unterschiedlichen Locations wie Burgtheater, Arena, Stadthalle oder im Radiokulturhaus. Beim heutigen Finale lassen sie es aber noch einmal so richtig krachen, verspricht Cambino.
2: Wir freuen uns wahnsinnig auf euch in Wien im Ernst-Happel-Stadion zu spielen. Es wird bestimmt eine Riesenfete. Ihr könnt euch sicher sein, wir werden aus allen Rohren schießen.
1: 30 Songs stehen auf der Setlist, darunter auch alle großen Hits von Opel Gang über Wannsee, Hier kommt Alex, bis hin natürlich zu Tage wie diese. Ja, und wenn Cambino dann ganz am Schluss alleine auf der Bühne mit dem Publikum noch Ich liebe das Leben von Vicky Leandro singt, dann wird das schon ein sehr trauriger Moment sein, weil ein Leben ohne die Toten Hosen ist für viele Fans zwar möglich, aber sinnlos. Es gibt aber noch Hoffnung.
2: Wer traurig ist, dass er keine Karte mehr bekommen hat, ich verspreche euch, es wird nächstes Jahr am 23. Juni in Graz genauso gut werden, wenn nicht sogar besser. Ich feiere in Graz in meinen Geburtstag rein. Ich werde schon da sein und am 23. das mit euch sozusagen ausklingen lassen. Und ihr seid herzlich willkommen.

0: Anzeigen. Also Beinhard, Anzeigen, wenn sie was tun, das nicht erlaubt ist. Oder geht der Familie immer vor, weil ist ja Familie. Gar nicht so leicht im Fall von Ö3-Hörerin Victoria, der Cousin von ihr, der nämlich Vögel, hält die aber nicht artgerecht. Viel zu kleiner Käfig, keine Freiflüge, so erzählt sie es uns zumindest. Und das bricht ihr einfach das Herz. Victoria mit KI-verstellter Stimme.
1: Ich finde es natürlich schrecklich, der Gedanke, dass die Vögel immer auf den gleichen 30 cm sitzen und nichts machen können. Aber ich möchte auch im gleichen Zug natürlich nicht meine Familie verraten und gegen sie agieren. Ich möchte sie nicht verlieren.
0: Also die Familie anzeigen für den Tierschutz. Was würdet ihr der Victoria raten? Redet mit heute bei Frag das ganze Land ab 16 Uhr. Geht auch jetzt schon per Sprachnachricht unter +43 800 600 600. Bin gespannt.

0: Schönen guten Morgen, MW3-Wecker. Es ist 6:30, schnellster Verkehrsservice Österreichs. Jetzt mit Klaus Gesselbauer. Und der Pfändertunnel, der ist noch ein paar Minuten gesperrt.
1: In Vorarlberg auf der A14 bei Bregenz.

ist der Tunnel noch kurz gesperrt, da rollt der defekte Autotransporter gerade aus dem Tunnel. Und auch in Kärnten gibt es eine Tunnelsperre auf der A2 der Südautobahn Richtung Italien. Da hat zwischen Völkermarkt West und Grafenstein ein LKW die Höhenkontrolle

0: sein könnte. Daraufhin sollen 5 Waggons aus den Schienen gesprungen sein. Einer ist umgekippt. Mehr als 40 Menschen sind verletzt worden, eine 18-Jährige schwer. Nach einer brutalen Home-Invasion in Groß-Ebersdorf in Niederösterreich ist eine Jugendbande zu mehrjährigen Haftstrafen verurteilt worden. Die 4 angeklagten Teenager sollen im April einen 15-Jährigen im Haus seiner Eltern überfallen und mit einer Schusswaffe bedroht haben. Die Urteile sind nicht rechtskräftig. Und jetzt steht bei den Tennis US Open auch das Finale der Männer fest. Der Deutsche Sascha Zverev trifft morgen Abend auf den US-Amerikaner Ben Shelton. Shelton gewinnt im Halbfinale gegen seinen Landsmann Tiafoe. Zverev gewinnt gegen den Russen Khachanov. Und jetzt zu Daniel Schlager.
1: Sonnenaufgang in diesen Minuten im Osten Österreichs und sie hat heute deutlich mehr mitzureden als in den vergangenen Tagen. Kann aber ein bisschen dauern. In den Alpen und im Süden liegen in den nächsten Stunden noch einige Nebelfelder und von Salzburg ostwärts ziehen auch mal dichtere Wolken durch. Hier wird es zum Teil leicht windig. Dazu heute Zwiebellook, der angesagt ist. Momentan im Lungau nur 4 Grad, 7 sind es in Macheck, 9 in Scherding und 12 unterm Nebel in Klagenfurt. Tagsüber geht es dann rauf auf um die 22 Grad. Und für alle, die schon Richtung Berg unterwegs sind, 5 Grad heute am Schneeberg, 12 in 2000 Meter Höhe in den Ötztaler Alpen.
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3: 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Philipp Hanser hier. 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

0: Kennen Sie noch den 90er-Kultfilm Zauberhafte Schwestern mit Sandra Bullock und Nicole Kidman als Hexen? Das Spannende dran, einfach 30 Jahre später, jetzt gibt's Teil 2. Zauberhafte Schwestern 2 kommt jetzt in die Kinos. Guten Morgen, Ö3-Filmchef P.A. Straubinger.
1: Hallo, schönen guten Morgen.
0: Für alle, die den Film jetzt nicht direkt vor Augen haben, worum geht's und vor allem, wieso hat das so lange gedauert?
1: Zauberhafte Schwestern war ursprünglich im Kino gar nicht so erfolgreich und hat erst im Laufe der Jahre und Jahrzehnte immer mehr Fans dazu gewonnen, zum Beispiel durch Halloween-Screenings, und die wollten Kidman und Bullock einfach wiedersehen als Hexenschwestern, die unter diesem Familienfluch leiden, dass alle Männer, in die sie sich verlieben, plötzlich zu Tode kommen.
0: Okay.
2: 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Straubinger.
1: Nicole Kidman und Sandra Bullock haben sich als Hexenschwestern Jillian und Sally mit dem Familienfluch schon abgefunden, aber jetzt muss die nächste Generation darunter leiden. Nur einen Tag, nachdem Sallys Tochter Kylie ihrem Freund ein Liebesgeständnis macht, wird er angefahren und fällt ins Koma. Also versucht Kylie, den Fluch zusammen mit Mutter und Tante endlich zu brechen.
3: Kylie hat gesagt, sie macht diesem Fluch ein Ende.
4: Das wird sie auf den dunklen Weg führen.
1: Die Chemie zwischen Bullock und Kidman funktioniert in Zauberhafte Schwestern 2 mindestens so gut wie beim ersten Mal. Dazu gibt's ein bisschen Humor, nostalgischen Charme und viel Herz. Mitunter seicht und kitschig, aber die Fans werden zufrieden sein. Bringt 7 magisch herzerwärmende Movie Minute Empfehlungspunkte. Alternativ starten diese Woche auch noch das historische Aufstandsdrama The Uprise und die bewegende Musikdoku Oasis Don't Look Back in Anger über die Wiedervereinigung der Gallagher-Brüder. Was immer ihr euch anschaut, ich wünsche viel Spaß im Kino.
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10 vor 7. Vorher haben wir schon kurz angerissen im Wecker. Letztes Konzert in Wien heute Abend für die Toten Hosen im Happelstadion. Sehr emotionaler Abend wird es für die Fans. Aber wo eine Tür zugeht, da geht bekanntlich ja auch wieder eine auf. Und da kommt dieses Wahnsinns-Comeback daher. Genau heute. Celine Dion steht nach 6 Jahren Pause, gesundheitlicher Pause, heute wieder auf der Bühne in Paris. Auf Social Media geht es gerade richtig ab. Ganz viele Fotos, wie Celine Dion vor ihrem Hotel wieder in Kontakt mit den Fans kommt, haben auch bei uns auf der Homepage. Und es geht ihr richtig gut, hat man den Eindruck. Also das ist wirklich ein gutes Zeichen und auch schon so ein guter Indikator für ganz tolle Konzerte. Konzerte nämlich, eigentlich eine Serie. In Summe 16 spielt sie jetzt dann im

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18: Guten Morgen Österreich. Ihr hört den Ö3-Wecker in der Weekend Edition. Was ist passiert, während ihr geschlafen habt? Laura Graf bringt uns jetzt alle mal auf den neuesten Stand. Es ist 7 Uhr.
19: Guten Morgen.
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19: 2 Wochen nach dem Absturz eines Kleinflugzeugs im Attersee hat sich jetzt erstmals die zuständige Salzburger Flugschule geäußert. Bei dem Unglück sind eine 19-jährige Flugschülerin und ihr 24-jähriger Fluglehrer, beide aus Deutschland, ums Leben gekommen. Für Ö3 in Oberösterreich, Gernot Hörmann.
21: Das Wetter war gut. Hinweise auf eine Kollision, einen Brand oder ein äußeres Ereignis gibt es derzeit nicht. Das Flugzeug wäre frisch überprüft und gewartet gewesen, lässt die Salzburger Flugschule wissen. Ein technischer Defekt könne aber nicht ausgeschlossen werden. Offen sei aber, warum kein Notruf abgesetzt worden ist und warum, falls ein möglicher Defekt aufgetreten ist, keine Notlandung versucht wurde, denn die entsprechende Höhe hätte das Flugzeug gehabt. Es heißt wörtlich von Skygate, Zitat: Wir möchten weder Fluglehrer noch Flugschülerin für etwas verantwortlich machen, was heute niemand mit Sicherheit beurteilen kann. Zitat Ende. Welche Ursache der Absturz hat, wird von der Staatsanwaltschaft Wels und der Sicherheitsuntersuchungsstelle des Bundes für Flugunfälle geklärt werden.
19: Schweden wählt morgen ein neues Parlament, den schwedischen Reichstag, wie es dort heißt. Bei Wirtschaftsfragen sind sich die Parteien des linken und des rechten Lagers weitgehend einig. Ö3-Reporter Volker Obermeier, der Standort soll noch wettbewerbsfähiger werden.
1: Eine wichtige Rolle spielte in Schweden der Ausbau der Infrastruktur. Die Bahn zählte ebenso dazu wie die Wasser- und Energieversorgung. Gerade der Strombedarf wird langfristig steigen, etwa wegen Rechenzentren und der Industrie. Daher würden die Erneuerbaren forciert, sagt Cosima Steiner, die Wirtschaftsdelegierte in Stockholm.
5: Insbesondere, wenn man auf eine industrielle Transformation blickt, weil man die Elektrifizierung von Verkehr, auch von industrieller Produktion vorantreibt. Und da ist natürlich wichtig, dass die Stromproduktion gewährleistet ist.
1: Bei der Modernisierung der Infrastruktur sind auch österreichische Unternehmen gefragt. Exportiert werden vor allem Maschinen, Anlagen und Stahlprodukte. Wirtschaftlich steht Schweden gut da. Das Wachstum heuer soll um die 2,5% betragen. Die Teuerungsrate liegt bei 1,5%.
19: Rekordspende für die einwanderungsfeindliche Partei Reform UK. Die Partei des britischen Rechtspopulisten Nigel Farage hat von dem Kryptounternehmer Ben Dilo umgerechnet 42 Millionen Euro bekommen. Der begründet das damit, dass Reform UK finanziell nicht so gut aufgestellt sei wie die anderen Parteien und er wolle Reform UK helfen, sich aufs Regieren vorzubereiten. Es ist die bisher größte Spende in der britischen Geschichte.
22: Posso avere un caffè, per favore?
19: In Italien ist der tägliche Espresso fast schon ein Ritual. Einen Euro kostet er aber nicht mehr. Im Schnitt sind es heute 1,29 Euro, fast ein Viertel mehr als vor 5 Jahren. Ö3-Korrespondentin Sophie Ruppertz, du hast dich in Rom umgehört.
23: Ein Espresso für 1,20 Euro, für Roms Kaffeetrinker noch günstig, für Martina in Gabatella kaum rentabel. Gewinnbringend ist das nicht, wenn man berücksichtigt, was an Arbeit dahinter steckt. Miete, Strom, Wartung und auch der Rohkaffee ist deutlich teurer geworden. Im landesweiten Schnitt kostet der Espresso heute 1,29 Euro, fast ein Viertel mehr als vor 5 Jahren. Wirtschaftlich tragfähig wären je nach Betrieb 1,50 Euro bis 2 Euro, sagt der italienische Gastronomieverband. Für Römer Matteo wird sein tägliches Ritual damit immer mehr zum Luxus. Verzichten will hier trotzdem kaum jemand.
19: Und jetzt zu Daniel Schlager.
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24: Auch die ersten Berge im Westen leuchten jetzt in der Morgensonne. Hier wird das heute ein Tipptopp-Wandertag. Meist blauer Himmel, nur mäßiger Wind und rund 10 Grad in 2000 Meter Höhe. Von Salzburg und Kärnten ostwärts, da kommen ab und zu etwas mehr Wolken zur Sonne. In einigen Becken und Tälern liegt vorerst auch Nebel. In Summe wird es aber auch hier viel freundlicher als zuletzt. Und wärmer mit 18 bis 24 Grad am Nachmittag, auch wenn wir es jetzt noch herbstlich frisch haben. Morgen geht es dann ganz ähnlich weiter. Erst zum Abend hin ziehen von Tschechien her deutlich mehr Regenschauer auf.
18: Ja, es war wahnsinnig frisch heute.
24: Ja, ja.
18: Ich bin angezogen wie im Winter. Die Winterjacke noch so ein bisschen verstaubt, die wir erst abstauben müssen. Gar nicht mehr gewohnt, dass die ansieht. Schnellster Verkehrsservice Österreichs jetzt mit Klaus Gesselbauer. Das geht, glaube ich, wirklich sehr schnell.
25: Ja, momentan sind uns keine Störungen gemeldet worden.
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18: Und für diesen Sonnenaufgang auch den absolut perfekten Song dafür. Martin Garrix und Ed Sheeran. Schönen Start in den Samstag und guten Morgen von uns.
24: Guten Morgen.

Lady Gaga wird zu Mama Gaga. Das sind doch einmal schöne News. Von Pokerface zu Babyface quasi. Guten Morgen mit Rhein-Wecker, es ist 7:12. Lady Gaga ist gerade mit 40 Jahren Mama geworden. Das berichten mehrere US-Medien. Also die Family wird erweitert. Ihr Verlobter Michael Polanski natürlich auch überglücklich. Geschlecht vom Baby ist noch nicht bekannt. Auch der Name nicht. Vielleicht ja eh Alejandro. Aber alle Infos dazu, die jetzt schon offiziell sind, haben wir natürlich bei uns auf der E3-Homepage zu Lady Gaga und Baby Gaga.

Lady Gaga ist Mama Celine Dion nach 6 Jahren Pause heute Abend wieder auf der Bühne in Paris. Und bei uns in Österreich, da sprudelt die Musik auch gerade nur so raus. Im besten Sinne, Rian hat wieder einen neuen Song, den hören wir uns heute auch noch an im Wecker. Und Seiler und Speer, auch ein Comeback gefeiert. Ihr habt die Geschichte ja alle mitbekommen. Und die haben auch wieder was Neues. Unter dem Musikvideo hat schon wer kommentiert, Wahnsinnssong, einfach aus dem Leben gegriffen, kennt jeder und man fühlt sich sofort angesprochen. Bissl weh, Seiler und Speer, Premiere jetzt auf Ö3. Oh,

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Erst richtig schön, haben's das gemacht. 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

0: Es war ein Hochwasser bei uns daheim und ich wäre am nächsten Tag in Urlaub gefahren. Und ich habe dann aber im Radio gehört, dass Hochwasser kommt und bin länger zu Hause geblieben. Wir haben die Feuerwehr angerufen und die sind gekommen und haben die Sandsäcke gebracht und wir haben die dann aufgelegt.
1: Sigi Fink, Ö3 Wetter. Ja, ein bisschen früher wissen, manchmal reicht es.
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16: Auf den Straßen und bei den Öffis noch keine Störungen, also gute Fahrt durch den Samstag und weiter zu Laura Graf.
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17: Vor dem Nationalen Aktionstag für pflegende Angehörige morgen richten mehrere Organisationen heute Forderungen an die Politik. Die Interessensgemeinschaft pflegender Angehöriger macht heuer auf Krisenfälle aufmerksam, also wenn Pflegebedürftige etwa wegen Naturkatastrophen in Sicherheit gebracht werden müssen. Hier braucht es eine bessere Abstimmung mit den pflegenden Angehörigen. Der Gewerkschaftsbund ÖGB fordert generell deutlich mehr Unterstützung. 2 Jahre Haft und Politikverbot für den Erdogan-Rivalen Ekrem İmamoğlu in der Türkei. Istanbuls abgesetzter Bürgermeister İmamoğlu ist wegen Beleidigung eines Staatsbediensteten schuldig gesprochen worden. Die türkische Opposition spricht von einem politisch motivierten Verfahren. İmamoğlu hat lange als aussichtsreichster Kandidat gegolten, um den Langzeitpräsidenten Erdogan vom Thron zu stoßen. Und nach 6 Jahren krankheitsbedingter Auszeit gibt die kanadische Sängerin Céline Dion heute ihr großes Comeback. In Paris findet das erste

0: Liste von insgesamt 16 Auftritten statt. Alle sind ausverkauft. Und jetzt zu Daniel Schlager.
1: Und ich habe jetzt nachgeschaut, weil der liebe Flo vorher gemeint hat, ihm war so kalt heute. Es war sogar die kühlste Nacht seit exakt 3 Monaten in Wien. In

0: Kommt bei euch Mitte September auch immer dieser Suppenguster? Guten Morgen, wir drei Wecker. Ich grab jedes Jahr immer um dieselbe Zeit den Pürierstab aus. Dann wird zwei Wochen nur Suppen gemacht. Das finde ich schon herrlich am Herbst. Genauso wie das Einschaltgeräusch von der PlayStation. Man muss einfach nicht irgendwie jeden Tag das Wetter nutzen, sondern hat auch wieder ein bisschen mehr Zeit zu zocken. Und sehr gut, dass unsere Game-Expertin Shin auch schon wach ist. Du hast da nämlich ein Game dafür. Guten Morgen.
1: Servus Flo, guten Morgen Österreich. Dann halte ich mal fest an deinem Pürierstab, weil bald kommt ein Spiel, das vielleicht genau das Richtige für dich ist. Also erwachsen genug bist du ja.
0: Naja, es geht so.
1: Naja, also wenn ich dir ins Gesicht schaue, an der Kasse musst du zumindest keinen Ausweis mehr herzeigen, wenn du dir nächste Woche das neue Marvel's Wolverine holst, weil das ist nämlich ein 18-Plus-Titel. Ich habe es mir bereits vorab angeschaut und ja, ich meine, es ist nicht von schlechten Eltern. Es ist von denselben Machern wie die Spider-Man-Games und die waren richtig gut. Und es zockt sich wirklich die ersten paar Stunden richtig leiwand. Wie ein echter Marvel-Film. Flüssige Kampfszenen, richtig brutale Action. Ideal zum Dampfablassen.
0: Aber wie du das sagst, klingt es irgendwie, als hätte das Ganze einen kleinen Haken.
1: Wenn man Action mag, cool. Also einfach mal Tasten drücken und durchlaufen durch die Gegner. Aber das war's dann eigentlich ziemlich auch schon. So gameplay-technisch fehlt's da einfach an Tiefe. Wer trotzdem mit den Gedanken spielt, die Adamantium-Krallen mal krachen zu lassen, alle Infos zum Game gibt's bei uns auf der Homepage. Und für alle, die jüngere Mitbewohner bzw. Mitspieler auf der Konsole haben, gibt's eine Anleitung dafür, wie man die Konsole vor minderjährigen Mitspielern sichert.

0: Es gibt richtig schöne Nachrichten für unser Ö3-Wecker-Team. Gabi Hiller und Philipp Hansa. Blöd halt nur, wenn man diese Good News im Griechenland-Urlaub bekommt und sie erst einmal überhaupt nicht auskennt. Gell, Gabi?
1: Ja, guten Morgen Österreich, Kalimera Flo, was ich hier super ausgesprochen.
0: Total.
1: Ja, da hätte es mir tatsächlich fast von der Liga geschmissen. Wir sind für eine Romy nominiert. Wir, also Havidere, der Podcast, bei dem sich offensichtlich irgendjemand gedacht hat, okay, gebt denen einmal einen Preis. Paul Pizzerra, Philipp Hansa und ich, wir freuen uns über diese Nominierung. Und jetzt kommen wir zum Kern der Sache. Quasi zum Olivenkern. Ihr, wenn ihr mich gerade hört, entscheidet, ob wir diese Auszeichnung auch bekommen. Also mit eurem Voting online. Wenn ihr uns also vielleicht schon regelmäßig zuhört, lacht, euch aufregt oder euch denkt, hey, was reden die da eigentlich? Jetzt ist eure Chance, das Ganze offiziell zu machen. Also vielen Dank dafür.
0: Jawohl, alles verlinkt bei uns auf der Ö3 Homepage. Schönen Urlaub noch in Griechenland, Gabi. Tzatziki, tzatziki, hoi, hoi, hoi. Und übernächste Woche hören wir euch dann wieder im Ö3-Wecker.

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7: Guten Morgen Österreich, hier ist der Ö3-Wecker. Musikalisch gleich für jeden Gusto was dabei, die Fine Young Cannibals, die neue von Olivia Rodrigo. Und davor schauen wir mal zu Laura Graf. 8 Uhr.
8: Guten Morgen.
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8: Die russischen Angriffe in der Ukraine gehen unvermindert weiter, trotz diplomatischer Bemühungen der USA. Mittlerweile greift Russland auch bewusst zivile Infrastruktur an. So hat zuletzt ein Angriff auf eine Tankstelle 2 Tote gefordert. Immer wieder droht Wladimir Putin auch Europa. Aber wären Europa und die NATO auf einen Angriff Russlands vorbereitet? Dazu sagt Marie-Agnes Strack-Zimmermann, Vorsitzende des Verteidigungsausschusses im EU-Parlament.
10: Wenn es ein konventioneller Angriff ist, mache ich mir gar keine Gedanken. Aber wir haben ja noch andere Szenarien. Hybride Angriffe, Cyberangriffe, Angriffe im Kommunikationsraum. Und da wäre es nicht schlecht, wenn die NATO definiert, wann der Artikel 5 greift. Ausschließlich konventionell, so wie er aufgesetzt wurde vor Dekaden. Sondern wir haben ja heute völlig andere Gefahren. Ich behaupte, dass der Fluchtmoment in der spanischen Enklave in Marokko, dieses Bildererzeugen nur durch einen TikTok-Moment 60.000, 70.000 Menschen in Bewegung zu bringen, das macht Angst und das soll Europa Angst machen. Genau das will Putin.
8: Sagt die Vorsitzende des Verteidigungsausschusses im EU-Parlament in der ZIP-2. Achtung vor Nahrungsergänzungsmitteln. Wer zu viel davon nimmt, könnte seiner Gesundheit schaden. Davor warnen jetzt Experten vor dem Eurotox-Kongress, der ab morgen in Wien stattfindet. Ö3-Reporter Raphael Krapscher.
11: Sojapräparate schaden bei hormonabhängigem Brustkrebs, weil sie selbst auf die Hormone einwirken und das Tumorwachstum sogar begünstigen können. Und Aktivkohle, die in sogenannten Detox-Smoothies, also in Getränken enthalten ist, kann im Darm sogar die Substanzen der Antibabypille binden, wodurch die Pille ihre Wirkung verliert. Die Lebensmittelchemikerin Doris Marco von der Universität Wien erklärt.
12: Die Dosis macht das Gift, ja. Eine Substanz, die in den Konzentrationen, wie es im Lebensmittel vorkommt, vielleicht was Nettes macht in Ihrem Körper, heißt nicht, dass wenn Sie das jetzt aufkonzentrieren und ständig einnehmen, dass das für Sie gut ist.
11: Wer Medikamente nimmt oder in einer Krebsbehandlung ist, sollte Nahrungsergänzungsmittel also nur nach Rücksprache mit dem behandelnden Arzt oder der behandelnden Ärztin einnehmen, empfiehlt Marco.
8: In Tirol ist ein Paragleiter mit einer Radfahrerin zusammengeprallt. Der 40-jährige Italiener wollte gestern von einer Wiese in Hochstein in Lienz losstarten, ist aber nicht abgehoben. Er ist gegen eine Tschechin gekracht, die mit ihrem Fahrrad unterhalb der Startbahn gestanden ist. Die 45-jährige ist mit dem Hubschrauber ins Spital geflogen worden. Der Paragleiter ist nur leicht verletzt worden. Das Finale der Männer bei den Tennis US Open steht fest. Der deutsche Sascha Zverev und der US-Amerikaner Ben Shelton haben es ins Endspiel geschafft. Beide sind auf dem besten Weg, für Irland Geschichte zu schreiben. Hydra-Reporter Daniel Kulowitz.
13: The American Dream erlebt. Ben Shelton könnte der erste US-Amerikaner seit Andy Roddick 2003 sein, der die US Open gewinnt. Nicht sonderlich einfach, hier vor diesen Tennislegenden und Kinostars zu liefern, sagt der 23-Jährige.
14: It's not easy playing here in front of all your favorite athletes and movie stars.
13: Ich bin reifer, erwachsener geworden, sagt Ben Shelton nach seinem Viersatzerfolg über US-Landsmann Francis Tiafoe.
14: I think I've grown up, I'm more mature. I know my job is out here.
13: Shelton bekommt es jetzt aber mit der Finalmaschine, Alexander Sascha Zverev zu tun. Der Deutsche steht zum dritten Mal in Folge in einem Grand Slam Endspiel. Das hat nicht mal Deutschlands Legende Boris Becker geschafft.
15: Ich glaube an die Arbeit, die wir gemacht haben. Manchmal ist es einfach so einfach. Relativ in Ordnung das Jahr, aber klar, am Sonntag ist ein Riesenmatch.
13: Zuvor gibt es heute aber das Frauenfinale in New York. Die bisherige Nummer 1 Arina Sabalenka trifft auf die neue Nummer 1 Jelena Rybakina.
8: Und jetzt zu Daniel Schlager.
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16: Einiges an Sonne erwartet uns da heute, also nachdem die Nebel- und Hochnebelfelder im Bergland und im Süden weg sind. Wolken mischen aber auch mit und zwar vor allem von Salzburg ostwärts. Regnen wird es heute höchstens ganz vereinzelt, wenn überhaupt. Die Temperaturen, die liegen jetzt noch ein paar Grad unter den Werten von gestern. Am Nachmittag ist es dann etwas wärmer mit 18 bis 24 Grad, oben in 2000 Metern heute an die 10 Grad. Dazu ist der Wind aus Nordwest eher mäßig. Morgen legt er zu, bringt im Donauraum langsam dichtere Wolken und gegen Abend auch Regen. Mehr Sonne gibt es weiterhin im Westen und Süden Österreichs.
7: 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Wir schauen gleich nach Tirol.
2: Da gibt es Reiseverkehr auf der B179, der Fernpassstraße Richtung Nasserei. Zwischen dem Grenztunnel Füssen und Reute Nord verliert ihr aktuell 20 Minuten.
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20: Guten Morgen, Hitradio Ö3. Hier ist die Viktoria Astergerlos und ich füttere gerade meine Vogelspinne mit einer lebendigen Heuschrecke und gebe frisches Wasser. Und jetzt wünsche ich Ihnen einen schönen Tag mit Flo Strohhofer.
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21: I

0: 13 Minuten nach 8, hier ist der Ö3-Wecker und ich finde es ja immer extrem cool, wenn Menschen so heißen wie ihr Beruf. Also wenn der Friseur Harald heißt oder der Metzger wird nach einmal ein Fleischmann. Morgen Frühstück bei mir eine Philosophin zu Gast, die heißt Hirn. Liz Hirn. Beruf ist Denken, das ist klar. Morgen wird sie uns dann auch erklären, welche Philosophien uns zum Schulstart und zum Jobwiedereinstieg helfen können. Und was ich mir da frage, wie ist es eigentlich, wenn man so Philosophin ist und das auf einer Party sagt, vom Beruf Philosophin, wie reagieren da die Leute?
1: Da ist eigentlich die erste Frage, kann man davon leben? Und meine Antwort ist ja dann meistens mittlerweile darauf, nein, davon nicht, aber dafür schon. Ich glaube, dieses dafür und dann auch sich da als Sinn erfüllt zu empfinden, bringt oft dann genau das, dass man Möglichkeiten sieht, Projekte zu machen.
0: Schwere Empfehlung, morgen das Frühstück bei mir. 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Einschalten, schwere Empfehlung ab 9. 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

0: gerade Auto waschen, heute vielleicht ein Sprung ins Kino, kommt euch nämlich sogar günstiger. 20 nach 8, der Wecker am Samstag, die Odyssee, Steckerlfisch-Fiasko. Es sind wirklich gerade coole Filme im Kino und so günstig wie heute kommt ihr nie wieder ins Kino, P.E. Straubinger.
1: Genau, heute findet in ganz Österreich nämlich wieder das Kinofest statt und das bedeutet, dass alle Filme in allen Kinos nur 5,90 Euro kosten. Wow. Bei Sonderformaten wie IMAX oder 3D kann es die üblichen Aufschläge geben, aber ansonsten gilt für alle Filme die Flatrate von 5,90 Euro, von der Odyssee über Steckerlfisch-Fiasko bis zum neuen Oasis-Konzertfilm.

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13: 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Jetzt mit Klaus Gessenbauer.
14: In Tirol gibt es Stau auf der B179 der Fernpassstraße Richtung Nassereit. Zwischen dem Grenztunnel Füssen und Reute Nord verliert ihr aktuell 30 Minuten. Laura Graf.
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16: Die FPÖ feiert heute Jörg Haider. Fast auf den Tag genau 40 Jahre nachdem Haider in Innsbruck zum Bundesparteiobmann gewählt worden ist, gibt es dort heute einen Festakt. Mit Haider ist die FPÖ deutlich nach rechts gerückt. Experten sehen darin auch die Geburtsstunde des modernen Rechtspopulismus. Die Ölpreise könnten weiter steigen. Bei Drohnenangriffen in Saudi-Arabien ist eine wichtige Ölpipeline getroffen worden. Der weltgrößte Ölexporteur musste die Leitung abschalten. Schon jetzt blockiert der Iran die Meerenge von Hormus und die Houthi-Miliz bedroht die Meerenge Bab al-Mandab. Für Saudi-Arabien wird es dadurch immer schwieriger, Öl zu exportieren. Und Baby-News aus der Popwelt. Lady Gaga ist zum ersten Mal Mama geworden. Fotos zeigen die 40-jährige US-Sängerin und ihren Verlobten Michael Polanski gemeinsam mit dem Neugeborenen. Geschlecht und Name des Babys sind nicht bekannt. Und jetzt zu Daniel Schlager.
17: Die Sonne wechselt heute mit ein paar Wolken und es bleibt weitgehend trocken. Nach dem Regen der letzten Tage liegt jetzt aber noch einiges an Nebel und Hochnebel herum. Im Raum Innsbruck etwa, in den Salzburger Gebirgsgauen, stellenweise in der Steiermark, im Großteil Kärntens und auch im Weinviertel bei Laa an der Theier. Die Sonne hat aber noch genug Kraft, um ihn bis Mittag wegzuheizen und dann steigen die Temperaturen auf September typische 18 bis 24 Grad. Morgen tagsüber noch wenig Neues, es ist zeitweise sonnig und am Nachmittag warm. Der Nordwestwind legt aber zu und am späten Nachmittag und Abend beginnt es dann von Norden her zu regnen.
18: Also in der Früh brauche ich meine Ruhe, die ersten Viertelstunde. Und dann beim Herrichten, Kaffee machen und Co. läuft Radio. Also richtig zuhören tue ich nicht, es rennt halt nebenbei. Und dann habe ich aber oft den Moment, dass irgendein Sager fällt oder irgendein Lied mich catcht und dann drehe ich lauter und bin aktiv voll dabei.
13: Philipp Bergsmann da. Ja, genau dafür machen wir das.

0: Das ist für alle Formel 1-Fans eigentlich das Highlight. Guten Morgen mit Rebecca. Endlich wieder mal eine neue Rennstrecke in Spanien. Dazu kommt die Formel 1 jetzt am Wochenende zum ersten Mal nach Madrid. Und nach dem phänomenalen Triumph von Kimi Antonelli letzte Woche in Monza ist der Hype um den Youngster natürlich riesig. Guten Morgen, Gerhard Prohaska. Und gerade mal mit 20 Jahren ist der schon eine richtig coole Socke, gell?
1: Ja, da ist nichts mit Abheben und vom schönen Leben verführen lassen. Schönen guten Morgen. Und Kimi Antonelli verrät auch sein Erfolgsgeheimnis. Die Family schaut drauf, dass er am Boden bleibt.
2: My family is very good at keeping me grounded.
1: Ja, vor allem der Papa, der redet ziemlich ungefiltert mit ihm und der sagt ihm schon noch, was Sache ist.
2: Especially my dad, whenever he wants to tell me something, he tells me, whether it's good or bad.
1: Ja, und dazu hat er mit seinen Freunden Spielregeln aufgestellt. Die haben ihn am Beginn des Erfolgslaufs mit Nachrichten und Gratulationen bombardiert. Das war alles viel zu viel.
2: You know, I'm not gonna lie, the start were too much, but now it's much better, yeah.
1: Mittlerweile, sagt Kimi Antonelli, ist es besser.
2: They understand it now. They know also better what kind of message to send me.
1: Ja, kann man aber vorstellen, vom heutigen Qualifying wird's Handy wieder ordentlich bimmeln.
0: Madrid, Formel 1, heute ab 16 Uhr.
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5: Der Dreiwecker am Samstag, gleich mit Dermot Kennedy zum Einkaufen, mit Meghan Trainor geht's zum Altstoff-Sammelzentrum und Lenny Kravitz hilft beim Wanderschuhe zubinden. Davor zu Laura Graf. Es ist 9 Uhr.
2: Guten Morgen.
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2: 6 statt 9 Wochen Sommerferien. Mit der Forderung sorgt Wirtschaftskammerpräsidentin Martha Schulz jetzt für Aufsehen. Dadurch sollen vor allem Frauen mehr arbeiten und mehr verdienen können, sagt sie.
7: Viele Mitarbeitende haben auch zu mir gesagt oder auch in der Wirtschaftskammer gesagt, na, 9 Wochen Sommerferien ist schon sehr, sehr lange. Aber vielleicht sollten wir auch darüber mal diskutieren, ob es wirklich 9 Wochen Sommerferien braucht. In unserem Kulturkreis sind eigentlich 6 Wochen so die Essence, wenn wir bei unserem Nachbarn auch schauen. Ich glaube, das wäre Verbesserungen einerseits für diejenigen, die Kinder haben und die ganzen Betreuungspflichten ja auch übernehmen müssen in der Zeit, wo viele geschlossen sind. Weil ich weiß das aus dem Tourismus, wenn wir sozusagen Hauptsaison haben, dann sind die Betreuungen meistens geschlossen.
2: Sagt Wirtschaftskammerpräsidentin Martha Schulz. In Frankreich laufen Ermittlungen nach einem Zugunglück. Ö3-Reporterin Sophie Moseder, in der Normandie ist am Abend ein Zug entgleist. Mehr als 40 Menschen sind verletzt worden.
8: Der Zug mit fast 190 Passagieren war zwischen Rouen und Caen unterwegs. Da soll er mit einem Gegenstand zusammengestoßen sein, berichten Medien. Womit ist aber noch unklar. Ein Waggon ist umgekippt, mehrere weitere sind aus den Schienen gesprungen. Ein Reisender erzählt dem französischen Sender BFM, der Zug hat zu beben begonnen, Koffer sind durch die Luft geflogen. Mindestens 44 Menschen sind verletzt worden, eine 18-Jährige soll in kritischem Zustand sein. Die Einsatzkräfte waren mit einem Großaufgebot vor Ort, der Zugverkehr auf der Strecke ist vorübergehend unterbrochen.
2: Der chinesische Präsident Xi Jinping ist jetzt zum BRICS-Gipfel in Indien eingetroffen. Er ist vor kurzem in Neu-Delhi gelandet. Auch der russische Präsident Putin und der iranische Präsident Pezeshkian sind dabei. Bei dem zweitägigen Gipfel dürften die BRICS-Staaten über die Kriege im Nahen Osten und in der Ukraine sowie über Handel und Energie beraten. Die Salzburger Altstadt wird heute zum riesigen Sportplatz. Ö3-Reporter Peter Obermüller, der Tag des Sports bringt Action auf die Plätze der Innenstadt.
9: Von Skispringen, Fußballspielen, Boxen über Behindertensport, über Bobfahren und Skeleton, Leichtathletik, Judo, Karate und Turnen bis hin zu Tischtennis, Volleyball, Fechten, Tennis, Handball oder Faustball. 30 Salzburger Vereine, Verbände und Institutionen zeigen bei freiem Eintritt mehr als 35 Sport- und Bewegungsmöglichkeiten und das alles zum Ausprobieren. Organisator Michael Meierhofer.
10: Sport ist ja das beste Beispiel für Vielfalt. Da ist für jeden was anderes dabei. Da gibt es also wirklich Ausdauersportler, Kraftsportler, Koordinationssportler. Da kann man sich jetzt wirklich richtig austoben und auch wirklich vieles ausprobieren.
9: Wer sich nicht anstrengen will, kann auch zuschauen. Zum Beispiel beim City Hill Climb. Das ist ein Radrennen auf die Festung Hohensalzburg mit bis zu 32% Steigung.
2: Sensationsfund in North Dakota in den USA. In der sogenannten Hell Creek Formation sind Spuren eines Tyrannosaurus Rex entdeckt worden. Sie dürften mehr als 66 Millionen Jahre alt sein. 4 Dino-Fußabdrücke reihen sich aneinander, jeder fast 1 Meter lang. Es ist die erste bekannte Abfolge mehrerer Schrittspuren eines T-Rex. Und jetzt zu Daniel Schlager.
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11: Ein recht sonniges letztes Ferienwochenende wird das in Vorarlberg und in Tirol. Auch die Nebelfelder etwa in Kärnten machen der Sonne Platz. Nach Norden und Osten hin sind an beiden Tagen aber auch einige Wolken dabei. Ein kurzer Regenschauer ist vorerst die Ausnahme.

0: Ausnahme. Erst morgen Abend wird es dann von Deutschland und Tschechien her recht verbreitet nass. Dazu weht heute mäßiger, morgen teils lebhafter Nordwestwind und die Temperaturen erreichen 18 bis 24 Grad. Morgen sind im Westen vereinzelt sogar sommerliche 26 Grad möglich. Und auch auf den Bergen wird es wärmer mit Spitzen um 12 Grad in 2000 Meter Höhe.
1: 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Wir haben ein bisschen Reiseverkehr.
2: In Tirol zum Beispiel, da gibt es Stau auf der B179 der Fernpassstraße Richtung Nassereit zwischen dem Grenztunnel Füssen und Reute Nord 30 Minuten Zeitverlust und eine Viertelstunde länger dauert es in Bayern auf der Autobahn A8 Richtung Salzburg von Traunstein bis Anger.
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1: Gehen wir's an.
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1: Flo Strohhofer ist da. Schönen Samstag. 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

0: Also dieser Rian, das ist schon ein genialer Schlawiner. Der schreibt einfach Texte, bei denen man sich jedes Mal aufs Neue denkt, das kenne ich von irgendwoher. Alles ist so losgegangen mit Verwandtschaftstreffen.
1: Es eskaliert, die Verwandtschaft rastet aus. Und auch Opa haut politisch einen raus.
0: Alle, die schon einmal eine Party bei sich zu Hause veranstaltet haben, kennen auch das.
1: Mamas Bügelbrett wird zum DJ-Set. Dort, wo die Küche war, ist jetzt eine Cocktailbar.
0: Und jetzt hat er einen neuen Song rausgebracht über die Vorzüge, die man hat, wenn man als junger Mensch noch bei den Eltern, bei der Mama lebt. Hören wir uns jetzt gemeinsam an. Rian auf Ö3 mit Hotel Mama.
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8: In Tirol dauert es eine halbe Stunde länger auf der B179 Richtung Nassereit zwischen dem Grenztunnel Füssen und Reute Nord. Und eine halbe Stunde Zeitverlust auch in Bayern auf der Autobahn A8 Richtung Salzburg von Traunstein bis Anger.
7: Dann zum Wetter und so, Daniel Schlager.
9: Da sind die Temperaturen heute ziemlich genau dort, wo sie um die Jahreszeit sein sollten. In der Früh noch bei frischen 5 bis 12 Grad. Jetzt geht's rauf auf um die 20. Etwas wärmer kann es vor allem im Rheintal und im Inntal werden. Hier im Westen gibt es heute fast nur Sonne. Der Nebel in den Tälern lichtet sich. Etwas länger dauern kann das aber in Kärnten und im Süden Salzburgs. Nach Norden und Osten hin kommen heute auch Wolken zur Sonne. Sie werden aber nur hin und wieder dicht und einen kurzen Schauer gibt es am ehesten im Grenzbereich Mühl-Waldviertel. Das Ganze bei mäßigem Nordwestwind.
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0: Das ist eine wirklich sehr gute Nachricht. 20.000 von euch sind schon dabei.
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0: Weil wenn es drauf ankommt, im Ernstfall, ist es gut, wenn man weiß, was zu tun ist. Nathalie Karas, du bist Rotkreuz-Rettungssanitäterin und gerade heute am Welttag der Ersten Hilfe. Erinnere uns ganz kurz noch einmal dran, was bei einem Atem-Kreislauf-Stillstand zählt.
3: Also das Wichtigste ist die Herzdruckmassage, sprich, dass der Brustkorb komprimiert wird. Und das macht man, indem man seine beiden Handflächen übereinander legt, die Arme gut durchstreckt und dann mittig am Brustkorb, an der unteren Hälfte des Brustbeins positioniert und dann wirklich mit den Handballen fest drückt. Das heißt, am besten eben die Arme durchgestreckt lassen und sein ganzes Körpergewicht quasi mitnehmen. Und dann geht es auch schon viel leichter, dann bekommt man auch diese notwendige Drucktiefe eben zusammen, um die es auch geht. Bei erwachsenen Personen sollte die 5 bis 6 cm betragen und deswegen wirklich fest draufdrücken mit den Handballen, sodass man eben diese Tiefe dann auch erreichen kann.
0: Und in solchen Situationen kommen genau dann jetzt immer öfter gezielt auch Team Österreich Lebensretterinnen und Lebensretter zum Einsatz. 20.000 sind wie gesagt schon dabei und wenn jemand in der Nähe von einem Notfall ist, schlägt eine App Alarm und zeigt dann den Weg zum Einsatzort.
3: Bitte ladet euch die App herunter. Es ist irrsinnig wichtig, dass wir mehr Menschen werden, die diese App aktiviert haben, weil je mehr Menschen der Team Österreich Lebensretter App angehören, desto wahrscheinlicher ist es, dass im Notfall jemand da ist, der dann auch wirklich helfen kann und diese Zeit, bis die professionellen Rettungskräfte dann eintreffen, diese wichtigen paar Minuten überbrücken kann. Und so können wir dann gemeinsam Leben retten.
0: Also wenn ihr mal ein paar Minuten habt, gerade jetzt am Wochenende, schaut euch das an bei uns auf der Ö3 Homepage, ganz in Ruhe. Und wenn ihr euch das zutraut, einfach sofort die App holen. Dankeschön.
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28: Das ist Ö3 Best Of. Das ist jetzt neu hier am Samstag. Heute dreht sich alles um die 2000er. Leise Songs, laute Songs, aber alle auch großartig. Jetzt Laura Graf, es ist 10 Uhr.
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30: Ungewöhnlicher Fund in Kärnten. Im Bezirk St. Veit an der Glan geht ein Bub Schwammerl suchen und gräbt stattdessen eine Kiste voller Granaten aus. Ö3-Reporterin Sophie Moseder.
31: Die bringt der 8-Jährige zu seinem Vater, der die Kiste mit nach Hause nimmt. Erst dort ruft der 41-Jährige die Polizei. In der Kiste sind 6 Granaten aus dem Zweiten Weltkrieg. Ihr Zustand sehr schlecht und gefährlich. Die Gefahr, dass die Granaten unkontrolliert explodieren, ist hoch. Deshalb muss das Gebiet geräumt werden. Der Entminungsdienst bringt die Kiste samt Granaten auf ein Feld in der Nähe. Dort wird sie noch mitten in der Nacht gesprengt. Länger warten wäre nicht mehr möglich gewesen, sagt die Polizei. Sie appelliert, wer Kriegsmaterial findet, soll es nicht anfassen und gleich die Polizei rufen.
30: Die Modeindustrie verursacht eine enorme Menge an Kohlendioxid. Der CO2-Ausstoß ist binnen 2 Jahren um fast 14% gestiegen. 2024 war die Modeindustrie laut einem neuen Bericht der NGO Apparel Impact Institute für rund 1 Milliarde Tonnen CO2 verantwortlich. Das ist mehr als der gesamte Verkehr in Europa. Grund für den hohen CO2-Ausstoß der Modeindustrie ist laut der NGO, dass immer mehr Kleidung hergestellt wird und es dafür immer mehr Fasern braucht, vor allem Polyester, und dass wir das Erdöl produziert. Schweden wählt morgen ein neues Parlament. Großes Thema im Wahlkampf ist die Bandenkriminalität. In vielen Vororten breiten sich Drogengangs aus. Ödal-Korrespondentin Maria Knips-Witting, du hast einen Vorort von Stockholm besucht.
0: Botkyrka im Süden von Stockholm sieht aus wie ein idyllischer Vorort. Doch die Stadt ist ein Brennpunkt für kriminelle Banden. Die Pflegehelferin Susanne macht sich große Sorgen um ihre Söhne. Die kriminellen Rekrutierer würden überall auf der Straße Kinder ansprechen.
1: Kriminelle Personen, die Barn suchen.
0: Auch online suchen die Gangs nach Jugendlichen, die für sie Straftaten bis hin zu Sprengungen und Morden begehen, sagt Staatsanwältin Lisa dos Santos.
2: So, man legt ut jobb väldigt brett, att man kan tjäna pengar på att skjuta, spränga, mörda.
0: Im Wahlkampf spielt das Thema eine große Rolle. Die rechtspopulistischen Schweden-Demokraten fordern massenweise Abschiebungen. Doch auch die meisten anderen Parteien setzen auf Härte beim Thema Bandengewalt, das für ganz Schweden ein massives Sicherheitsproblem ist.
30: Gut ausgegangen ist die Suche nach einer 91-Jährigen in Vorarlberg. Die Frau ist aus einem Pflegeheim im Bregenzerwald verschwunden. Stunden später hat die Polizei sie mit Hilfe einer Drohne gefunden, auf dem Gipfel des Geißkopfs in 1200 Metern Höhe. Die 91-Jährige war leicht dehydriert, ansonsten aber unverletzt. Und zum allerersten Mal steigt das Formel-1-Wochenende in Madrid. Heute wird um die Startpositionen gekämpft. Und Ö3-Reporter Gerhard Prohaska, Jungstar Kimi Antonelli, will nach seinem umjubelten Heimsieg in Monza auf dieser neuen Strecke nachlegen.
3: Ja, und er meldet sich zurück nach diesem Märchen von Monza.
4: So far the best day of my life.
3: Und er richtet seinen Konkurrenten auch gleich aus. Ich bin nach all den Feiern wieder mit beiden Beinen am Boden.
4: Yeah, I definitely came back to earth.
3: Ja, und Konzentration wird es brauchen auf dieser Strecke, die schon gestern am ersten Tag Eindruck hinterlassen hat. Für George Russell ist es eine der riskantesten Strecken im Kalender.
5: I would probably put it in the top 2 of the most risky circuits.
3: Und andererseits wird Russell riskieren müssen, um teamintern nicht noch deutlicher vom jungen Teamkollegen vorgeführt zu werden. Und es geht heute um die historisch erste Pole Position auf diesem Kurs. Die hätte jeder gern, noch dazu, weil Überholen im Rennen hier schwierig wird.
30: Und jetzt zu Daniel Schlager.
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6: Ja, Sonne und 32 Grad heute bei der Formel 1 in Madrid. Bei uns wird es heuer nicht mehr so heiß. Es ist heute aber spürbar wärmer als gestern. 18 bis 24 Grad die Höchstwerte. Dazu bleibt der Himmel im Westen meist strahlend blau. Sonst sind auch ein paar Wolken dabei und in den nächsten 1-2 Stunden gebietsweise noch Nebelfelder. Morgen bleibt es vor allem im Westen und Süden recht sonnig. Sonst werden die Wolken dichter, es ist windig und im Laufe des Tages steigt dann die Wahrscheinlichkeit für Regenschauer, etwa entlang und nördlich der Donau. Das Ganze bei ähnlichen Höchstwerten wie heute.
28: Ö3 mit dem schnellsten Verkehrsservice Österreichs und es gibt eine Autobahnsperre in Oberösterreich. Klaus.
7: Die A7, die Mühlkreisautobahn, ist Richtung Freistadt nach einem Unfall zwischen Treffling und Gallneukirchen gesperrt. Da ist ein Auto gegen die Leitschiene geprallt. Ausweichen ist über die parallel verlaufende B125 möglich. In der Gegenrichtung auf der A7 Richtung Linz war bis vor kurzem auf Höhe der Unfallstelle nur der Pannenstreifen frei. Da hat die ASFINAG die Erde jetzt weggekehrt. Es sind wieder alle Fahrstreifen frei, aber es gibt noch Stau. Kärnten A10 Tauernautobahn Richtung Salzburg zwischen Spital und Gmünd. Sperre und Stau wegen einer Fahrzeugpanne im Baustellenbereich. Ausweichen ist parallel über die B99 möglich. Tirol B179 Richtung Nassereit zwischen dem Grenztunnel Füssen und Lehn. Abschnittsweise Stau im Reiseverkehr. Insgesamt 45 Minuten Zeitverlust. Und in Bayern dauert es eine halbe Stunde länger auf der Autobahn A8 Richtung Salzburg von Traunstein bis Anger.
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28: 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Wie viele von euch waren in den 2000ern live dabei? Wie viele von euch waren in den 2000ern nicht live dabei? Und wie viele von euch haben nun Lust, die 2000er wieder aufleben zu lassen?
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28: Wurscht, ob wir dabei waren. Dieses Jahrzehnt hat Musik geprägt, die größten Popprinzen und Popprinzessinnen hervorgezaubert. Und wir starten mit einer Frau, die die 2000er geprägt hat wie keine andere. Britney Spears.

0: Keiner durfte den Club verlassen, solange diese Nummer hier nicht gelaufen ist.
1: Spiel mir bitte etwas von den 2000er.
0: Kein Problem, das machen wir heute bis 16 Uhr. Das erste Mal sich wirklich sicher beim Autofahren fühlen, als Führerschein-Neuling. Da kann man dann auch diesen Song hier ganz gut genießen.

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2: 10.30 Uhr, der schnellste Verkehrsservice Österreichs hier auf Ö3 und wir schauen zur Sperre in Oberösterreich, Klaus.
6: Die A7, die Mühlkreisautobahn, ist weiter Richtung Freistadt zwischen Treffling und Gallneukirchen gesperrt. Nach einem Unfall steht hier ein Auto quer auf der Fahrbahn. Es gibt 2,5 Kilometer Stau rückreichend bis Treffling. Ausweichen ist über die parallel verlaufende B125 möglich. Kärnten A10 Richtung Salzburg zwischen Spital und Gmünd. Die Sperre im Baustellenbereich ist aufgehoben. Das defekte Fahrzeug steht bereits am Pannenstreifen. Tirol B179 Richtung Nassereit zwischen dem Grenztunnel Füssen und Lehn gibt es abschnittsweise Stau im Reiseverkehr und insgesamt 45 Minuten Zeitverlust. Außerdem eine Grenzwartezeit am Autobahngrenzübergang Kufstein-Kiefersfelden, 20 Minuten Wartezeit bei der Ausreise nach Deutschland. Und in Bayern dauert es eine halbe Stunde länger auf der Autobahn A8 Richtung Salzburg von Traunstein bis Anger.
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Letztens im Bus. Man steht so da, hört die beste Ö3-Musik und dann sieht man diesen Typen. Und dann kommt auch noch der Song. Und dann kommt da dieser Grinser. Und das Kopfkino ist eigentlich schon ganz woanders. Nein, das ist nicht die Heizung. Herzlich willkommen, das sind die 2000er. Hier auf Ö3.

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6: Ö3 Best of 2000er. Jeder hat seine eigene 2000er-Hymne und vielleicht spielen wir ja auch gleich eure. Kelly Clarkson, Nelly oder auch Bruno Mars gibt's gleich für euch. Zuerst noch das News-Update. Hier ist Laura Graf. 11 Uhr.
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8: Nach dem Zugunfall in Frankreich gehen die Ermittler von Sabotage aus. Auf der Strecke sei ein Schienenteil gefunden worden. Das deute auf eine vorsätzliche Tat hin, berichtet die Nachrichtenagentur AFP und beruft sich auf Ermittlerkreise. Der Regionalzug mit fast 190 Passagieren ist am Abend in der Normandie entgleist. 44 Menschen sind verletzt worden. Die Freiheitlichen feiern heute Jörg Haider. Er ist vor 40 Jahren in Innsbruck zum Parteichef gewählt worden. Dazu gibt es dort heute einen Festakt. Unter Jörg Haider ist die FPÖ deutlich nach rechts gerückt. Er hat die Politik verändert, auch die der anderen rechten Parteien. Ö3-Reporter Andreas Jörli.
9: Die rechten Parteien sind im Vormarsch, entwickeln sich immer mehr zu mächtigen Kräften. Den Grundstein dafür mitgelegt hat Jörg Haider, als er sich 1986 an die FPÖ-Spitze geputscht hat. Der Historiker Oliver Rathkolb.
10: Das war die Geburtsstunde des modernen Rechtspopulismus.
9: Ähnlich der Befund der Politologin Katrin Steiner-Hämmerle. Jörg Haider habe polarisiert, Privilegien angeprangert, durch Tabubrüche Grenzen verschoben.
11: Irgendwann ist dann das Gefühl des ersten Tabubruchs vorbei und dann kommt die nächste Grenze.
9: Das passiere laufend und immer mehr. Die Politologin sieht einen Vergleich zwischen Jörg Haider und dem US-Präsidenten.
11: Österreich zuerst, ein berühmtes Volksbegehren, erinnert an America First.
9: Der Historiker Oliver Rathkolb bezeichnet Jörg Haider als moderaten Donald Trump.
10: Der die Medien mit Initiativen, Aktivitäten vor sich hergetrieben hat.
9: Heute feiert die FPÖ ihren ehemaligen Parteichef.
8: Wie können Menschen mit einer kognitiven Beeinträchtigung Eltern sein? Die Diakonie fordert jetzt mehr Hilfe für Betroffene. Assistierte Elternschaft heißt das angestrebte Modell. Es ist eine Rundum-Unterstützung für Eltern und Kind. In Deutschland gibt es das schon. Ö3-Reporterin Andrea Candiola-Kimmel, du hast mit jemandem gesprochen, der diese Unterstützung anbietet.
12: Sie wissen, dass beeinträchtigt sind. Sie wissen, dass Unterstützung benötigen und dass dieses Aufwachsen des Kindes zu Hause, dass das alleine vielleicht gar nicht schaffen.
13: Siglinde Hoffmann von den Frühen Hilfen begleitet seit einigen Monaten werdende Eltern mit einer kognitiven Beeinträchtigung. Deren größter Wunsch ist das gesunde, gute und sichere Aufwachsen ihres Kindes. Der zweitgrößte, dass das innerhalb der Kernfamilie passieren kann. Unterstützung ist gefragt. Diakoniedirektorin Maria Katharina Moser.
14: Es kann nicht angehen, dass Menschen ein Kind abgenommen wird, weil sie eine Behinderung haben.
13: Bei jedem Fall müsse man sich ansehen, welche Unterstützung benötigt wird, um Elternschaft möglich zu machen.
8: In Linz findet am Abend die visualisierte Klangwolke statt. Bei dem großen Musikspektakel im Donaupark geht es heuer um die Krisen unserer Zeit und die Frage, was nach dem Ende kommt. In Linz, Ö3-Reporter Jürgen Freimuth.
15: At the End Linz heißt die Inszenierung von Regisseur Felix Breisach. Im Fokus stehen Krieg, Klimakrise und gesellschaftliche Spaltung. Musik, Sprache und Bilder erzählen

0: dabei von einer Welt im Umbruch.
1: Wir haben abseits von großen Orchesterstücken, wie ich finde, sehr intime Momente gestaltet. Und so versuche ich halt den Besuchern ein Gefühl der Nachdenklichkeit mitzugeben.
0: Dafür wird die Donau selbst zur Bühne auf einem Schiff mit einer 42 Meter breiten und 8 Meter hohen LED-Wand werden Videos und Animationen gezeigt.
1: Also wir haben sozusagen ein Hauptschiff, dann haben wir Begleitboote, die auch jeweils Screens drauf haben.
0: Dazu singen die Florianer Sängerknaben vom Dach des Brucknerhauses. Die visualisierte Klangwolke beginnt um 20.30 Uhr.
2: Und jetzt zu Daniel Schlager.
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4: Die kühlsten Tage liegen jetzt hinter uns. Wir springen wieder über die 20-Grad-Marke. Dazu kommen sowohl recht sonnige, aber auch unbeständige Tage auf uns zu. Heute einer der sonnigeren. Die letzten Hochnebelreste in Unterkärnten, die lösen sich zum Mittag auf. Ein paar Wolken sind vor allem von Salzburg ostwärts dabei. Kurze Schauer bleiben heute aber die absolute Ausnahme. Dazu jetzt in Mürzzuschlag noch eher frische 12 Grad, in Berndorf schon 22. Morgen dann 1-2 Grad mehr als heute und nach Westen und Süden hin wieder länger sonnig. Im Donauraum werden die Wolken langsam dichter und am Abend beginnt es dann zu regnen.
2: 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Immer noch etwas Rückreiseverkehr aus dem Sommerurlaub, Klaus.
5: Kärnten und Salzburg, A10 Tauernautobahn Richtung Salzburg bei Rennweg und bei Werfen. Blockabfertigung im Reiseverkehr vorm Katschbergtunnel und vorm Helbersbergtunnel. Auf der A11 der Karawankenautobahn Richtung Slowenien vorm Karawankentunnel. Blockabfertigung wegen Überlastung. Und B85 Rosenthalstraße bei Pogoriach. Sperre, weil sich hier die Teilnehmerinnen und Teilnehmer der Harley-Davidson-Parade aufstellen. Ausweichen ist da nur großräumig möglich, etwa über Ledenitzen. Oberösterreich A7 Richtung Freistadt zwischen Treffling und Gallneukirchen. Die Sperre ist aufgehoben. An der Unfallstelle ist jetzt wieder eine Fahrspur frei. Dahinter gibt es noch 3 Kilometer Stau. Tirol B179 Richtung Nassereit zwischen dem Grenztunnel Füssen und Lermoos. Abschnittsweise Stau im Reiseverkehr mit insgesamt 45 Minuten Zeitverlust. 20 Minuten länger dauert es am Autobahngrenzübergang Kufstein-Kiefersfelden bei der Ausreise nach Deutschland. Und am Großen Deutschen Eck 35 Minuten Zeitverlust auf der Autobahn A8 Richtung Salzburg von Traunstein bis Anger.
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1: Ich liebe Künstlerinnen, die es schaffen, unsere Welt ein bisschen bunter zu machen. Und sie hat es definitiv geschafft. Frisch gebackene Mama, Lady Gaga. Ihr habt einen Traum und jeder für euch hält euch verrückt. War bei ihr genauso.

Wir feiern heute die 2000er hier auf Ö3. Seid ihr bereit für ein bisschen R&B? Damals im Stadtpark, der erste Kuss, Herzklopfen des Jahrhunderts, ein Riesengrinser, das ist Dilemma auf Ö3.

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2: 11.31 Uhr, der schnellste Verkehrsservice Österreichs hier auf Ö3 und Unfallstelle geräumt in Oberösterreich, Klaus.
6: Auf der A7 in Richtung Freistadt sind zwischen Treffling und Gallneukirchen wieder alle Fahrspuren frei und der Stau hat sich aufgelöst. Jetzt zum Reiseverkehr nach Kärnten und Salzburg. A10 Richtung Salzburg bei Rennweg und bei Werfen, Blockabfertigung vor dem Katschbergtunnel und dem Helbersbergtunnel. A11 Richtung Slowenien, auch vor dem Karawankentunnel, Blockabfertigung wegen Überlastung, Wartezeit mindestens 20 Minuten. Tirol B179 Richtung Nassereit zwischen dem Grenztunnel Füssen und Lermoos. Abschnittsweise Stau im Reiseverkehr mit insgesamt 45 Minuten Zeitverlust. Am Grenzübergang Kufstein-Kiefersfelden aktuell 15 Minuten Wartezeit bei der Ausreise nach Deutschland. Und in Deutschland dauert es eine halbe Stunde länger auf der Autobahn A8 Richtung Salzburg von Traunstein bis Anger. Und dann noch Kärnten B85 bei Bogöriach. Sperre, weil sich hier die Teilnehmerinnen und Teilnehmer der Harley-Davidson Witzenparade aufstellen. Ausweichen ist nur großräumig möglich, zum Beispiel über Ledenitzen.
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0: I Kissed a Girl. Der Song war damals wirklich ein Skandal.
1: Wenn man schon beim Schlagzeug-Intro genau weiß, das ist meine Musik, dann ist es Samstagnachmittag auf Ö3. 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
0: Bei welchem Song seid ihr nach einer super anstrengenden Nacht doch noch ein bisschen länger im Auto geblieben? Vielleicht der hier?
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0: Ihr Beruf ist das Denken. Ihr Name ist Hirn, Liz Hirn. Sie zeigt uns, wie die großen Sätze der klügsten Köpfe der Welt ganz einfach in unseren Alltag passen.
1: Es gibt dieses schöne Zitat von Nietzsche: und nur weil etwas überzeugend ist für einen selbst, ist es noch lange nicht wahr, es ist nur überzeugend.
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2: 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Best of 2000er Songs zum Verlieben, Songs zum Joggen und vieles mehr. Hauptsache aus den 2000ern. Rihanna und Lenny Kravitz gibt's gleich für euch. Zuerst noch Sandra Aigner. Das News Update, 12 Uhr.
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0: Nachrichten.
1: Der weltgrößte Öllieferant Saudi-Arabien muss nach Drohnenangriffen eine wichtige Pipeline abschalten. Ein weiterer Rückschlag zusätzlich zur Blockade der Straße von Hormus und der zunehmenden Bedrohung der Transportroute beim Roten Meer durch die mit dem Iran verbundene Houthi-Miliz. Der Ölpreis könnte jetzt weiter steigen, befürchtet auch der Energieexperte Walter Bolz.
2: Ich rechne mit einer kurzfristigen deutlichen Erhöhung des Ölpreises in den nächsten 3, 4, 5 Tagen. Ob das dann eine nachhaltig höhere Preisentwicklung hat oder nicht, wird davon abhängen, ob Saudi-Arabien einen realistischen, glaubhaften Zeitplan für die Wiederinbetriebnahme der Pipeline geben kann oder ob man dort sehr wenig hört.
1: Dass es auch Versorgungsengpässe geben könnte, also dass Öl vor dem Winter knapp wird, damit rechnet Bolz aktuell nicht. Die Ermittlungen zum gescheiterten Drohnenanschlag auf den Flughafen Leipzig Anfang August führen einem Medienbericht zufolge direkt zum russischen Militärgeheimdienst GRU. Laut der Welt am Sonntag soll ein mutmaßlicher GRU-Mitarbeiter den Anschlag vorbereitet haben und dazu auch nach Deutschland gereist sein. Inzwischen sei er wieder in Russland. Die dortige Regierung weist jede Beteiligung zurück. Ohne Führerschein und mit 4 Kindern im Auto war ein Drogenlenker in Regau im Bezirk Vöcklabruck unterwegs. Führt rein Oberösterreich Elisabeth Hufnagel.
3: Aufmerksam wird die Polizei auf das Auto des 32-jährigen Bosniers, weil ein Mädchen auf dem Beifahrersitz nicht angeschnallt scheint. Bei der Kontrolle stellt sich heraus, dass sich insgesamt 6 Personen, darunter 4 Kinder, im Auto befinden. Alle auf dem Rücksitz sind nicht angeschnallt. Außerdem besitzt der Mann keinen gültigen Führerschein. Weil sich der bosnische Lenker während der Kontrolle auffällig verhält, will die Polizei einen Drogentest machen, den der Mann auch zulässt. Dieser schlägt positiv auf Kokain an. Ein Arzt bestätigt die Fahruntauglichkeit des 32-Jährigen. Der Mann wird angezeigt.
1: Und in der Fußball-Bundesliga will Rapid gegen den WRC heute wieder zurück in die Erfolgsspur. Ö3-Reporter Wolfgang Eichinger.
4: Ja, das 1:5 im letzten Meisterschaftsspiel in Salzburg, das hat wehgetan. Wiedergutmachung ist bei Rapid angesagt und da kommt das Spiel in Wolfsberg gerade recht. In der letzten Saison hat Rapid beide Spiele gegen den WRC gewonnen. Besonders gute Erinnerungen an Wolfsberg hat Nikolas Wurmbrand. Er hat seinen ersten Bundesligatreffer im Lavantal erzielt und letzte Saison beim 2:1 Erfolg beide Rapid-Tore geschossen.
5: Bis jetzt hatte ich dort wirklich immer gute Spiele und jetzt heißt es einfach wieder zu performen, sowohl die ganze Mannschaft und auch ich will einfach wieder eine gute Leistung zeigen.
4: Wolfsberg zuletzt mit Problemen, muss auf Kapitän Wimmer wegen einer schweren Knieverletzung längere Zeit verzichten. Wolfsberg gegen Rapid, heute ab 19.30 Uhr. Ab 17 Uhr spielt Altach gegen den GAK.
1: Und jetzt zu Nathalie Auer.
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6: Richtig frisch war es heute in der Früh. Vielerorts hatte es sogar unter 10 Grad. Mittlerweile haben die Temperaturen aber ordentlich zugelegt. Spitzenreiter ist im Moment Graz mit 22 Grad. Und am Nachmittag wird es um noch ein paar Grad milder. Dazu gibt es heute viel Sonnenschein. Von Salzburg bis ins Burgenland sind aber auch ein paar Wolken dabei und ganz vereinzelt kann es hier kurz nass werden. Morgen ist das Wetter dann zweigeteilt. Überwiegend sonnig wird es von Vorarlberg bis Kärnten. Sonst haben wir es unbeständig und teilweise auch windig.
7: 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Das wird uns heute noch ein bisschen länger beschäftigen. Gerade passiert in Kärnten ist ein LKW umgekippt. Michi.
8: Der schwere Unfall ist auf der A2 der Südautobahn passiert zwischen Villach-Warmbad und Villach-Farkassee. Richtung Wien liegt der LKW quer über der Fahrbahn. Das sehen wir hier über die Asfinag-Verkehrskameras hier direkt im Ö3-Studio. Momentan ist nur der Pannenstreifen frei. So viel kann aber gesagt werden, in der nächsten halben Stunde muss die Autobahn, so wie das ausschaut, gesperrt werden. Stau baut sich rasch auf. In der Gegenrichtung, auf der A2 Richtung Italien, ist ebenfalls nur der Pannenstreifen frei, weil da jede Menge Erde auf der Fahrbahn liegt. Wir berichten hier weiter auf Ö3. B83 zwischen Klagenfurt und Grumpendorf. Sperre nach einem Unfall. Das dauert noch mindestens eine Stunde. Ausweichen ist über die A2 möglich. A10 Richtung Salzburg bei Rennweg und bei Werfen. Da gibt es Blockabfertigungen im Reiseverkehr vor dem Katschberg- und Helbersberg-Tunnel. Auf der A11 Richtung Slowenien vor dem Karawankentunnel Blockabfertigung. Mindestens 20 Minuten Wartezeit. In der Steiermark ein Unfall mit einem Motorrad. Die B23 Lahnsattelstraße ist gesperrt zwischen Mürzsteg und Freien an der Mürz. Ausweichen könnt ihr über das Niederalpe. Tirol B179 Richtung Nassereit zwischen Füssen und Leermoos. Abschnittsweise Stau 45 Minuten plus. Und großes deutsches Eck Autobahn A8 Richtung Salzburg von Traunstein bis Anger. Ö3 melden über eine Stunde Verzögerung wegen Überlastung.
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7: So viel gute Musik und die zwei haben die 2000er auf jeden Fall auf den Kopf gestellt. Frisch verliebt damals, Beyoncé und Jay-Z.

wild rumknutschend in der hintersten Ecke im Club damals. Und dann kommt er, der Liebeskummer. Was hilft denn eigentlich gegen Liebeskummer? Ich meine, die Klassiker, eh klar, guter Film, Schokolade. Die 2000er liefern sehr, sehr gute Songs dafür. Man verkriecht sich einfach in der Kuscheldecke. Man glaubt, ich werde diesen Schmerz nie wieder los. Es tut so weh. Und dann gibt es einen Song, der fühlt genau das.

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2: 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Ein Hoch auf die Feuerwehren in unserem Land. Unter anderem die Feuerwehr Trobolach leistet gerade wieder Unglaubliches. In Kärnten ist nämlich ein LKW umgekippt. Michi hat alle Details für euch.
4: Der liegt quer über der Südautobahn auf der A2 zwischen Villach-Warmbad und Villach-Farkasee. Auch jede Menge Erde auf der Fahrbahn. In beiden Richtungen ist momentan nur der Pannenstreifen frei. Auch die Rettung ist im Einsatz. Es gibt jeweils 4 Kilometer Stau und rund 40 Minuten Zeit und die Bergungsarbeiten dauern jedenfalls bis in die Nachmittagsstunden, weil ein Kran erforderlich sein wird, um den LKW wieder aufzurichten. Auf der A10-Tauautobahn Richtung Salzburg, kurz nach Spital Ost, melden Ö3er einen Unfall auf der Überholspur, 1 Kilometer Stau. Dann bei Rennweg Blockabfertigung Richtung Salzburg vom Kaschbergtunnel und in Salzburg auch Blockabfertigung vom Helversbergtunnel. Vor dem Karawankentunnel gibt es Blockabfertigung Richtung Slowenien, mindestens 20 Minuten Wartezeit. Wir kommen in die Steiermark auf die B23, die Lahnsattelstraße zwischen Mürzsteg und Freien an der Mürzsperre nach einem Unfall mit einem Motorrad. Ausweichen könnt ihr da über das Niederalpe. Tirol B179 Richtung Nasserei zwischen dem Grenztunnel Füssen und Lermoos. Abschnittsweise Stau im Reiseverkehr und ein Plus von 45 Minuten. Und mühsam auch die Fahrt über das große deutsche Eck auf der Autobahn A8 Richtung Salzburg. Zwischen Traunstein und Anger dauert es über eine Stunde länger.
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Das ist eine richtige Mädelshymne. Wird wieder Zeit, einen Abend auszumachen. Ihr kennt das. Okay, noch eine Folge. Okay, das ist jetzt aber wirklich die letzte Folge, die wir heute schauen. Bei der Serie bin ich wirklich die ganze Nacht wach geblieben.

OC California. Die Titelmusik von Phantom Planet. Ich wollte mal gerne Marissa sein. Gibt's gleich für euch. Davor noch Big City Life, Matt Tefex. Hier auf für drei. Wir feiern die 2000er heute.

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0: 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Von der Song hat bei keiner Party gefehlt, bis zu bei dem hatte ich heute noch Herzschmerz. Die 2000er auf Ö3 gleich mit Roy Williams und Madcon. Hier ist Sandra Aigner, 13 Uhr.
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1: Die FPÖ feiert heute in Innsbruck die Wahl von Jörg Haider zum Parteichef vor 40 Jahren. Manche Experten sehen darin eine Art Geburtsstunde des Rechtspopulismus. Der aktuelle FPÖ-Chef Herbert Kickl kündigt in seiner gut einstündigen Rede heute unter anderem an, beim Kinderbetreuungsgeld nachschrauben zu wollen.
20: Deswegen werden wir auch einen Vorstoß unternehmen, das Kinderbetreuungsgeld, das ja auch eine freiheitliche Erfindung ist, weiterzuentwickeln zu einem Elterngehalt. Zu einem Gehalt für diejenigen Eltern, die ihre Kinder bis zum Alter von 3 Jahren zu Hause betreuen. In der Höhe der Mindestsicherung.
1: Bei den nächsten Wahlen rechnet Kickl mit Ergebnissen von 40% und mehr, sagt er. Die USA schränken offenbar den militärischen Schutz für Tanker in der Straße von Hormuz ein. Die Schiffe seien aufgefordert worden, nur noch zu bestimmten Zeiten durch die Meerenge zu fahren, berichtet die Zeitung Financial Times. Hintergrund seien verstärkte iranische Angriffe auf Schiffe in der Nacht. Komplett ausgebrannt ist ein Motorboot am Ufer der Donau bei Adaga im Bezirk Amstetten. Die Flammen haben auch auf die Bootstankstelle übergegriffen. Die Feuerwehr hat verhindert, dass sich der Brand noch weiter ausbreitet. Sie hat auch Ölsperren eingerichtet. Es ist niemand verletzt worden. Die Brandursache steht noch nicht fest. Und eine Teilnehmerin oder ein Teilnehmer aus Salzburg hat bei der Euro-Millionen-Ziehung gestern mehr als 111 Millionen Euro gewonnen. Das geben heute die österreichischen Lotterien bekannt. Es sei der dritthöchste Gewinn in ihrer 40-jährigen Geschichte. Und jetzt zu Nathalie Auer.
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21: Ausgezeichnetes Wetter gibt es heute, um etwas im Freien zu unternehmen, denn es ist weder heiß noch kalt. Die Temperaturen erreichen am Nachmittag 18 bis 24 Grad. Dabei habt ihr es oft sonnig. Von Vorarlberg bis Kärnten ist es die meiste Zeit sogar wolkenlos. Wenn überhaupt, wird es heute nur vereinzelt regnen, und zwar am ehesten zwischen Linz und Wien. Wie geht's morgen weiter? Da gibt's beim Wetter dann große Unterschiede. Freundlich mit viel Sonnenschein wird's wieder im Westen und Süden. Von Salzburg bis ins Burgenland sind dagegen einige Wolken unterwegs, und die bringen am Nachmittag nördlich der Donau einzelne Schauer.
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23: Auf der Südautobahn ist vor über einer Stunde ein LKW umgekippt auf der A2 zwischen Villach-Warmbad und Farkasee. In beiden Richtungen ist nur der Pannenstreifen frei, da geht es nur ganz langsam vorbei. Feuerwehr und Rettung sind nach wie vor im Einsatz. Es gibt jeweils 4 bis 5 Kilometer Stau und rund 40 Minuten Zeitverlust. Die Bergungsarbeiten dauern bis in den Nachmittag. Auf der A10er Taunautobahn Richtung Salzburg gibt es jetzt eine Sperre nach einem Unfall kurz nach Spital Ost. Davor 5 Kilometer Stau, hier am besten bereits bei Feistritz zur B 100 ausweichen. Dann weiter auf der A10 Richtung Salzburg, da gibt es Blockabfertigungen beim Katschbergtunnel und auch beim Helbersbergtunnel im Bundesland Salzburg. Auf der A11 Richtung Slowenien, Blockabfertigung vom Karamankentunnel, Wartezeit mindestens 20 Minuten. Steiermark, A2 Südautobahn Richtung Klagenfurt zwischen Sinabelkirchen und Gleisdorf Süd, ein Unfall auf der Überholspur. Tirol B179 Richtung Nassereit zwischen Füssen und Lermoos, abschnittsweise Stau im Reiseverkehr und insgesamt 45 Minuten mehr. Und am großen deutschen Eck dauert es auch mindestens 45 Minuten länger auf der Autobahn A8 Richtung Salzburg von Traunstein bis Anger.
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22: Herzlich willkommen, das ist neu hier auf Ö3.
24: Also ich finde, da kommen irgendwie diese ganzen Erinnerungen wieder und immer noch super cool einfach, ja.
22: Extrem, die 2000er.

Wenn man schon nach einer Sekunde einfach lauter drehen muss, dann ist es Samstagnachmittag auf Ö3.

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5: 13:30 Uhr, der schnellste Verkehrsservice Österreichs hier auf Ö3. Eine Unfallstelle in Kärnten und die wird auch noch mehrere Stunden dauern. Michi.
6: Jetzt ist ein Kran im Einsatz, nachdem ein LKW umgekippt ist auf der A2 der Südautobahn zwischen Villach-Warmbad und Villach-Farkasse. Der LKW hat, wie wir gerade erfahren haben, Rinderhäute geladen. Die müssen dann umgeladen werden. Der LKW muss abtransportiert werden. Also das wird noch bis in den späteren Nachmittag mindestens dauern. In beiden Richtungen ist nur der Pannenstreifen frei. Es gibt jeweils 6 Kilometer Stau und 40 Minuten Zeitverlust. A10 Taunautobahn Richtung Salzburg ist nach Spital Ost. Hier ist die Sperre aufgehoben und die Unfallstelle geräumt. Auf der A11 Richtung Slowenien wird der Verkehr vor dem Karawankentunnel nur blockweise abgefertigt. Wir kommen nach Tirol auf die Brennerautobahn. A13 zwischen Innsbruck-Amras und Patsch. In beiden Richtungen dauert es im Baustellenbereich eine Viertelstunde länger. B179 Fernpaarstraße Richtung Nassereit zwischen Füssen und Leermoos. Abschnittsweise Stau plus 45 Minuten. Und am großen deutschen Eck dauert es 40 Minuten länger auf der Autobahn A8 Richtung Salzburg von Traunstein bis Anger.
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ein Song, der sich für heute bei jeder Party hält. Wir feiern die 2000er hier auf Ö3 heute und sie hat meine 2000er extrem geprägt als Teenager. Man fühlt sich extrem unverstanden und bis heute, wenn ich mir denke, ich werde ungerecht behandelt, dann höre ich genau den Song von Pink.

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18: Ö3, Best of 2000er hier. Ellie Goulding und Outkast mit Heya gibt's gleich zum Mittagessen für euch. Davor noch das News-Update. Hier ist Sandra Aigner. Es ist 14 Uhr.
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6: Die Sommerferien auf 6 Wochen verkürzen. Dieser Forderung von Wirtschaftskammerpräsidentin Schulz erteilt Bildungsminister Wiederkehr eine Absage. Kinder und Jugendliche bräuchten ausreichend Zeit im Sommer, um Energie für das neue Schuljahr zu tanken, meint er. Ablehnend reagiert auch die Lehrergewerkschaft. Nach dem Zugunfall in der Normandie in Frankreich mit 44 Verletzten gehen die Ermittler von Sabotage aus. Der Regionalzug ist am Abend entgleist, nachdem er gegen ein Schienenteil gekracht ist. Die 3-Reporterin Silvia Mises.
20: Die Ermittler gehen davon aus, dass jemand das Schienenteil absichtlich auf die Gleise gelegt hat. Eine Spur zu dem oder den Tätern gibt es nach bisherigen Informationen aber nicht. Ein Fahrgast, der das Unglück unverletzt überstanden hat, berichtet: Die Menschen haben geblutet, die Koffer sind durch die Luft geflogen. Wir haben einen entgleisten Waggon an unserem Fenster vorbeiziehen sehen. 44 Menschen werden bei dem Unglück verletzt. Eine 18-Jährige soll sich in kritischem Zustand befinden.
6: Eine Aussage von US-Präsident Donald Trump sorgt bald wieder für Aufregung, diesmal in Irland und Großbritannien. Bei einem Besuch in Dublin sagt Trump, er würde sehr gerne eine Wiedervereinigung von Irland und Nordirland, das ja zu Großbritannien gehört, sehen. Genau dieser Konflikt hat zu einem jahrzehntelangen blutigen Bürgerkrieg geführt und spaltet auch heute noch die Gesellschaft. Und Festnahme innerhalb von 95 Sekunden meldet heute die Vöcklabrucker Polizei. Ein 26-Jähriger hatte am Stadtplatz mehrere Menschen mit einem Messer bedroht. Polizisten haben den Verdächtigen schon kurz darauf ganz in der Nähe gestellt. Und jetzt zu Nathalie Auer.
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21: Um die 20 Grad messen wir derzeit in den Landeshauptstädten und in den kommenden Stunden wird es noch eine Spur milder. Von Salzburg bis ins Burgenland spüren wir teilweise aber auch den Wind und der treibt hier ein paar Wolken durch. Vereinzelt können auch kurze Regenschauer auftauchen, zum Beispiel im Raum St. Pölten. Durchwegs trocken bleibt es dagegen im Westen und Süden. Hier ist es die meiste Zeit sogar strahlend sonnig. Auch morgen scheint von Vorarlberg bis Kärnten häufig die Sonne. Sonst ist das Wetter unbeständig und am Abend kommen von Tschechien her Regenschauer zu uns.
18: Der schnellste Verkehrsservice Österreichs hier auf Ö3. Im Raum Villach arbeiten die Feuerwehren auf Hochtouren auf der Südautobahn, Michi.
22: Auf der A2 zwischen Villach-Warmbad und Villach-Farkassee bei dem Unfall kurz vor Mittag ist ein LKW umgekippt. Da ist jetzt auch ein Kran im Einsatz und das wird auch noch bis zum Spätnachmittag dauern. In beiden Richtungen ist nur der Pannenstreifen frei. Es gibt jeweils 6 Kilometer Stau und rund 40 Minuten Zeitverlust. Vor dem Karawankentunnel ebenfalls 40 Minuten Wartezeit bei der Einreise nach Österreich. In der Steiermark ist die B24, die Hochschwabstraße, seit kurzem gesperrt. Zwischen Palfau und Wildalpen ein Unfall mit einem Motorrad. Ausweichen geht nur großräumig, zum Beispiel über Mariazell. Stadt Salzburg auf der Münchner Bundesstraße ein Unfall auf Höhe Eugen-Müller-Straße. Es gibt Stau und stadtauswärts 20 Minuten Zeitverlust. Tirol B179 Richtung Nassereit von Füssen bis Lermoos abschnittsweise Stau, 45 Minuten mehr. Und am großen deutschen Eck dauert es 40 Minuten länger. Auf der Autobahn A8 Richtung Salzburg von Traunstein bis Anger.
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1: Hallo und herzlich willkommen. Das hier ist Neu auf Ö3. Und bei dem Song hier wird der Staubsauger zur E-Gitarre. Das ist Seven Nation Army, The White Stripes. Aufräumen kann man jetzt kurz pausieren.

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Es gibt Momente, da will man einfach nur schreien. Zum Beispiel, ich pack aus und demoliere richtig schön die Seitenwand meines Autos. Vor 2 Wochen passiert. Und dann dachte ich mir, okay, Sharon, du hast jetzt 2 Möglichkeiten. Die erste wäre, du schreist ganz laut oder du steigst aus dem Auto, drehst deinen Song jetzt auf und tanzt wie eine absolut Verrückte. Ich habe den Song aufgedreht. Perfekt dafür. 1, 2.

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18: Ö3, 14.30 Uhr, der schnellste Verkehrsservice Österreichs. Wer von euch von Villach nach Italien will oder eben umgekehrt, steht im Stau. Michi.
19: Grund ist die Unfallstelle auf der A2 der Südautobahn zwischen Villach-Warmbad und Villach-Farkassee. Kurz vor Mittag ist ein LKW umgekippt. Der liegt immer noch auf der Fahrbahn, wie wir über die Asfinag-Verkehrskamera sehen. Ein Kran ist im Einsatz. Die Ladung, das sind Rinder heute, muss umgeladen werden. In beiden Richtungen ist nur der Pannenstreifen frei. Es gibt jeweils 6 Kilometer Stau, 40 Minuten Zeitverlust und die Bergungsarbeiten werden noch bis in den Spätnachmittag hinein andauern.

0: Vor dem Karawankentunnel 40 Minuten Wartezeit bei der Einreise nach Österreich. Stadt Salzburg, Münchner Bundesstraße auf Höhe Eugen-Müller-Straße wird an einer Unfallstelle gearbeitet. Stau in beiden Richtungen, stadtauswärts gibt es 15 Minuten mehr Fahrzeit. Steiermark B24 zwischen Palfau und Wildalpen. Hier ist die Sperre aufgehoben und die Unfallstelle geräumt. Tirol B179 Richtung Nassereit. Zwischen Reute und Lermoos dauert es eine halbe Stunde länger im Reiseverkehr. Und eine halbe Stunde mehr dauert es auch am großen deutschen Eck auf der Autobahn A8 Richtung Salzburg von Traunstein bis Anger.
1: Kommt gut an euer Ziel.
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Sache, die sich seit den 2000ern nicht geändert hat, ist bei der Schullandwoche, beim Lagerfeuer. Da gibt es dann den Song auf jeden Fall. Und danach folgt man meistens der. Einer hat immer eine Gitarre mit, wird schön gesungen. Hey There Delilah. Noch immer großartig.

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0: 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Noch eine Stunde für euch. David Guetta bis Herbert Grönemeyer. Songs, die berühren und wo man auch nicht still sitzen kann im Auto. Davor geht es aber noch das Infopaket. Hier ist Sandra Aigner. Es ist 15 Uhr.
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19: Schlag gegen das illegale Glücksspiel in Wien. In einer Wohnung und in einem Lokal haben die Gruppe Sofortmaßnahmen und die Finanzpolizei verbotene Automaten beschlagnahmt. Glücksspiel mit Automaten ist in Wien eben verboten. Dazu Walter Hilderer von der Gruppe Sofortmaßnahmen.
20: Es weichen die Leute ins Illegale aus und versuchen natürlich dann in Hinterzimmern, Wohnungen und so weiter, das illegale Glücksspiel weiter voranzutreiben.
19: Sechs Stunden lang haben Bergretter einen Wanderer nach einem medizinischen Notfall vom Hochschwab ins Tal getragen. Wegen des Wetters war eine Rettung aus der Luft nicht möglich. Explosion und Brand in einer Rüstungsfirma in Bulgarien, schon das zweite Mal innerhalb von ein paar Wochen. Betroffen ist wieder ein Unternehmen, das Munition für die Ukraine herstellt. Daher vermutet die bulgarische Staatsanwaltschaft, dass Russland dahinter stecken könnte. Nach 9 Jahren im Amt hat der ÖFB gestern Peter Schöttl als Sportdirektor abberufen. Als Grund nennt der Verband unterschiedliche Vorstellungen zur strategischen Ausrichtung und Ausgestaltung der Position. Schöttl selbst reagiert heute bei Barbara Karlich in Radio Burgenland überrascht.
1: Vorbereitet war ich gar nicht drauf. In den letzten Wochen gab es das eine oder andere Thema, wo man unterschiedlicher Meinung war. Aber dass es gestern dann zu diesem Beschluss kommt, war dann für mich und mein nächstes Umfeld schon sehr überraschend.
19: Als möglicher Nachfolger von Schöttl gilt Ex-Nationalspieler Sebastian Prödl. Und Silber für Kitesurfer Valentin Pontos bei der EM im türkischen Akyaka. Es ist die erste EM-Medaille für den Olympiasieger und zweifachen WM-Bronzemedaillengewinner. Und jetzt zu Nathalie Auer.
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9: Strahlend sonnig geht's von Vorarlberg bis Kärnten weiter, sonst sind teilweise dichtere Wolken unterwegs. Regenschauer tauchen, wenn überhaupt, aber nur einzelne auf, und zwar am ehesten zwischen Linz und Wien. Dazu gibt's spätsommerliche Temperaturen. In den Landeshauptstädten messen wir derzeit zwischen 20 Grad in Klagenfurt und 23 Grad in St. Pölten. Morgen wird es dann um ein paar Grad milder. Das Wetter, das ist aber zweigeteilt. Denn von Vorarlberg bis Kärnten haben wir es morgen oft sonnig. Weiter im Norden und Osten überwiegen dagegen die Wolken. Und am Abend beginnt es von Norden her zu regnen.
21: 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Und in Kärnten ist die Südautobahn jetzt gesperrt. Michi.
22: Die A2 Richtung Wien zwischen Villach-Warmbad und Villach-Farkassee nach dem Unfall mit dem umgekippten LKW von heute Mittag. Da gibt es 6 Kilometer Stau. Bitte ausweichen bei Villach-Warmbad oder bereits bei der Abfahrt Hermagauer. In der Gegenrichtung, also Richtung Italien, ist nur der Pannenstreifen frei. Auch da gibt es 6 Kilometer Stau, mindestens 40 Minuten Zeitverlust. Die Bergungsarbeiten dauern noch bis zum Spätnachmittag. Vor dem Karawankentunnel gibt es 40 Minuten Wartezeit bei der Einreise nach Österreich. In Salzburg jetzt ein Unfall auf der Hochkönigstraße. Die B164 ist gesperrt zwischen dem Derntnersattel und Mühlbach. Ausweichen geht da nur großräumig über Dernten und Schwarzach. Vorarlberg, A14 Rheintal-Autobahn Richtung Innsbruck zwischen Altach und Götzis. Ein Unfall auf der Überholspur. Stau baut sich auf. Tirol B179 Fernpassstraße Richtung Nassereit zwischen Reute und Lermoos. Abschnittsweise Stau im Reiseverkehr. Da dauert es noch eine Viertelstunde länger. Und eine Viertelstunde mehr auch noch am großen deutschen Eck auf der Autobahn A8 Richtung Salzburg von Traunstein bis Anger.
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21: Das ist neu hier auf Ö3. Herzlich willkommen.
18: Sharon is on.
21: Dieser Moment, wenn ein italienischer Song kommt und man glaubt, natürlich kann ich Italienisch.
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Wir reden so oft davon, alles schaffen zu müssen, stark zu sein, weiterzumachen. Dabei ist es manchmal einfach nur menschlich zu sagen, ich kann immer. Und dann jemanden zu haben, der das auch noch versteht. Herbert Grönemeyer hier auf Ö3 mit Mensch, das ist Best auf 2000er mit mir Sharon Talisser.

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10: 15:30 Uhr, der schnellste Verkehrsservice Österreichs. Seit Stunden beschäftigt uns das. In Kärnten liegt der umgestürzte LKW immer nämlich noch auf der Fahrbahn, Michi.
11: Der Unfall ist kurz vor Mittag passiert. Die A2 Südautobahn Richtung Wien ist gesperrt zwischen Villach-Warmbad und Farkassee. Es gibt 5 Kilometer Stau. Unser Tipp, am besten bereits bei der Abfahrt Hermagor zu B83 abfahren. Bei Villach-Farkassee könnt ihr dann wieder auffahren. In der Gegenrichtung, auf der A2 Richtung Italien, ist bei der Unfallstelle nur der Pannenstreifen frei. Auch hier gibt es immer noch 5 Kilometer Stau und rund eine halbe Stunde Zeitverlust. Die Bergungsarbeiten dauern noch bis in die Abendstunden. Vor dem Karawankentunnel wartet ihr 20 Minuten bei der Einreise nach Österreich. Salzburg, B164 Hochkönigstraße zwischen dem Dertlersattel und Mühlbach. Hier ist die Sperre aufgehoben und die Unfallstelle geräumt. Und großes deutsches Eck, da dauert es eine Viertelstunde länger, auf der Autobahn A8 Richtung Salzburg von Traunstein bis Anger.
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0: Bei jeder Matura-Reise ist der gelaufen. Einer geht sich noch aus. Das war Best of 2000er hier auf Ö3 mit mir, Sharon Talisa. Jeden Samstag neu und einen letzten Applaus gibt's von den Sportfreunden Stiller.
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14: Hier ist Ö3 und beim ersten Dilemma, da geht es gleich um sehr viel.
15: Man muss damit rechnen, dass man die ganze Familie aufs Spiel setzt.
16: Was da los ist, warum die Viktoria ihre Familie aufs Spiel setzt und wie ihr da helfen könnt, das klären wir gleich in Frag das ganze Land.
14: Davor zu Sandra Aigner. Es ist 16 Uhr.
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18: Die Grünen fordern in Österreich verstärkte Sicherheitsmaßnahmen in Sachen KI. Sie wollen einen Antrag im Nationalrat einbringen. Analog zu Blackout-Übungen sollen Stromnetz, Banken, Spitäler, Behörden prüfen, wie sie Cyberangriffe durch KI-Agenten überstehen können. Die Staaten der BRICS-Gruppe rufen bei ihrem Treffen in Indien zu maximaler Zurückhaltung im Golfkonflikt auf. Auch der Iran hat die Erklärung unterschrieben. Darin äußern die Staaten tiefe Besorgnis über gezielte Angriffe auf zivile Infrastruktur und, wie es heißt, friedliche Atomanlagen. Nahrungsergänzungsmittel können in manchen Fällen der Gesundheit schaden. Bestimmte können etwa die Wirkung von Krebstherapien oder der Antibabypille hemmen, warnt Lebensmittelchemikerin Doris Marco von der Uni Wien.
19: Eine Substanz, die in den Konzentrationen, wie es im Lebensmittel vorkommt, vielleicht was Nettes macht in Ihrem Körper, heißt nicht, dass wenn Sie das jetzt aufkonzentrieren und ständig einnehmen, dass das für Sie gut ist.
18: Wer Medikamente nimmt, sollte Nahrungsergänzungsmittel nur nach Rücksprache mit Arzt oder Ärztin einnehmen. Und Frauenfinale heute Abend bei den Tennis US Open. Zu einer Wachablöse an der Spitze der Weltrangliste kommt es in jedem Fall, Ö3-Reporter Daniel Kulowitz.
20: Es ist das Duell der bisherigen Nummer 1, Arina Sabalenka, die 99 Wochen lang an der Spitze war, gegen die neue Nummer 1, Jelena Rybakina. Die Kasachin übernimmt nach einigen Höhen und Tiefen den Tennisthron von Sabalenka, egal wie das heutige Finale ausgeht.
21: There is always ups and downs with all the energy.
20: In den bisher 17 Duellen hat 10-mal Sabalenka gewonnen. Nach einer Krise zur Saisonmitte jagt sie jetzt den dritten New York-Titel in Folge.
0: I wasn't really performing well in the middle of the season. I wanted it badly to go to the finals.
20: Das US Open-Finale der Frauen startet um 22 Uhr.
18: Und jetzt zu Natalie Auer.
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21: Wer heute noch vorhat, spazieren zu gehen, braucht wenn überhaupt nur eine dünne Weste, denn die Temperaturen liegen bei angenehmen 18 bis 24 Grad. Dabei habt ihr es oft sonnig, etwas dichter sind die Wolken teilweise aber von Salzburg ostwärts. Hier kann es in den kommenden Stunden ganz vereinzelt auch regnen. Morgen ist dann der letzte Ferientag für die Schulkinder von Vorarlberg bis Oberösterreich und bis zur Steiermark und da gibt's zweigeteiltes Wetter. Überwiegend sonnig wird's im Westen und Süden. Von Salzburg bis ins Burgenland sind dagegen mehr Wolken unterwegs und am Abend tauchen von Tschechien her Schauer auf.
16: E30er, der schnellste Verkehrsservice Österreichs mit Walter Dunger. Und da sind wir in Kärnten, da ist die A2 weiterhin gesperrt.
22: Richtung Wien zwischen Villach-Warmbad und Villach-Farkasee. Die Sperre wegen der Bergungsarbeiten nach dem LKW-Unfall von heute Mittag, die wird noch bis in die Abendstunden dauern, so verschrieben. Derzeit gibt es 6 Kilometer Stau, bitte am besten bereits bei der Abfahrt Hermagor zur B83 ausweichen. In der Gegenrichtung auf der A2 Richtung Italien ist an der Unfallstelle nur der Pannenstreifen frei. Hier 4 Kilometer Stau und 20 Minuten Zeitverlust. Wir kommen zum Reiseverkehr vor dem Karawankentunnel, Blockabfertigung und 15 Minuten Wartezeit bei der Einreise nach Österreich. Tirol, 20 Minuten mehr Fahrzeit gibt es hier im Rückreiseverkehr auf der B179 Richtung Deutschland vom Fernpass bis Bichlbach und am Autobahngrenzübergang Kufstein-Kiefersfelden derzeit 15 Minuten Wartezeit bei der Ausreise.
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14: Die Viktoria, die hat noch nie bei uns mitgemacht, obwohl sie uns fast immer hört. Aber, liebe Viktoria, deine Schwester, die war denn das Zünglein an der Waage.
16: Viktoria, was hat sie denn zu dir gesagt? Wir haben die Stimme von der Viktoria übrigens mit KI verstellt.
15: Dass es interessant wäre, dass mehrere Menschen dazu sagen, dass wir sicher nicht die Einzigen auch sind, denen Tierschutz am Herzen liegt.
14: Da sind wir auch schon mittendrin. Bei deinem Dilemma geht's um den Tierschutz und dann auch die Familie. Schwierige Kombi, du hast einen Cousin. Und
15: stimmt.
14: Der hält Vögel. Liebe Viktoria, was ist da dein Dilemma?
15: Genau, also mein Dilemma ist, dass sich mein Cousin und seine Frau gemeinsam Vögel angeschafft haben und diese jetzt einfach nicht artgerecht halten. Das heißt, sie halten sie auf viel zu engem Raum. Das geht auch gegen das Tierschutzgesetz und ist natürlich auch illegal. Die Vögel sitzen wirklich auf 30 cm mal 30 cm, haben keinen Freiflug und zeigen natürlich auch schon Verhaltensauffälligkeiten.
16: Hast du schon einmal gesagt, hey Leute, das geht so nicht?
15: Ja, natürlich. Also das erste Mal habe ich es natürlich überlegt, ob ich was ansprechen soll, weil es ja doch ein privates Thema ist irgendwo. Dann habe ich angesprochen, dass es nicht artgerecht ist, dass das Ganze auch illegal ist und natürlich den Vögeln auch nichts gut tut. Es kam leider sehr wenig zurück. Sie haben meistens dicht gemacht, sind relativ abweisend geworden.
14: Jetzt bist du ja kurz davor, sie tatsächlich anzuzeigen, oder? Und zu sagen, das geht so nicht und es tut dir richtig weh zu sehen, wie diese Vögel gehalten werden. Was hält dich davon ab, diesen Schritt zu tun?
15: Ja, also prinzipiell handelt es sich da bei Ihnen ja doch um die engste Familie und natürlich möchte ich sie nicht verlieren aus meinem Leben. Also ich bin gemeinsam mit ihnen aufgewachsen, wir haben gemeinsame Familienfeste, Ausflüge. Da wirklich eine Anzeige zu schalten, stelle ich natürlich ein großes Risiko dar, dass sie aus meinem Leben natürlich vollständig vielleicht verschwinden sogar.
16: Es ist schon sehr drastisch, die eigene Familie anzeigen.
15: Ja.
16: Was ist denn die Frage, die du an das ganze Land hast?
15: Soll ich meine Familie tatsächlich anzeigen und das Risiko eingehen, dass sie den Kontakt abbrechen oder gegen mich sind? Oder soll ich doch lieber versuchen, eine andere Lösung zu finden, wie zum Beispiel die Vögel selber zu übernehmen?
16: Bam. Den eigenen Cousin anzeigen, eine Anzeige innerhalb von der Familie, weil er die Vögel einfach nicht artgerecht hält.
14: Würdet ihr das tun? Oder habt ihr eine andere Lösung für die Viktoria, wie das vielleicht ein bisschen friedlicher geht?
16: Wir brauchen eure Meinung. Unsere Leitung ist ab sofort offen. 0800 600 600.

0: Was machst du, wenn jemand in deiner Familie was macht, was für dich gar nicht geht? Was gegen das Gesetz verstoßt, gegen den Tierschutz? Würdest du ihn anzeigen? Die Viktoria ist kurz davor.
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3: Du kämpfst ja für das Richtige, aber oft, wenn man die Wahrheit ausspricht, wird das ja nicht gerne gesehen. Jetzt lebst du noch dazu vegan und deine Familie, auch deine engste Familie, weiß, dass du damit ein Problem hast, wenn die Tiere nicht artgerecht gehalten werden. Mhm. Aber da stößt du auf Gegenwind, oder? Was sagt dir deine Familie? So quasi, misch dich nicht ein, genau. Oder was sagen die?
4: Ja, also meine engste Familie denkt natürlich auch, dass ich ein bisschen übersensibel bin, weil ich halt vegan bin. Sie selber sind halt der Meinung, das ist den Streit einfach nicht wert. Wir haben uns da nicht einzumischen und sie wollen natürlich auch nicht die Beziehung belasten. Und das ist ein bisschen gegen meine Prinzipien schon, weil ich denke mir, nur weil es die Familie ist, kann ich nicht bei allem wegschauen, gerade wenn es mich selbst sehr belastet.
0: Wir brauchen eure Meinung. 0800 600 600, die erste heute bei uns ist die Barbara aus Güssing. Barbara, würdest du den Cousin anzeigen?
5: Ja, beinhart. Weil es gibt einmal Auflagen und es gibt Richtlinien und es hat jeder Vogel seine Größe, was er haben muss. Das ist ein Gesetz, das ist so. Das ist einfach ein Verbrechen, wenn sie diese Viecher nicht artgerecht halten.
0: Eine Anzeige innerhalb von der Familie, das ist die höchste Eskalationsstufe, die ein Streit gehen kann.
5: Ich weiß es. Ich habe meinen eigenen Schwiegervater angezeigt, weil ein Schäferhund nicht zum Tierarzt gebracht hat.
3: Was hat denn das mit der ganzen Familiendynamik gemacht, wenn du den Schwiegervater anzeigst?
5: Mein Schwiegervater, natürlich war er heiß. Er hat immer gesagt, die Depperte da unten, das ist ja sein Problem und nicht meins. Und die Leute, zu mir stehen, das sind noch einer zu mir gestanden, stehen jetzt einer zu mir.
3: Das heißt, pfeif drauf, dass es deine Familie ist, zeig sie an, liebe Viktoria.
5: Genau so ist es. Wenn das gute Reden mit den Leuten nichts bringt, dann muss man anders. Wenn die Verwandten besser sind, das ist dann immer ein Problem.
3: Bam. Also, Barbara ist ganz klar für Anzeigen. Wem von euch fällt eine andere Möglichkeit ein? Wer von euch war vielleicht auch in einer ähnlichen Situation? Was tun, wenn du merkst, dass in der Familie jemand Tiere nicht artgerecht hält?
0: 0800 600 600. Vielleicht bis gleich.

0: fragt das ganze Land hier und weiter beim Tierschutzdilemma von der Victoria. Victoria, wie geht's dir denn, wenn du die Vögel von deinem Cousin siehst, die offenbar in viel zu kleinen Käfigen gehalten werden?
1: Ich finde es natürlich schrecklich, der Gedanke, dass die Vögel immer auf den gleichen 30 Zentimetern sitzen und eigentlich nichts machen, während ich schon, was nicht, im Urlaub war dreimal und die Welt gesehen habe, während sie halt wirklich Tag und Nacht auf den gleichen Zentimeter sitzen und nichts machen können.
2: Und Victoria, du hättest ja schon eine Lösung, dass du ihnen anbietest, dass du die Vögel zu dir nimmst, oder?
1: Genau, auf jeden Fall. Also das wäre sogar für mich eine der schönsten Lösungen. Ich habe das Ganze halt auch schon mal angesprochen. Da kam aber leider auch nichts zurück. Also sie haben nicht wirklich geantwortet. Also ich glaube, ihnen ist das auch nicht so recht. Sie halten die Vögel eigentlich auch für ihre Kinder. Also kann ich mir vorstellen, dass sie sie eigentlich behalten wollen.
0: Das Ganze für die Victoria eine untragbare Situation. Und deswegen fragt sie euch, um den Vögeln zu helfen, soll sie ihre Familie anzeigen? Oder ist das keine gute Idee? Niklasdorf redet jetzt mit. Hanna, was würdest du tun?
3: Ich würde zuerst versuchen, den friedlichen Weg zu gehen, weil das natürlich immer das Gescheitere ist. Vielleicht sitze ich nochmal bei Außenstehender sagen, dass das nicht in Ordnung ist, weil oft beißt man halt gerade bei der Verwandtschaft auf Granit.
2: Aber auch spannende Idee, dass du einen Vermittler mit dazu holst.
3: Vielleicht wirklich einen Vogelexperten, der das nochmal sagt. Ohne Anzeige, ohne Amtstierarzt. Einfach jemand Außenstehender, der sie auskennt.
0: Der Autorität ausstrahlt, meinst du?
3: Ja, oder nicht die 24-jährige Cousine, die eh vegan lebt, wo eh jeder glaubt, die übertreibt. Also die wird ja so schon belächelt wahrscheinlich für einen Ernährungsstil. Und vielleicht, wenn das wirklich jemand sagt, vielleicht muss es auch ein Mann sein, ich kenne die Familie nicht. Aber wenn wir Außenstehender mal sagt, so geht's nicht.
0: Also so richtig Klischee. Ein älterer Mann in einem weißen Kittel, vielleicht sogar mit einer Brille auf der Nase, graumeliertes genau. Haar, der dann wirklich sagt,
3: so geht's nicht.
0: So nicht, liebe Freunde.
2: Aber smarte Idee. Ich finde 10-mal besser als Anzeige.
4: Und jetzt deine Meinung unter 0800 600 600.

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2: Was ist wichtiger, Frieden in der Familie oder zu wissen, dass kein Tier zu Schaden kommt? Die Victoria weiß, dass ihr Cousin seine Vögel in viel zu kleinen Käfigen hält. Sie hat das schon angesprochen, er sagt aber, halt dich raus. Sie will ihn anzeigen.
3: Jetzt hat uns auch eine Victoria angerufen und ihr werdet sie gleich hören. Jetzt so eine starke Meinung, sie ist richtig on fire bei diesem Thema.
4: Solche charakterlosen Menschen würde ich nicht in meinem Leben haben, auch wenn es die engste Verwandtschaft ist, ehrlich gesagt. Aber wenn sie die Möglichkeit hat, dass sie die Vögel bei sich aufnimmt, dann soll sie halt das machen. Was vielleicht auch noch eine Möglichkeit wäre, ist, dass sie vielleicht nochmal mit einer redet und einer sagt, hey Leiden, so geht's nicht. Entweder ihr ändert jetzt was oder ich übernehme es eben oder ich zeige euch an. Fertig.
3: Fertig.
2: Hey Leiden, so geht's nicht. Was würdet denn ihr machen? Gerne mitdiskutieren.
3: 0800 600 600.
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3: Ö3 am Samstagnachmittag mit dem schnellsten Verkehrsservice Österreichs und weiter die Aufräumarbeiten auf der A2, die werden uns noch bis in die Abendstunden begleiten.
19: Gesperrt ist in Kärnten die Südautobahn Richtung Wien zwischen Villach-Wambach und Villach-Farkasee nach dem LKW-Unfall von heute Mittag. Derzeit gibt es 6 Kilometer Stau. Bitte am besten bereits bei der Abfahrt Hermagor zur B83 ausweichen. In der Gegenrichtung auf der A2 Richtung Italien ist bei der Unfallstelle nur der Pannenstreifen frei. Die Bergungsarbeiten, wie gesagt, werden noch stundenlang dauern. Wir kommen zum weiteren Reiseverkehr vor dem Karawankentunnel. Blockabfertigung und 15 Minuten Wartezeit bei der Einreise nach Österreich. Auch in Tirol 20 Minuten mehr Fahrzeit gibt es hier im Rückreiseverkehr auf der B179 Richtung Deutschland vom Fernpass bis Bickelbach und am Autobahngrenzübergang Kufstein-Kiefersfelden. 10 Minuten Wartezeit bei der Ausreise.
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2: 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Halbzeit beim Qualifying in Madrid. Gerd Prohaska, die Mercedes-Piloten sind weiterhin die Favoriten auf die Pole Position.
10: Ja, danach schaut's aus. In allen bisherigen Trainings waren die vorne, auch jetzt in Session 1. Diesmal war es George Russell, der hat aber Glück gehabt. Nach einem Verbremser wäre er schon gleich in die Leitschienen gekracht. Einmal hat er seitlich die Abgrenzung sogar berührt. Gott sei Dank ist nichts passiert. Also der zeigt ein wenig Nerven. Trotzdem ist er schnell, den Hauch schneller als der Teamkollege Kimi Antonelli. Dahinter die Red Bulls und die Ferraris. In einer halben Stunde wissen wir, wer sich diese historisch erste Pole Position in Madrid tatsächlich holt.
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3: Mann, ich leide richtig mit bei diesem Dilemma von der Viktoria. Ich kann das so gut nachempfinden. Ihr tut's richtig weh, jedes Mal, wenn sie sieht, dass die Vögel bei ihrem Cousin angeblich einfach überhaupt nicht artgerecht gehalten werden. In viel zu kleinen Käfig, kein Freiflug möglich. Und sie hat ja schon alles gesagt. Sie hat gesagt, Leute, das ist nicht in Ordnung. Hat ihnen sogar auch einmal einen größeren Käfig geschenkt. Den hat sie wieder zurückbekommen, weil die gesagt haben, hey, wir haben nicht so viel Platz in unserem Haus. Und jetzt ist die Viktoria wirklich kurz davor zu sagen, ich zeige meinen Cousin an.
2: Eine Anzeige ist halt schon recht hart. Also das ist wirklich Next Level. Oh, also das ist Thema beim nächsten Weihnachtsfest, beim übernächsten Weihnachtsfest, bei jeder Geburtstagsfeier. Hey, das ist die, die uns angezeigt hat.
21: Ja, weil eine Anzeige ist halt auf einmal ein ganz anderer Schlag als Familie. Also Familie ist halt, denke ich, immer zusammenhalten. Wir gehen durch dasselbe durch, wir verbringen die engsten Feiertage gemeinsam. Und eine Anzeige ist halt das komplette Gegenteil. Das ist jemand, der dich verrät, ein Feind im Grunde, jemand, der dich verpetzt an den Start, der sogar vielleicht 1000 Euro Strafe aufbürgt. Die Frage ist, ob man dann so jemanden dann noch da Familienfest dabei haben möchte überhaupt.
2: Soll sie es machen oder sein lassen?
0: Das sagt Österreich zu diesem Dilemma.
22: Also wenn sie Tierschutzvorschriften missachten, dann geht das andere sehr wohl etwas an. Deshalb wäre es meiner Meinung nach völlig richtig, wenn sie das den Tierschutzverein meldet.
23: Mit der Anzeige gleich mal da durchfahren, das finde ich nicht sonderlich klug. Bezüglich der ganzen Familie, das ist, glaube ich, eine schwierige Geschichte.
24: Ja, ich würde auf jeden Fall nochmal probieren, da dran zu bleiben und sagen, du pass auf, aber wenn du nicht gewillt bist, für die Tiere zu tun, dann bin ich auch gewillt, Schritte einzuleiten.

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3: Ein eigentlicher smarter Move von der Viktoria, die sich bei uns gemeldet hat. Zuerst einmal das ganze Land fragen, bevor es Anzeigen in der eigenen Familie gibt.
4: Hey, wir schützen sie ja, das ist ja wunderbar. Es kann übrigens jeder von euch immer hier anonym mitmachen. Wir verstellen die Stimme und sie heißt im Wahrheit auch nicht Viktoria. Also ihr könnt hier ganz safe das ganze Land fragen.
3: Wir haben jetzt den Thomas aus Bad St. Leonhard mit dabei. Du bist der Thomas. Also du machst mit deiner echten Identität bei uns mit.
5: Ja, hallo. Ich mach mit, so ist es. Ich will mein Wissen bzw. meine Meinung kundgeben. Bitte.
4: Ja, du hast nämlich beides, was großartig ist. Du hast eine Meinung und vor allem auch eine Erfahrung bei Viktorias Dilemma. Da geht es ja darum, ob sie ihren Cousin anzeigen soll, weil der angeblich Tiere nicht artgerecht hält. Also Vögel in viel zu kleinen Käfigen. Jetzt ist es natürlich schon die Härte, die eigene Familie anzuzeigen. Vor allem ihre Eltern sagen, bitte mach das nicht. Das ist wirklich Katastrophe dann bei uns in der Familie. Den Vögeln geht es eh halbwegs okay, so sagen sie es. Thomas, anzeigen
5: ja.
4: Oder nicht?
5: Ja, anzeigen, ja. Definitiv okay. Anzeigen. Halbwegs gut klingt nach, weiß ich nicht, ein bisschen schwanger sein, gibt es auch nicht. Entweder bin ich es oder ich bin es nicht. Und wenn ich nicht in der Lage bin, meine Tiere so zu versorgen, was sie brauchen und nicht in der Lage bin, mir darüber nachzudenken und auch mir im Klaren darüber zu sein, welches Tier ich mir anschaffe, ob ich dem gerecht werde oder nicht, ja, weil das fängt schon an von Urlaubsplanung bis zur Haltung.
4: Ja, es ist viel Verantwortung
5: darf
4: Tier,
5: ich mich,
4: ein Lebewesen.
5: Ja, eben. Dann darf ich mich gerne einbringen und dann darf ich auch sagen, lieber Cousin, lieber Bruder, lieber Schwester, das ist nicht in Ordnung. Und dann muss ich eben diese Familienangelegenheit von Tierhaltung, Tierliebe trennen, ja, strikt trennen, weil da geht's ja um das Lebewesen und nicht darum, ob ich jetzt mit meinem Cousin nachher auskomme oder nicht, ja.
4: Du hast selber schon mal ein Familienmitglied angezeigt, oder?
5: Ja, sicher, natürlich. Ich habe da nicht zurückgescheut, weil das ist ein kleiner Pekinese gewesen und das hat nicht gepasst. Der wurde draußen gehalten. Mir hat das damals meine Mutter gesagt, dass das nicht funktioniert, weil der Hund draußen sein muss in einer Hundshütte. Und ich meine, Entschuldigung bitte, gell? Also bei aller Liebe, ein Hofhund, ja, aber der ist dann auch im Heizraum, vor allem im Winter, ja, wenn er schon nicht in die Räume darf. Aber an Pekinesen, ja, also den draußen zu halten. Und ich habe da eine Meinung ausgesprochen, da hat es dann geheißen, ja, da brauchst du nicht einmischen und das geht dir absolut gar nichts an, kümmere dich um deinen eigenen, schon wissen. Daraufhin habe ich dann gesagt, kümmere mich nicht um meinen eigenen Scheiß, weil mir ist es wichtig, dass es dem Tier gut geht. Und dann habe ich einfach beim aktiven Tierschutz seinerzeit angerufen. Die kennen mich auch, weil ja ehrenamtlich überall dabei bin, was Tierschutz ist. Ja, und dann ging es eigentlich ganz schnell. Und es ist mir bis heute noch sowas von egal, was der von mir holtet, Bruder hin und Bruder her. Wenn es nicht klappt, dann klappt es nicht. Ja?
4: Und
5: da geht es um das Wohl des Tieres. Dein Hund, den gibt es jetzt leider mittlerweile nicht mehr, weil das ist ja schon einige Jahre zurück. Und die war ja auch schon älter, die kam damals aus dem Tierschutz. Und die haben da irgendwie falsche Angaben gemacht, weil da wieder strikt geprüft, ne? Und da hat es geheißen, Hund kann drinnen sein. Und das war ja auch die Voraussetzung, dass der Hund so vermittelt wird.
4: Ja, okay.
5: Die haben sich nicht daran gehalten.
4: Du hast alles versucht, um dich einzusetzen für diesen Hund und sagst deswegen auch,
5: ja, und ich habe mich eingesetzt und ich habe auch was erreicht.
4: Auf jeden Fall,
5: so ist es.
4: Anzeigen. Stark gesprochen. Hey,
5: ja,
4: Thomas,
5: soll
4: danke.
5: Sie machen. Muss sie machen. Alles Gute und nicht unterkriegen lassen und völlig egal. Und ich finde es super, dass sie so ein Herz für Tiere hat und nicht wegschaut.

0: vielen, vielen Dank im Namen aller Tierschützer. Jeder normale Mensch, der Herz und Verstand hat, würde sich dafür einsetzen, wenn er sieht, dass das Tier nicht artgerecht gehalten wird. Ja. Und dann ist es eigentlich so gut wie erledigt zum Wohle des Tieres. Alles fein.
1: Bam, danke. Stark. Hey, danke fürs Mitdiskutieren, Thomas. Alles Gute dir.
0: Gerne.

0: fragt das ganze Land mit einer sehr spannenden Frage und einem Dilemma, einem großen Dilemma von der Victoria. Wie seht ihr das? Was wiegt für euch mehr? Der Tierschutz oder der Familienfrieden? Den eigenen Cousin anzeigen, der angeblich Tiere nicht artgerecht hält. Und der Johannes aus Klagenfurt, der hat eine ganz, ganz klare Ansage.
1: Familie hin oder her, wenn jemand sowas macht, dann gibt es eine Anzeige. Nur weil jemand zufällig mit mir verwandt ist, heißt das nicht, dass der irgendwelche Vorteile hinsichtlich Ethik oder hinsichtlich irgendetwas hat. Wenn man einmal dann etwas angehängt kriegt im Sinne von, ja, du bist eh sensibel, dann war es das. Ich würde direkt die Anzeige machen.
2: Wird eng, aber geht sich aus. Weißt, das kann man beim Wochenendeinkauf sagen, aber definitiv nicht, wenn man sich einen Käfig fürs Haustier zulegt. Mhm. Wenn Vogelkäfige Standards nicht erfüllen, dann ist das klare Geschmackssache, ist das keine klare Geschmackssache, so rum, sondern einfach gesetzlich geregelt.
0: Ja, und trotzdem ist es ein Riesenbrocken, die eigene Familie anzuzeigen. Also das ist schon Eskalationsstufe hoch 1000. Deswegen hat die Anita angerufen aus Steyr und sie hat einen guten Kompromiss. Also der geht es dann um ein Besuchsrecht einräumen, oder?
3: Man kann ja Kompromisse machen, dass man sagt, pass auf, wir machen das jetzt irgendwie gemeinsam und die Tiere sind jetzt bei mir untergebracht und du kannst sie immer besuchen und mit ihnen beschäftigen oder was weiß ich. Meine Familienangehörige zum Beispiel, die hat mir die Tiere gebracht und gleichzeitig habe ich ihr einen Haustürschlüssel gegeben und habe gesagt, du, meine Haustür ist immer offen für dich, du kannst jetzt jederzeit kommen und deine ehemaligen Katzen besuchen.
2: Was sagt denn der Werner aus Graz? Werner aus Graz, willst du das du anzeigen, die Familie?
4: Blut ist dicker als jedes Gesetz. Das bringt nichts, wenn da bei jeder Geburtstagsfeier, jede Weihnachtsfeier, jede Familienfeier, so dann der ausgegrenzte Vater. Also ich habe das von einem Kollegen erlebt oder von einem guten Freund von mir, der hat die eigene Schwester angezeigt. Das Ganze ist dann total eskaliert, das Ganze. Und es hat sich jetzt da eigentlich in 20 Jahren nicht gebessert.
2: Wie sich die Victoria entscheiden wird, das klären wir gleich. In Frag das ganze Land.

0: Lieber Cousin, wenn du mir nicht zuhörst, dann zeige ich dich halt an. Das ist die Victoria kurz davor, den eigenen Cousin anzuzeigen, weil er angeblich Vögel in viel zu kleinen Käfigen hält. So erzählt uns die Victoria. Der Cousin sagt, gell, stell dich nicht so an, denen geht's schon gut.
1: Ich finde es voll schön, dass du dich einsetzt für Tiere, für unsere Mitbewohner, Bewohnerinnen, die keine starke Stimme haben. Die brauchen manchmal eine starke Stimme von außen.
2: Das stimmt. Ich denke mir eben, wenn man so in den Augen von den Vögeln sieht, sieht man eigentlich auch, wie gebrochen die da eigentlich sind. Natürlich kein Lebewesen möchte von seiner Freiheit beraubt werden und schon gar nicht Vögel. Natürlich eigentlich das Sinnbild von Freiheit.
1: Ja, das ist wirklich ein Dilemma.
2: Ich möchte eigentlich zu meinen Werten stehen, so Gerechtigkeit, aber ich möchte im gleichen Zug natürlich nicht meine Familie verraten und gegen sie agieren. Ich möchte sie nicht verlieren.
0: Soll sie ihre Familie anzeigen oder mit anderen Mitteln noch einmal versuchen, den Tieren zu helfen?
3: Das sagt Österreich zu diesem Dilemma.
4: Definitiv anzeigen. Kein Familienleben der Welt ist es wert, wenn Menschen auch aufs Hinweis sich so deppert verhalten.
5: Ja, anzeigen ist halt in der Familie immer so ein Problem. Ich meine, ich kenne es von meiner Familie Wengerl. Da ist schon öfters mal Sachen passiert und so. Es ist einfach nicht schön, weil einfach sich die Familie gegenseitig dann nicht mehr so lieb hat.
6: Es muss da der Tierschutz eingreifen, weil ich finde es nicht richtig und adäquat, dass Menschen, die überhaupt keine Ahnung haben, wie man mit Tieren umgeht, Tiere halten.
1: Bei unserer Abstimmung auf der 3 Homepage, da sagt die eindeutige Mehrheit mit 68%.
0: Zeig sie nicht an, löst das anders. Familie steht über allem. Versuch sie zum Beispiel dazu zu bringen, dass du auf die Vögel aufpasst. Nur 32% sagen ja, zeig sie an, auch wenn es die eigene Familie ist. Da muss sich eine offene Stelle, eine offizielle Stelle drum kümmern, wenn er keine Einsicht zeigt.
1: Okay, wie hat sich die Victoria entschieden? Wir sind jetzt selbst sehr gespannt. Sie hat uns eine WhatsApp geschickt, die wir jetzt vorlesen. Liebes Ö3-Team, liebe Ö3-Gemeinde, vielen Dank für eure Anrufe und eure Meinungen. Die letzte Stunde war nervlich sehr aufbrausend, aber für mich nochmal besser verstanden, wieso es so wichtig ist, bei Tierschutzthemen nicht einfach wegzusehen oder es bei Ablehnung tot zu schweigen. Gemeinsam mit meiner Schwester und Freunden bin ich jetzt zu dem Schluss gekommen, nochmal mit meinem Vater zu sprechen und diesen zu überzeugen, mit meinem Cousin zu sprechen. Eventuell wird er dann durch Druck einer weiteren, nicht als übersensibel abgestempelten Person, wird er dann wachgerüttelt. Wenn keine Besserung eintritt, wird die Anzeige vorangekündigt und bei keinem Entgegenkommen wird auch die Anzeige

0: eingereicht. Ich danke euch allen vielmals für euren Rückhalt und ich bin bereit, für meine Ansichten einzustehen. Vielen Dank und liebe Grüße ganz speziell an alle, die sich gemeldet haben und auch an alle, die sich trauen, für andere einzustehen.
1: Finde ich cool, dass Sie einen Mittelsmann einsetzen. Das war auch der Tipp von der Hanna aus Nickelsdorf, die angerufen hat. Bam!
0: Wir wünschen dir alles, alles Gute und drücken die Daumen, dass das gut ausgeht und dass sie dann frei fliegen können.
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0: Hier ist Ö3 gleich mit der Elli. Und das ist sehr spannend, sie überlegt, auf wen sie mehr Rücksicht nehmen soll. Auf sich selbst oder auf ein Kind, das es noch nicht gibt.
1: Klären wir gleich nach Sandra Eigner. Es ist 17 Uhr.
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12: 6 statt 9 Wochen Sommerferien fordert Wirtschaftskammerpräsidentin Martha Schulz, auch um Familien, vor allem Mütter bei der Kinderbetreuung zu entlasten. Der Widerspruch hat nicht lange auf sich warten lassen, Ö3-Reporterin Viktoria Waldegger.
13: Ein klares Nein zu kürzeren Sommerferien kommt von Bildungsminister Christoph Wiederkehr von den NEOS. Kinder und Jugendliche bräuchten ausreichend Zeit im Sommer, um Kraft für das neue Schuljahr zu tanken, glaubt er. Um Familien den Sommer über zu entlasten, sollten seiner Meinung nach Sommercamps ausgebaut werden. Und gegen kürzere Sommerferien ist auch die Lehrergewerkschaft. Dort sieht man keine pädagogischen Vorteile bei kürzeren Sommerferien. Also der Vorschlag der Wirtschaftskammerpräsidentin findet da heute wenig Zustimmung. Und ähnlich ablehnend würde wohl auch die Reaktion der Schülerinnen und Schüler selbst ausfallen.
12: Einem Raser im Flachgau hat die Polizei vorläufig sein Auto abgenommen. Der 23-Jährige war auf der Lambrechtshausener Straße mit 163 statt der erlaubten 80 km/h unterwegs. Die Zahl der Toten nach dem Fernbrand in einer beliebten Touristenregion der Philippinen ist auf 76 gestiegen. Das Feuer war am Mittwochabend ausgebrochen. Warum ist weiter unklar. In diesen Augenblicken fällt bei der Formel-1-Premiere in Madrid die Entscheidung über die Pole-Position, mit Reporter Gerd Prohaska.
14: Und der jubelt völlig überraschend, sensationell, der Weltmeister Lando Norris schnappt sich diese Pole Position und da gibt's große Augen in der Mercedes-Box, da war man fix, hat man fix gerechnet mit dieser Pole Position, aber Kimi Antonelli bleibt nur Rang 2. Dritter Max Verstappen im Red Bull und dahinter dann die Ferraris, vierter Lewis Hamilton, fünfter Leclerc und George Russell wieder mal der Verlierer des Qualifyings, zeigt Nerven und startet morgen nur als Sechster und diese prestigeträchtige erste Pole Position, die schnappt sich Lando Norris, der freut sich da völlig zurecht, denn Überholen auf diesem Kurs schwer möglich. Er

0: ist morgen einer der großen Favoriten.
1: Und jetzt zu Simon Köldorfer.
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3: Es geht vielerorts sonnig in diesen Septemberabend. Nur von der Stadt Salzburg bis Eisenstadt gibt's einige Quellwolken wie aus dem Bilderbuch. Die schauen richtig flauschig aus und bringen noch einzelne Regenspritzer im Mühlviertel und Niederösterreich. Morgen der Sonntag wird zweigeteilt. Ziemlich viel Sonne gibt's in Kärnten, in Vorarlberg und Tirol. Aber vom Salzburger Land bis ins Burgenland ziehen morgen immer mehr Wolken durch und ab dem Nachmittag wird stellenweise leicht regnen. Die Temperaturen steigen auf 19 bis 26 Grad. Am wärmsten wird's morgen im sonnigen Inntal.
4: Vom sonnigen Inntal gleich weiter nach Kärnten. 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Da gibt's einen Unfall.
5: In Kärnten auf der A2 Richtung Wien zwischen Villach-Warmbad und Villach-Farkersee. Hier ist die Autobahn gesperrt wegen der Bergungsarbeiten nach dem LKW-Unfall von heute Mittag. 6 Kilometer Stau derzeit. Bitte am besten bereits bei der Abfahrt Hermagor zur B83 ausweichen. In der Gegenrichtung auf der A2 Richtung Italien ist bei der Unfallstelle nur der Pannenstreifen frei. Die Bergungsarbeiten, die dauern noch bis in die Abendstunden. Zum weiteren Reiseverkehr vor dem Karawankentunnel. Blockabfertigung derzeit und 20 Minuten Wartezeit bei der Einreise nach Österreich. In Salzburg auf der 10 Richtung Salzburg zwischen Flach und Altenmarkt. Bei Kilometer 64 ist dann nach einem Unfall im Baustellenbereich der rechte Fahrstreifen gesperrt. Stau baut sich hier auf. Und Tirol, 30 Minuten mehr Fahrzeit gibt es im Rückreiseverkehr auf der Fernpassstraße Richtung Deutschland von Biberwir bis zum Baustellenbereich bei Bichlbach.
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8: Ich höre das mit meinem Freund eigentlich regelmäßig und irgendwie habe ich mir dann gedacht, zuerst, ich schreibe es einfach mal. Das war wirklich ganz spontan. Ich bin schon voll gespannt, weil es hören ja viele Leute.
1: Hören sehr, sehr viele Leute und es gibt ganz viele Menschen mit Erfahrung, auch bei deinem Dilemma. Wir sind sehr gespannt darauf. Ich muss sagen, wir hatten das Dilemma, glaube ich, noch nie. Zeit wird's, dass wir darüber mal reden.
4: Wir haben übrigens auch die Stimme von der Elli mit KI bearbeitet, einfach damit sie anonym bei uns mitmachen kann. Die Elli ist Mitte 20 und steht vor einer großen Entscheidung. Und vielleicht auch schon bald vor einer großen OP.
8: Ich möchte mir meine Brüste verkleinern lassen, weil ich eine sehr große Oberweite habe, und zwar 85G. Und das schränkt mich gesundheitlich ziemlich ein. Ich habe Rückenschmerzen und ich kann auch gar nicht wirklich Sport machen. Es ist halt wirklich sehr mühsam, mit so einer großen Oberweite zu leben.
4: Dass du es machen willst, ist dir schon klar. Du weißt nur noch nicht, wann. Ob du es jetzt machst oder später.
8: Ja, genau. Das große Thema ist, ich möchte Kinder mal haben und die Stillfähigkeit steht für mich halt im Vordergrund, weil bei einer Brustverkleinerung die Stillfähigkeit eingeschränkt sein kann oder sogar ganz verloren geht.
1: Das ist ja eine große OP. Und jede OP, jede Operation, die du hast, ist ein zusätzliches Risiko, das du deinem Körper potenziell antust. Wie können wir dir denn weiterhelfen? Welche Frage hast du an das ganze Land?
8: Ob ich mir meine Brüste jetzt schon verkleinern lassen soll und vertrauen soll, dass die Stillfähigkeit erhalten bleibt. Oder ob ich lieber warten soll, bis mein Kinderwunsch abgeschlossen ist.
1: Die letztendliche Entscheidung trifft sie dann natürlich mit einer Ärztin oder mit einem Arzt. Aber zusätzliche Erfahrungen aus dem ganzen Land können natürlich nicht schaden. Also, drei Gemeinde, was sagt ihr? Brustverkleinerung vor der Schwangerschaft noch?
4: Oder danach? Wir machen jetzt die Leitungen auf 0800 600 600. Gerne anrufen, jetzt.

0: Stell dir vor, du hast jeden Tag was mit dabei, das dir wehtut. Die Ellie ist Mitte 20 und hat Körbchengröße 85G. Und ihre Brust macht ihr das Leben schwer. Eine OP wäre die Lösung.
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3: Wie sehr möchtest du es reduzieren? Was ist so deine Traumgröße?
4: C bis D, das wäre nett. Ich würde mich halt gerne einfach wohlfühlen und dass ich diese gesundheitlichen Probleme nicht mehr so habe.
0: Ja, das Problem, sie träumt davon, ihre Kinder mal zu stillen. Und so eine OP könnte das kaputt machen. Hin und wieder klappt das mit dem Stillen nämlich nicht nach so einer Operation.
3: Da ist natürlich jede Frau, jeder Körper ist anders. Aber ich möchte trotzdem mal Erfahrungen einsammeln hier im ganzen Land. Und Tribus Winkel redet mit, die Martina. Was sagst denn du mit dieser OP? Würdest du die jetzt gleich machen oder dann doch warten, bis der Kinderwunsch vollzogen ist?
5: Hallo! Meiner Meinung nach sollte sie die Brustverkleinerung jetzt schon machen. Weil was morgen ist, was übermorgen ist, kann man jetzt nicht wissen. Aber jetzt weiß sie, es geht ihr nicht gut mit diesen großen Brüsten. Und es wird ihr ganz sicher besser gehen danach. Ich spreche aus Erfahrung. Ich hatte auch Riesenbrüste. Ich musste mit 2 BHs reiten. Laufen war sowieso kein Thema.
3: Oh, wow.
5: Also ja, ich rate der Ellie jetzt.
3: Ja, das sagt, ich glaube, jetzt, dass du ihr da total aus der Seele spricht, weil sie freut sich auf diesen Moment, wo sie dann endlich wieder mehr Leichtigkeit hat. Andererseits
5: Natürlich. Sagt
3: sie halt, sie möchte kein zusätzliches Risiko haben und das hast du bei jeder OP. Bei jeder OP kann irgendwas passieren und wenn sie dann nicht mehr fähig ist, ein potenzielles Kind zu stillen, dann wird sie das richtig ärgern. Ist das nicht ein Grund zu sagen, wart noch und mach die OP erst nach deinem abgeschlossenen Kinderwunsch?
5: Es gibt im 21. Jahrhundert so wunderbare Babynahrung, wo die Babys auch groß werden. Und du kannst trotzdem mit deinem Kind kuscheln, dein Kind drücken, dein Kind lieb haben. Das hängt nicht vom Stillen ab.
0: Also du würdest dann auch nicht die paar Jahre warten, bis vielleicht ein Kind da ist, sondern du würdest sagen, ja, mach's jetzt.
5: Jetzt. Ja.
3: Die Martina hat den OP-Raum schon gebucht, schon reserviert.
5: Absolut. Jetzt. Also ich habe eine gute Erfahrung gemacht. Es war wirklich nicht schmerzhaft. Sie waren weg. Der erste Blick war oben hinein und sie waren weg. Und ich war so glücklich. Ich war so glücklich. Also ich kann das nur jedem raten, der da wirklich schweres Gepäck mit sich trägt, zu sagen, jetzt nicht warten. Jetzt.
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0: Ich finde es immer echt interessant, wie viele Dilemmas es eigentlich gibt in Österreich.
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3: Und natürlich ist da auch die Frage, ich finde es auch immer sehr spannend, wenn wir über Fakten reden und Kosten zahlen. Wer zahlt das eigentlich? Eine Brustverkleinerung ist ja nicht automatisch ein Fall für die Krankenkasse. Also manchmal zahlt sie, klar, aber manchmal aber heißt es dann, es kommt drauf an. Elli, wie wär's bei dir?
4: Also ich kenne eine Bekannte, die hat das jetzt erst machen lassen, die hat 8.000 Euro bezahlt.
0: Boah!
4: Also und das geht halt auch je nachdem, welche Größe, welches Krankenhaus man da sich aussucht und wo man das machen lässt.
5: Ja, es ist halt dann doch eine OP. Kosten können da mitspielen. Aber auch Nebenwirkungen. Und vor einer hat die Elli besonders Angst, dass sie danach nicht mehr stillen kann. Genau, das ist das Dilemma. Wir diskutieren da gleich weiter. Vorher eine wichtige Meldung aus der Ö3 Verkehrsredaktion. Walter Dunger.
6: Ja, hier ist eine Geisterfahrerwarnung. Achtung, in der Steiermark auf der S36 der Murtal-Schnellstraße kommt zwischen dem Knoten St. Michael und Knittelfeld ein Geisterfahrer entgegen. Vorsicht in beiden Richtungen und nicht überholen. Ich wiederhole, Achtung, in der Steiermark auf der S36 der Murtal-Schnellstraße kommt zwischen dem Knoten St. Michael und Knittelfeld ein Geisterfahrer entgegen. Vorsicht in beiden Richtungen und nicht überholen. Wir geben Entwarnung, sobald der Geisterfahrer die Schnellstraße verlassen hat.

0: Ö3 ist hier mit der Wiederholung der Geisterfahrermeldung für die Steiermark. Bitte Vorsicht.
1: Achtung, auf der S36 der Murtal-Schnellstraße kommt zwischen dem Knoten St. Michael und Knittelfeld

0: ein Geisterfahrer entgegen. Vorsicht in beiden Richtungen und nicht überholen. Wir geben Entwarnung, sobald der Geisterfahrer die Schnellstraße verlassen hat.
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2: Ja, Dilemma Brustverkleinerung. Vor oder nach der Schwangerschaft? Das überlegt die Elli, sie hat sich bei uns gemeldet. Sie will nämlich auf gar keinen Fall riskieren, dass sie, wenn sie die OP vornimmt, dass sie dann nicht stillen kann.
3: Hin und wieder klappt das nämlich nicht nach so einer Operation. Aber wie wahrscheinlich ist das eigentlich? Wir haben für euch bei einem Facharzt nachgefragt, Dr. Clemens Haas, Facharzt für plastische, rekonstruktive und ästhetische Chirurgie. Schönen Nachmittag. Wie wahrscheinlich ist es denn, dass man nach so einer OP nicht mehr stillen kann?
4: Hallo, grüß euch. Ja, es ist ein geringes Risiko da. Ganz aktuelle Studien von 23 bis jetzt 26 trifft da ein bisschen auseinander. Und es ist tatsächlich so, dass zwischen 40-60% die Stillwahrscheinlichkeit danach gegeben ist. Aber es kann auch sein, jetzt, wenn man zu den 60% gehört, die ganz regulär stillen können, dass trotzdem die Milchversorgung reduziert ist. Das heißt, ob wirklich das Kind davon allein satt wird oder nicht.
2: Okay, also 40-60% angeblich können dann noch stillen. Was aber umgekehrt auch bedeutet, fast die andere Hälfte kann es dann nicht mehr nach so einer OP. Also laut der aktuellen Studienlage, vielen Dank auch für die Info. Also selbst wenn du stillen kannst, kann es auch sein, dass du dann nach der OP nicht mehr genug Milch für dein Baby produzieren kannst. Also ja, es gibt ein gewisses Risiko.
4: Genau, es ist

0: ist halt ein bisschen 50-50. Aber man muss auch sagen, es ist ja auch, wenn man jetzt keine OP vorher durchführen lässt, trotzdem nicht immer die Wahrscheinlichkeit gegeben, dass die Milchversorgung vollkommen ausreicht.
1: Da ist jede Frau natürlich anders. Wie war das bei euch? Ganz viele haben schon mitgeredet, die da Erfahrungen haben. Was würdet ihr da Elli raten? Sie klärt dann später auch mit einem Arzt, einer Ärztin ab. Aber eurer Erfahrung nach, Brustverkleinerung jetzt oder erst nach der Schwangerschaft?
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2: Ö3 um 17:30, hier ist der schnellste Verkehrsservice Österreichs mit Walter Dunger. Und Walter, wir haben immer noch keine Entfernung für den Geisterfahrer.
18: Nein, leider. Weiterhin Achtung in der Steiermark auf der S36 der Murtal-Schnellstraße. Kommt zwischen dem Knoten St. Michael und Knittelfeld ein Geisterfahrer entgegen. Vorsicht in beiden Richtungen und nicht überholen. Wir geben Entwarnung, sobald der Geisterfahrer die Schnellstraße verlassen hat. Wir kommen zu den weiteren Meldungen. Kärnten, A2 Richtung Wien. Zwischen Villach-Warmbad und Villach-Farkersee weiterhin Sperre wegen der Bergungsarbeiten nach dem LKW-Unfall von heute Mittag. Derzeit 5 Kilometer Stau, bitte am besten bereits bei der Abfahrt Hermagor zur B83 ausweichen. In der Gegenrichtung auf der A2 Richtung Italien ist bei der Unfallstelle nur der Pannenstreifen frei. Die Bergungsarbeiten, die werden noch bis in die Abendstunden dauern. Vor dem Karawankentunnel derzeit Blockabfertigung und eine Stunde Wartezeit bei der Einreise nach Österreich und länger dauert es auch in Tirol. Stau gibt es da im Rückreiseverkehr auf der Fernpassstraße Richtung Deutschland zwischen Biberwir und der Baustelle bei Bichlbach sowie zwischen Reute Nord und dem Grenztunnel Füssen, hier jeweils 15 Minuten Zeitverlust.
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1: Ja, wir schauen weiter ins Wunder.

0: Nur schöne Ländle. Seit 30 Minuten läuft in Vorarlberg das Bundesligaspiel zwischen dem SCR Altach und dem GRK. Und es steht 1:1, Andi Blum.
1: Ja, Traumstart für die Grazer in der 6. Minute. Yannick Oberleitner mit der Führung. Der Eckball passt genau und dann der Kopfball ins Eck. Sein erstes Bundesligator. Und dann der Ausgleich ausgerechnet. Jan Masombo, der Mann, der mit einem Streik den Wechsel zu Sturm Graz provozieren wollte, trifft hier zum 1:1 und wurde teilweise auch ausgepfiffen vor seinem Ausgleich. Und das könnte jetzt das erste kleine Versöhnungsangebot an die Fans sein. 34 Minuten sind gespielt. 1:1 zwischen Altach und dem GRK.
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4: Wir nehmen euch heute mit in den Alltag von der Elli. Die Elli hat Körbchengröße 85G. Laufen geht nicht, wenn nur sehr schwer. Der Rücken macht Probleme, meldet sich in der Regel gleich einmal in der Früh. Passende Kleidung finden, ein T-Shirt, das angenehm sitzt, vergiss es. Viel
0: ja,
4: Spaß dabei.
0: Mann, sie sagt uns auch, allein einen passenden BH zu finden, ist irgendwie Katastrophe. Plus, wenn sie dann einen passenden gefunden hat, dann kostet der gleich mal 70 oder 80 Euro. Geschweige denn von den Schmerzen natürlich, die sie hat. Der Rücken spürt sie immer wieder, schränkt sie einfach komplett ein. Und deswegen hat sie gesagt, wisst ihr was, Leute, so nicht. Ich möchte mir die Brüste verkleinern lassen. Aber das große Dilemma ist, ihr ist es auch ganz wichtig, wenn sie mal Kinder bekommt, dass sie die stillen kann. Und mit jeder OP verschärfst du natürlich das Risiko, dass das dann nicht mehr möglich ist. Und allein dieser Gedanke wäre für die Elli furchtbar.
4: Wie fühlt sich der Gedanke für dich an?
5: Ja, sehr beängstigend, weil mir das halt wirklich ein großes Anliegen ist, dass das halt funktioniert. Deswegen die Frage, ob ich erst später mir die Brüste verkleinern lassen soll.
4: Soll sie es jetzt machen oder warten, bis sie Kinder hat?
2: Das sagt Österreich zu diesem Dilemma.
6: Wenn man unter Rückenschmerzen leidet und das Ganze eine psychische Belastung ist, dann unbedingt machen. Bringt es nichts, das Ganze aufzuschieben, noch länger darunter zu leiden.
7: Ich würde definitiv nur warten, weil sie ja die Brust nach einer Schwangerschaft oder nach einem stillen Jahr auch noch verändert, dass sie dann erst recht nochmal sie operieren lassen möchte, weil sie dann wieder nicht zufrieden ist.
8: Ich bin für die OP, dass sie es jetzt macht und nicht in 10 Jahren, weil wer weiß, ob das dann überhaupt noch mit der Wirbelsäule zu reparieren ist.

0: fragt das ganze Land am Samstagnachmittag. Und mit einer wichtigen Frage auch, wie entscheidest du dich zwischen dir selbst und jemandem, den du noch gar nicht kennst, aber jetzt schon liebst?
1: Wir diskutieren hier im Radio, aber natürlich auch auf Instagram und auf Facebook. Da schreibt die Beate: Liebe Elli, ich sag's dir als Mutter von drei Kindern, bitte warte mit der OP. Riskiere es nicht, dass du vielleicht nicht mehr stillen kannst. Das Stillen war für mich das Schönste überhaupt. Diese Nähe kriegst du nie wieder. Ja, dein Rücken tut jetzt weh, aber ein hätte ich damals nur lieber gewartet, tut ein Leben lang weh.
0: Dilemma von der Elli, wir sind mittendrin. Da geht es ja darum, die Brustverkleinerung, die OP jetzt schon machen oder warten, bis sie den Kinderwunsch abgeschlossen hat. Was sagt ihr? Online gerne mitreden oder anrufen 0800 600 600. Die Yvonne ist jetzt bei uns. Jetzt oder später? Was sagst du?
2: Also ich muss ganz ehrlich sagen, meine Meinung ist, wenn sie jetzt schon gereizt wäre oder sonst was hat, dann sollte sie das auf jeden Fall machen. Weil auch wenn sie jetzt das nicht macht, erstens heißt es nicht, dass sie überhaupt Kinder kriegt. Zweitens heißt es auch nicht, dass sie dann das Kind komplett stillen hat. Wer weiß, lernt sie überhaupt einen Mann kennen, mit dem sie dann ein Kind haben will. Ich würde da jetzt dann nicht an das Kind denken oder an dem, was vielleicht irgendwann einmal ist, sondern daran, dass das ihr Gesundheit jetzt ist und sie ihren Rücken und was auch immer alles, wo es Beschwerden hat, einfach entlastet.
0: Andererseits, ja, das stimmt schon, es schränkt sie massiv ein, sagt sie uns. Es tut auch weh und irgendwie super mühsam. Aber sie kann das schon noch durchhalten. Sie sagt, einem Kind zuliebe würde sie schon natürlich diese Zeit noch durchstehen.
2: Soll sie aber nicht. Wer weiß, was im Leben passiert. Sie lebt jetzt, sie hat jetzt Beschwerden. Also soll sie es machen. Es ist ihr Leben und man hat nur das eine Leben.
1: Dass sie die OP macht, ist ja eh klar.

0: dieses Problem hat sie ja schon ihr ganzes Leben. Also ob sie jetzt noch ein, zwei Jahre wartet, ob da vielleicht ein Kind noch kommt.
1: Wenn sie sich das okay ist, dass den Schmerz in Kauf nimmt, dann ist es ganz allein ihre Entscheidung. Meine Meinung ist, wenn sie jetzt Probleme hat, dann sollte sie das auf jeden Fall machen.

0: So, jetzt haben wir sie. Die Geisterfahrer Entwarnung. Weiter.
1: Ja, für die Steiermark, der Geisterfahrer, der auf der S36, der Murtal-Schnellstraße, zwischen dem Knoten St. Michael und Knittelfeld unterwegs war, hat die Schnellstraße verlassen.

0: fragt das ganze Land am Samstagnachmittag. Und ja, es ist eine Standard-OP, aber natürlich jede Operation stellt halt immer ein Risiko dar für den Körper. Ellis Dilemma. Und Ellis Hauptsorge, sie denkt sich, wenn ich mir jetzt die Brüste verkleinern lasse, was sie sich so wünscht, weil sie sagt 85G, das ist wirklich eine Belastung für sie. Aber kann sie dann noch stillen? Dilemma, OP jetzt oder nach dem Kinderwunsch? Und hier haben wir jetzt die Sabrina aus Oberwart, Meinungen und Erfahrungen. Was sagst du?
1: Ich war selbst in der ganz gleichen Situation, habe zu dem Zeitpunkt auch noch keine Kinder gehabt und habe mir aufgrund aber der Beschwerden, was man damit hat, mit den Rückenproblemen, dann schon dafür entschieden und ich würde es auf alle Fälle wieder machen.
0: Also du verstehst die Sorgen von der Elli. Was war denn für dich so letztendlich der Hauptgrund, dass du dich für die OP entschieden hast, vorm Kinderwunsch?
1: In mir hat dann der Gedanke dann noch mehr Angst gemacht, dass ich mir vorgestellt habe, in der Schwangerschaft und in der Stillzeit wird die Brust noch größer. Aus dem Grund habe ich mich dann trotzdem für die OP entschieden. Die Kinder werden anders auch groß.
2: Der Rücken schreit jetzt, aber der Bauch sagt, na, wart vielleicht doch. Was, wenn es mit dem Stillen nicht klappt? Das ist auch ein Riesenherzensthema von der Regina, die bei uns angerufen hat, aus Kremsmünster. Auch sie hat für sich beschlossen, hey, ich will auch mal meine Kinder stillen. Und wenn die OP das Risiko mit sich bringt, dass man nicht stillen kann, dann wart, bis deine Kinder auf der Welt sind.
3: Unbedingt nachher, absolut nachher, sonst bereut es wirklich. Ich habe 5 Kinder und ich habe sie alle gestillt und es ist etwas ganz Besonderes. Und wenn man das dann misst, das wird ein Leben lang bereuen. Also ich würde unbedingt nachher.
0: Vielen Dank, Regina. Eine Meinung geht sich noch aus. Die kommt aus Graz. Marie.
4: Ich habe die Operation selber vor 3 Jahren gemacht mit 20 und bereue es kein bisschen. Also ich würde es jedes Mal genauso machen. Das ist einfach ein komplett neues Lebensgefühl. Es ist in allen Lebenssituationen so eine Bereicherung. Ich kenne die Sorgen von ihr sehr, sehr gut. Ich habe die gleichen gehabt, würde es aber wirklich nie anders machen.
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2: Und gleich gibt es die Entscheidung.

0: Ö3 am Samstagnachmittag. Willkommen bei Frag das ganze Land. Und heute geht's um die Ellie. Ellie ist Mitte 20 und sie muss eine Entscheidung treffen, die es wirklich in sich hat. Eine hochprivate Entscheidung, die aber schon viele andere Frauen vor ihr getroffen haben.
1: Ja, die letztendliche Entscheidung trifft sie dann natürlich mit ärztlicher Beratung, aber trotzdem hat sie sich einmal Meinungen hier eingeholt aus dem ganzen Land beim Dilemma Brustverkleinerung vor oder nach der Schwangerschaft. Sie erzählt uns, sie hat Körbchengröße 85G. Riesenbelastung für sie. Sie erzählt, sie kann gar nicht laufen gehen, sie hat schon die Rückenschmerzung, findet sehr schwer Kleidung, die auch wirklich passt. Und allein der Gedanke an eine Brustverkleinerung, der wird sie so freuen. Allein da sagt sie, es wäre so eine Erleichterung für mein Leben.
0: Ihr Dilemma, die Ellie träumt davon, irgendwann ihre Kinder zu stillen. Und genau das kann nach der OP schwieriger werden oder möglicherweise gar nicht mehr gehen. Und das ist ihr das Allerwichtigste.
1: Also drei Gemeinde, was sagt ihr? Soll sie jetzt die OP machen oder warten, bis der Kinderwunsch abgeschlossen ist?
2: Das sagt Österreich zu diesem Dilemma.
3: Mach's auf jeden Fall. Deine Gesundheit sollte immer an erster Stelle stehen. Die Garantie, dass du stillen kannst, hast du sowieso nie.
4: Mein 10-Jähriger hat gesagt, er findet, man sollte mit der OP noch warten, weil er hat es total genossen, dass er als Kind gestillt wurde. Und die Nähe, die man zu dem Kind aufbaut in dem Moment, kann man mit nichts vergleichen.
5: Ich habe selber Brustverkleinerung machen lassen, habe das eigentlich bis heute nicht bereut. Ich habe ein Kind bekommen, das Stillen hat ohne Probleme funktioniert. Also ich würde es auf alle Fälle machen lassen.
1: Online bei unserer Abstimmung auf der 3 Homepage sagt die ganz eindeutige Mehrheit mit 90%.
0: Ja. Mach die OP, mach die Brustverkleinerung. Nur 10% sagen nein, warte ab, bis du Kinder hast.
1: Also 90% sagen, mach sie jetzt. Die Entscheidung wird euch jetzt vielleicht ein bisschen überraschen. Aber manchmal sind es auch Einzelmeinungen in dieser Sendung, die Leute zum Nachdenken bringt. Die Ellie hat uns geschrieben, ihre Entscheidung. Hallo ihr Lieben, danke an alle, die ihre Meinung mit mir geteilt haben. Ich bin zu der Entscheidung gekommen, dass ich warten möchte, bis mein Kinderwunsch abgeschlossen ist. Da war diese eine Hörerin, die gemeint hat, dass sich die Brust durch das Stillen und das Schwangersein erneut verändert hat. Und das hat mir die Entscheidung leichter gemacht. Und so mit der Entscheidung ist das Risiko geringer und ich kann dann einen neuen Lebensabschnitt beginnen nach den Kindern. Danke an alle und ganz liebe Grüße.
0: Hey, danke dir. Wir kümmern uns gleich ums nächste Dilemma bei Frag das ganze Land.
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1: Hier ist Ö3 und in der Familie von der Franziska, da gibt es diese eine Person, wegen der will sie ab sofort auf keine Familienfeier mehr gehen.
0: Dilemma. Wer das ist und ob das eine gescheite Idee ist, das diskutieren wir gleich nach Nina Valli. Es ist 18 Uhr.
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19: Keine Entspannung derzeit beim Ölpreis. Neben der blockierten Straße von Hormus musste jetzt auch Saudi-Arabien nach Angriffen der pro-iranischen Houthi-Miliz die wichtige Ost-West-Pipeline abschalten. Das könnte den Ölpreis weiter steigen lassen, befürchtet der Energieexperte Walter Polz.
20: Ich rechne mit einer kurzfristigen, deutlichen Erhöhung des Ölpreises in den nächsten 3-5 Tagen. Ob das dann eine nachhaltig höhere Preisentwicklung hat oder nicht, wird davon abhängen, ob Saudi-Arabien einen realistischen, glaubhaften Zeitplan für die Wiederinbetriebnahme der Pipeline geben kann oder ob man dort sehr wenig hört.
19: Dass es auch Versorgungsengpässe geben könnte, also dass Öl vor dem Winter knapp wird, erwartet Bolz nicht. Unter dem Motto »Kein Schritt zurück« sind in Düsseldorf in Nordrhein-Westfalen heute 20.000 Menschen gegen die rechtsextreme AfD auf die Straße gegangen, darunter auch die Omas gegen rechts. Bei der Landtagswahl vergangenen Sonntag in Sachsen-Anhalt hatte die AfD mit knapp 44% mit Abstand die meisten Stimmen bekommen, eine absolute Mehrheit aber verfehlt. Das Burgenland will Camping attraktiver machen. Ab 1. Jänner soll ein neues Gesetz in Kraft treten, das vor allem weniger Bürokratie bringen soll. Etwa für Campingformen wie Glamping, also Luxuscamping, oder Mikrocamping auf kleinen landwirtschaftlichen Flächen, zum Beispiel bei Winzern. Anpfiff zur zweiten Hälfte in der Fußball-Bundesliga zwischen Altach gegen den GAK Ö3-Reporter Andi Blum. Die Grazer liegen nach der ersten Halbzeit 2:1 in Führung.
21: Ja, der GAK unglaublich effizient. Zwei Chancen, zwei Tore. Die Führung in der 6. Minute durch Yannick Oberleitner können die Altacher zwar noch ausgleichen durch Jan Masombo, aber kurz vor der Pause gehen die Grazer dann erneut in Führung. Zweites Saisontor für Alexander Hofleitner. Und so geht's jetzt hier auch in die zweite Hälfte. 2 Minuten sind nach der Pause gespielt. Der GAK führt den Altach 2:1.
19: Und jetzt zu Simon Keldorfer.
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22: Noch ist es halbwegs warm. Wir messen um die 22 Grad in den Landeshauptstädten. Über Nacht kühlt es auf 15 bis 5 Grad ab. Am frischesten wird es im Lungau und in den höheren Tälern Tirols. Einzelne Schauer ziehen jetzt noch in Niederösterreich durch zwischen Gfühl und Bad Vöslau. Die Nacht verläuft dann trocken. Morgen starten wir im Donauraum schon bewölkt und generell werden morgen von Deutschland immer mehr und immer dichtere Wolken auftauchen. Davor geht sich noch etwas Sonne aus. Lange sonnig bleibt es morgen in Vorarlberg, in Kärnten und in Tirol. Hier wird es auch am wärmsten, bis zu 26 Grad morgen.
0: Ö3 hier, der schnellste Verkehrsservice Österreichs und bah, das beschäftigt uns schon seit Mittag. Walter Dunger, wir sind in Kärnten bei der Unfallstelle.
23: Ja, die A2, die Südautobahn ist Richtung Wien weiterhin zwischen Villach-Warmbad und Villach-Farkasee gesperrt wegen dieser Bergungsarbeiten nach dem Lkw-Unfall. 5 Kilometer Stau gibt es hier, bitte am besten bereits bei der Abfahrt Hermagor zur B83 ausweichen. In der Gegenrichtung auf der A2 Richtung Italien ist bei der Unfallstelle nur der Pannenstreifen frei. Wie gesagt, das wird uns noch beschäftigen, die Bergungsarbeiten dauern bestimmt noch bis in die Abendstunden. Wir schauen zu den weiteren Meldungen vor dem Karawankentunnel. Blockabfertigung und 20 Minuten Wartezeit bei der Einreise nach Österreich. Und in Tirol dauert es ebenfalls länger im Rückreiseverkehr Richtung Deutschland auf der Fernpassstraße. Da gibt es 2 Staustellen. Einerseits zwischen Biberwier und der Baustelle bei Bichelbach sowie zwischen Reute Nord und dem Grenztunnel Füssen-David. Dort 15 Minuten Zeitverlust.
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1: Franziska, du bist jetzt das erste Mal bei uns, oder?
2: Genau, zum ersten Mal mit dabei, aber ich habe schon mal angerufen zum Tipps geben.
3: Sehr gut.
2: Wir sind eigentlich zu zweit am Balkon gesessen und ich habe meinen Mann dann angeschaut und habe gesagt, eigentlich wäre das ja voll lustig, wenn wir selber unser Problem ansprechen würden und mich würde auch interessieren, was das ganze Land dazu sagen würde.
0: Und damit nur die Franziska und ihr Mann wissen, dass sie bei uns mitmacht, haben wir ihre Stimme mit KI verändert. Beim Dilemma von der Franziska geht es nämlich um eine Person in ihrer Familie. Da hat sie das Gefühl, hey, die ist komplett gegen mich und kann dich überhaupt nicht ausstehen. Um wen geht's denn da, Franziska?
2: Ja, um die Schwester von meinem Mann, also meine Schwägerin eigentlich.
0: Okay, was ist das Problem mit deiner Schwägerin?
2: Ja, sie mischt sich dauernd eigentlich in unsere Angelegenheiten ein und sie wird dauernd persönlich beleidigend.
1: Deine Schwägerin beleidigt dich?
2: Ja, hauptsächlich macht sie mich halt obi und sagt, meine Meinung ist nicht richtig. Und das ist halt ein bisschen schwierig, weil sie ist halt meistens bei der Schwiegermutter und somit kann ich dann ja mal hinfahren, weil ich mich unwohl fühle.
1: Also du gehst dann gar nicht mehr zu Familientreffen oder wie? Sagst du deinem Mann, das machst du, aber ich bin da raus?
2: Genau.
1: Wie können wir dir helfen? Welche Frage hast du an das ganze Land?
2: Sollte ich trotzdem nur zu Familienfeiern fahren oder sollte ich darauf verzichten, weil mir mein eigener Seelenfrieden wichtiger ist?
0: Was sagt sie? Soll sie es durchziehen? Und nicht mehr zu den Feiern kommen, wo die Schwägerin da ist?
1: Oder würdet ihr sehr wohl antanzen bei jedem Familienfest und fix immer mit dabei sein? Das kann sich ja nicht nehmen lassen hier.
0: 0800 600 600. Gerne mitreden.

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2: Wenn die da ist, komme ich nicht. Das ist die Ansage von der Franziska. Sie hält ihre Schwägerin einfach nicht aus. Und sie sagt jetzt, hey, wenn die Schwägerin da ist, dann komme ich nicht zu den Familientreffen. Beziehungsweise sie fragt halt mal das ganze Land, ob sie das durchziehen soll.
3: Dein Mann und deine Schwiegermutter sagen dir aber, bitte komm trotzdem zu den Familienfesten, weil steht einfach drüber.
4: Sie hätten schon gern, dass ich mitkomme, einfach weil sie mich halt auch gern haben und weil sie mich auch gern sehen würden.
2: Burgersdorf redet jetzt mit, die Sabina. Sabina, wie würdest du das Dilemma lösen?
5: Wenn die Treffen 20 Mal im Jahr sind, dann gehe ich vielleicht hin zum Geburtstag von der Schwiegermama, Schwiegerpapa und vielleicht noch zu Weihnachten. Die Familienmitglieder kann man anders auch treffen. Das muss jetzt nicht an diesem einen speziellen Tag sein, wenn die Schwiegerin dort ist. Mein Motto ist, tu nichts, was dich quält. Wir müssen so viel machen, was wir nicht machen wollen, ob das jetzt im Job ist oder auf der Straße, wenn da irgendwelche unhöflichen Menschen sind. Aber das ist privat, das kann man sich aussuchen.
3: Du hast vollkommen recht und ich bin normal auch komplett deiner Meinung, tu nichts, was dir nicht gut tut. In dem Fall finde ich aber, da würdest du die Schwester gewinnen lassen. Die weiß ja dann, dass du sie meidest und dann, das gibt dir ja dann noch mehr Kraft. Ich würde ihr diese Genugtuung nicht geben. Ich würde bei jedem Familientreffen auftauchen, weil die Schwiegermutter freut sich, der Mann freut sich und das würde ich mir nicht nehmen lassen, nur weil die so ätzend ist.
5: Na, da stehe ich drüber, das ist mir komplett egal.
3: Aber du verpasst alle Familientreffen und Familientreffen sind schon auch was Besonderes. Da werden Erinnerungen kreiert, da werden gemeinsame Fotos gemacht, da sitzt man am Tisch, da tauscht man sich aus, da ist sie dann nirgends dabei.
5: Nein, um Gottes Willen, da stehe ich drüber. Na, habt so einen Spaß. Den habe ich dann eh, wenn ich es x-te Mal auslasse und dann wieder dabei bin, dann gebe ich mir die Frau wieder, wo man denkt, ah genau, ich habe schon gewusst, warum ich nicht mitkommen bin. Nein, um Gottes Willen.
3: Geh spazieren stattdessen. In der Natur.
5: Ja, zum Beispiel.
3: Friedlich.
5: Ja, oder triff dich mit Freundinnen, geh von Spritzer oder zwei oder fünf, triff deinen Mann oder die anderen nachher. Da kann man sich ja nachher treffen. Also, nein.
2: Ja, ich meine, es ist halt dann doch irgendwie die Familie und zu allen Familientreffen nicht hingehen ist schon heftig.
3: Würdet ihr gehen? 0800 600 600.

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2: Das tue ich mir doch nicht an. Ich gehe doch nicht zu einer Feier, wo ich weiß, dass da ein Mensch ist, der mich nicht ausstehen kann. Auf gar keinen Fall. Das sagt die Franziska, wir sind mittendrin in ihrem Dilemma. Franziska ist verheiratet und ihr Mann hat eine Schwester und diese Schwester ist komplett gegen die Franziska. Da hat es keinen großen Streit gegeben, vielleicht kennt ihr das so, Leute, du sagst, du weißt, wenn du A sagst, die sagen B. Also die sind einfach bei allem immer anderer Meinung.
3: Ja, so. Bei der Franziska ist halt auch so, sie sagt uns, die Schwägerin beleidigt sie auch die ganze Zeit und nicht nur auf den Familientreffen. Franziska, das passiert auch digital.
4: Das Ding ist, wenn wir uns gegenüber sitzen, ist sie eigentlich ganz normal. Also sie tut so, als wäre nichts passiert. Das ist meistens übers Handy, über WhatsApp, beim Schreiben.
3: Ah.
4: Also so in echt, persönlich Gesicht an Gesicht hat sie mir eigentlich noch nie beleidigt. Das geht immer nur übers Handy.
2: Jetzt fragt sie, ob sie das einfach durchziehen kann, die Franziska, nicht mehr zu Familientreffen zu gehen. Was natürlich ihren Mann nicht sehr freut. Birgit aus Bruck, was würdest du machen?
5: Ich würde trotzdem hingehen, weil der Mann hält zu Franziska, was sehr wunderschön ist. Und ihm halt auch zu zeigen, ich bin hier und ich stehe zu meinem Mann und mein Mann steht zu mir und was du kannst, weglächeln. Wenn reden nichts hilft, weglächeln.
3: Wenn die ganze Zeit sagt, du bist so eine blöde Kuh, du bist so unnötig, wenn die ganze Zeit Beleidigungen raushaut und du sitzt vis-à-vis und grinst.
5: Ich habe da letztens einen guten Spruch gelesen, mir fällt er leider nicht ein, so quasi, schön, dass du so denkst, aber das ist deine eigene Meinung. Es gibt so gute Sprüche im Internet, die man dann so sagen kann und die man vielleicht dann sich 10.000 Mal durchlesen muss, dass man sie genau in dieser Situation dann parat hat. Aber am besten ist lächeln und sich dann einfach mal so zu denken, vergiss es, ja, also deine Meinung ist nicht meine Meinung und aus. Familie ist halt nun mal Familie und vielleicht kommt ja die Schwester drauf, dass sie ihm halt nicht nur die Schwägerin beleidigt, sondern ihm halt auch ihren Bruder verliert. Vielleicht kommt sie irgendwann einmal drauf.
2: Birgit, ich bin ja komplett deiner Meinung. Wir haben aber vorhin mit der Sabina geredet und die hat auch was sehr Spannendes gesagt. Die hat gesagt, tu nichts, was dich quält. Wenn da ein Treffen ist, wo du weißt, du gehst schon mit Bauchweh hin, geh da nicht hin.
5: Ich glaube, ich würde zumindest noch dreimal probieren. Ich würde mal sagen, okay, dreimal probiere ich es und wie es mir dann geht. Und wenn es mir dann noch immer mies geht, dann sollte vielleicht auch mal dann der Mann nicht mitgehen. Dass überhaupt dann zwei, dreimal dann auch die komplette Franziska plus Mann nicht hingehen.
0: Und jetzt deine Meinung unter 0800 600 600.

0: Die Franziska hat einen Feind. Und der sitzt ihr beim Familienfest direkt gegenüber. Ihre Schwägerin, die kann sie überhaupt nicht ausstehen, die Franziska, seit Jahren. Und ihre Familie, die schaut bei diesem Konflikt ganz einfach weg. Die tun so, als gäbe es den gar nicht. Und deswegen sagt sich, hey Leute, wenn ihr Familienfeiern macht, ich komme nicht, wenn sie auch da ist.
1: Babsi aus Wiener Neustadt, was sagst du? Soll sie trotzdem zu den Familientreffen gehen und einfach mitmachen, sie da nicht gewinnen lassen oder wirklich einfach fernbleiben?
2: Ich persönlich würde da nicht mehr hingehen. Es stehen ja da auch andere Familienmitglieder gegenüber, die ja auch etwas sagen könnten oder etwas ändern könnten. Ich würde da nicht hingehen. Also muss ich mir ja nicht antun, steht ja nirgends geschrieben. Wäre eigentlich ein Zeichen vielleicht einmal zu setzen von der Familie, wenn sie dann die Schwester eigentlich einmal nicht einladen. Vielleicht denkt sie ja dann drüber nach.
1: Eure Meinung 0800 600 600.
3: Es war eine gute Stimmung und alle haben sich gefreut, dass der Ö3-Wecker dort war. 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
2: Ö3 ist hier. Gleich 6:30 am Samstagnachmittag jetzt mit dem schnellsten Verkehrsservice Österreichs. Und wir schauen wieder weiter zur Unfallstelle auf der A2. Da wird durchgehend gearbeitet.
3: Ja, es wird gearbeitet. Der Stau wird ein bisschen kürzer, aber es wird noch bis in die Abendstunden dauern. Die A2 ist weiterhin gesperrt Richtung Wien zwischen Villach-Warmbad und Villach-Farkersee, eben wegen dieser Bergungsarbeit nach dem Unfall von heute Mittag. Also so lange dauert das schon. Bitte am besten bereits bei der Abfahrt Hermagort zur B83 ausweichen. In der Gegenrichtung auf der A2 Richtung Italien. Da ist bei der Unfallstelle nur der Pannenstreifen frei. Und eine Ankündigung für heute Abend für die Steiermark. Die A2, die wird heute nochmal gesperrt, so Richtung Italien, zwischen Kleisterfest und Lassnitzhöhe ab 21 Uhr. Eine Brücke wird da abgetragen. Der Verkehr wird über die beschilderte Umleitungsstrecke U54 umgeleitet bis 6 Uhr in der Früh. Wer also heute Abend oder Nacht Richtung Süden fahren will, sollte hier ein bisschen mehr Fahrzeit einplanen.
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5: Dann schauen wir zur Fußball-Bundesliga. Altach spielt gegen den GRK. Viertelstunde geht's noch. Andi Blum ist für uns live vor Ort. Andi, der GRK liegt vorne.
6: Ja, nach wie vor 2:1 für die Steirer. Die Altacher zwar deutlich besser und stärker jetzt in der zweiten Halbzeit. Sie wollen unbedingt die Vorarlberger, aber sie können nicht so richtig. Es fehlt vorne die Durchschlagskraft und deshalb eigentlich keine einzige echte Torschance in der zweiten Halbzeit. Aber das gilt auch für die Gäste, für den GAK. Auch da tut sich vorne eigentlich gar nichts. Aber die Grazer, die können sich's leisten. Die führen hier. Viertelstunde geht's noch. 2:1 für den GAK.
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2: Hilfe, die Schwester von meinem Mann ist gegen mich. Das ist das Dilemma von der Franziska. Sie hat sich bei uns gemeldet und fragt euch nach Rat. Da gibt es einfach eben die Schwester ihres Mannes und die mag die Franziska einfach nicht. Die können einander nicht riechen und das kommuniziert sie auch. Also der Franziska wird regelmäßig gesagt, dass sie ihr Leben falsch lebt, dass alles, was sie macht, eine Fehlentscheidung ist. Also es wird wirklich ständig so gepiesackt. Und mittlerweile sagt die Franziska, wisst was, ihr könnt mich alle gern haben. Viel Spaß bei euren Familientreffen. Ich bin da jetzt einfach nicht mehr dabei.
5: Ja, jetzt schalten sich ja ihr Ehemann und ihre Schwiegermutter ein. Die hätten sie schon gern dabei, wenn sie ihre Familie zusammenbringen. Soll sie weiterhin hinfahren oder nicht? Die Franziska fragt hat das ganze Land.
8: Ja, die Frage war hauptsächlich, ob sie trotzdem so Familientreffen sie dazusetzen würden, obwohl die Themen unter den Tisch gekehrt werden. Oder ob sie auch sagen würden, na okay, die Respektlosigkeit war jetzt so grenzüberschreitend, dass ich auch nicht mehr hinfahren würde.
4: Das sagt Österreich zu diesem Dilemma.
9: Geh hin, verzicht nicht drauf, wenn du das wirklich möchtest, dann mach es. Und lass dich nicht von solchen Menschen so beherrschen, weil es ist ein Machtspiel.
10: Wenn sie sich nicht wohlfühlt, dann würde ich dort nicht hingehen, weil es geht ganz allein nur um sie.
11: Dann würde ich sie einfach links liegen lassen und bei Familienfeiern schon der Schwiegermutter und auch dem Mann zuliebe kommen, aber die Schwägerin halt dann wirklich nicht beachten.

0: Land. Ich liebe es. Es ist immer sehr, sehr lustig zum Anhören. Ich finde es richtig cool.
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3: Die Maria aus Lunz am See hat jetzt gerade bei uns angerufen, hat gesagt, Lunz am See ist der Kältepol des Landes. Wir haben Erfahrung mit kalten Charakteren. Servus Maria.
4: Ja, hallo. Ja, das ist korrekt.
3: Maria, gibt es in deinem Leben auch so eine Person wie bei der Franziska, die Schwägerin, also eine Person, die dich nicht mag, wo du auch überlegst, hey, ich komme nicht hin, wenn sie da ist?
4: Tja, ganz ehrlich, natürlich haben wir alle, sei es in Jobs, sei es in der Familie, im erweiterten Bekanntenkreis, es gibt immer irgendwo eine Nase, die da nicht auf dem Gesicht steht oder die glaubt, dass du da nicht reinpasst. Und das, ganz ehrlich, liebe Franziska, lass dir die restlichen Kontakte nicht nehmen, nur weil da eine Nase ist, die nicht passt. Und ich bin mir auch sicher, dass diese eine Nase in dem Bekanntenkreis bekannt ist, dass die vielleicht relativ schnell urteilt oder irgendwie etwas grober urteilt. Es bleibt, wie du bist, steh zu deinen Qualitäten und mach aus dir selber was.
5: Ja.
4: Kann nicht sein, dass ich eine andere Person quasi.
5: Ich mag auch diesen Kampfgeist. Ich finde auch, ich würde das nicht durchgehen lassen und diese Nase da gewinnen lassen, wie du es nennst. Andererseits denke ich an die Sabine, die wir vorhin gehört haben, und die hat schon noch einen echt guten Punkt, in dem sie sagt, warum sollte ich mir das antun, dass ich in meiner Freizeit mich mit Menschen umgebe, wo ich die ganze Zeit spüre, dass ich nicht willkommen bin. Ich meine, das ist ja unglaublich unangenehm. Und dafür ist das Leben einfach zu kurz. Dafür das Leben so zu verschwenden, nein. Weil sie kann ja dann die Schwiegermama oder den Mann woanders treffen, wo diese Schwägerin nicht dabei ist.
4: Da müsste ich ausweichen. Ich müsste planen. Warum soll er mir das antun? Passt doch nicht.
5: Ja, du hast dich recht.
4: Also, ich glaube, 20 Nasen, die lieb sind und eine Nase, die nicht lieb ist. Schade haben die 20 Nasen, das lassen wir doch nicht verderben.
3: Also das würdest du einfach weglächeln. Wenn dann Beleidigungen kommen, einfach weglächeln, da rein, da raus.
4: Und ich hätte einen ganz wichtigen Tipp an die liebe Franziska. Es geht um ihre Stabilität. Sie selber ist die Einzige, die bestimmen kann, wer an mich rankommt, wer mich verletzen kann und wer nicht. Nur sie kann das.
5: Bam. Also geh hin, erhobenen Hauptes.
4: Richtig.
5: Luna sicher, sie hat gesprochen.
4: Da, meine Freundin sagen.
3: Danke dir,
4: mit
3: Maria.
4: Mit der Fahne in der Hand.
5: Mit der Fahne.
4: Bitte, gerne.
5: Ciao, Maria. Vielen
4: Liebe
5: Dank.
4: Liebe Franziska, alles Gute. Alles Gute an die Franziska. Ciao, ciao.
3: Alles Gute dir auch. 0800 600 600. Hey, dann machen wir gleich die Leitung frei für den oder die Nächsten.

0: Ö3 ist hier mit dem schnellsten Verkehrsservice Österreichs immer um halb und um Punkt. Und wenn es wichtig ist, auch zwischendurch. Walter Dunger, Geduld ist jetzt gefragt für alle, die in der Steiermark unterwegs sind.
1: Ja, auf der 9 ist Richtung Linz bei Graz der Plabotsch-Tunnel gesperrt. Im Tunnel steht ein Fahrzeug mit Panne. Der Streckendienst ist bereits eingetroffen. Ausweichen ist das, solange der Tunnel noch gesperrt ist, durch das Grazer Stadtgebiet möglich.
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0: Fragt das ganze Land am Samstagnachmittag. Und ja, Familie kannst du dir nicht aussuchen. Das sehen wir bei diesem Dilemma wieder ganz, ganz stark. Das Dilemma von der Franziska. Franziskas Mann hat eine Schwester und die ist offensichtlich wirklich wie so ein Dorn im Rosengarten. Also die gesamte Schwiegerfamilie ist total süß und die Schwiegermama sagt immer, ah, komm vorbei, liebe Franziska, wir vermissen dich. Würde sie eh gerne machen, aber dann sitzt halt am Tisch auch immer die Schwester und die ist einfach nicht nett zu ihr. Also richtig gemein, teilweise fallen da auch Beleidigungen. Und jetzt die Frage an euch. Kann die Franziska einfach sagen, Schluss jetzt? Ich gehe nicht mehr hin zu diesen Familienfeiern, die können sie mich alle gern haben.
1: Das diskutieren wir in dieser Stunde und deine Antwort kommt jetzt aus Oberwart von der Sabrina. Ich glaube, Sabrina, du würdest weiter hingehen zu den Familienfeiern, oder?
2: Nur jetzt für eine Person, die was offensichtlich irgendein Problem mit ihr hat, soll sie sich das nicht nehmen lassen, dass sie da dabei ist. Da, wenn es noch so schwierig ist, sie soll beim einen noch eine und beim anderen aus und sie soll das genießen und soll die Schwägerin mit ihren Meinungen links liegen lassen.
0: Ihr redet auch online mit und die Viktoria aus Krems, die hat gepostet, liebe Franziska, springe über deinen Schatten, nur klügere Menschen geben nach, du bist stark, du schaffst das. Lass sie lästern, steht da einfach drüber. Und direkt darunter sagt die Julia Schoderböck, nein, don't do it, geh nicht hin, wahre deine eigenen Grenzen.
1: Von Krems paar Kilometer weiter rüber nach Kremsmünster, da haben wir die Regina jetzt dabei. Regina, du willst daheim bleiben.

0: das Klügste ist, wenn man sich trotzdem zurückzieht, weil sonst, diese Zermürbungen, die man abbekommt, die sind einfach so schmerzlich. Ich glaube, manchmal geht es nicht anders, weil sonst wird man einfach kaputt.
1: Die Entscheidung gibt's gleich. 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

0: Allein beim Gedanken an die Schwägerin dreht der Franziska den Magen um. Da steht die Luft zwischen denen. Die Schwägerin beleidigt sie, macht sie runter, ist immer anderer Meinung. Aus Prinzip, das sagt uns die Franziska. Und sie will jetzt einfach nicht mehr zu Familientreffen kommen, wenn die Schwägerin auch da ist.
1: Soll sie das durchziehen? Soll sie ihrem Mann sagen, da kannst du jetzt wirklich alleine hingehen, das ist deine Familie, ich bin raus? Oder sagt ihr, Zähne zusammenbeißen und geh trotzdem der restlichen Familie zuliebe?
2: Das sagt Österreich zu diesem Dilemma.
3: Ich ignorieren, total ignorieren. Wenn ich mich zurückziehe, gebe ihr praktisch Bühne, gebe ihr Möglichkeit, dass sie wieder auf mich losgeht. Und desto stärker, dass ich bin, desto weniger hat sie Chance.
4: Auch wenn ich jetzt, ich sage mal, eine Tante, eine Oma von meinem Mann oder von meinem Partner mag, dass ich trotzdem sage, so nein, mental muss es mir gut gehen.
5: Ich würde ihr empfehlen, nicht hinzugehen. Weil wenn dann wieder irgendwas ist, also Diskussion ausbricht oder was, das führt dann wieder ins Uferlose.
1: Ins Uferlose, das gefällt mir sehr gut. Ja, das stimmt. Das führt wirklich oder kann ins Uferlose führen. Es war auch online total knapp bei unserer Abstimmung auf der Ö3 Homepage. Aber es hat sich dann eine Mehrheit durchgesetzt. 54% von euch sagen,
0: geh nicht zu den Familientreffen, wenn sie auch da ist. 46% sagen, steh drüber, besuch weiterhin deine Familie.
1: Okay, die Franziska hat geantwortet. Sie schreibt, liebe Ö3-Gemeinde, ich danke euch von ganzem Herzen, dass ich mein Problem mit euch teilen durfte. Es war sehr schön, andere Meinungen hören zu dürfen. Die Antwort von Ö3-Hörerin Babsi, dass auch andere was sagen sollen in der Familie und nicht nur wegschauen sollen, das fand ich wirklich sehr schön, weil es ist die Wahrheit. Ich könnte einfach drüberstehen, so wie es die meisten gesagt haben. Jedoch hat mich eine Beleidigung sehr getroffen, sodass ich jetzt beschlossen habe, ich werde nicht mehr zu den Familienfesten gehen. Manche Wunden können, glaube ich, nicht geheilt werden. Ich danke euch vielmals für eure Hilfe und wünsche euch einen wunderschönen Samstag.
0: Hey, wir sagen danke. Vielleicht wird es ja noch. Vielleicht wird es ja noch.
1: Wir wünschen euch auch einen wunderschönen Samstag. Habt ein schönes Wochenende und freuen uns sehr, wenn wir euch nächste Woche wieder hören.
0: Vielleicht mit eurem Dilemma. Gerne einschicken über die Ö3 Homepage.
1: Schönes Wochenende.
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1: 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Davor noch zu Nina Walli. Es ist 19 Uhr.
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20: Die rechtsextremen Identitären sind am Nachmittag auf dem Wiener Kahlenberg aufmarschiert. Dabei hat auch Martin Sellner, die Führungsfigur der Identitären in Österreich, eine Rede gehalten. Zwischenfälle hat es laut Polizei keine gegeben. Gegendemonstrationen haben auf dem Leopoldsberg und im Bereich Heiligenstadt stattgefunden. US-Präsident Donald Trump sorgt gleich zu Beginn seines Besuches in Irland für Irritationen. Trump hat sich nämlich für eine Wiedervereinigung von Irland und Nordirland nach mehr als 100 Jahren ausgesprochen, mit Rohrreporterin Silvia Mises.
21: Er wolle keine Probleme machen, scherzt Trump, aber er sei dafür, Irland und Nordirland wieder zu vereinen.
22: I'd love to see it unified. I have friends on both sides. Great people.
21: Er habe Freunde auf beiden Seiten, großartige Leute und möglicherweise komme es zu einer Wiedervereinigung. Das sagt Trump nach einem Treffen mit Irlands Regierungschef Martin in Dublin. Verärgert über Trumps Aussage zeigt man sich in Großbritannien. Eine Volksabstimmung über eine Abspaltung Nordirlands vom Vereinigten Königreich stehe nicht zur Diskussion, sagt der neue Regierungschef Burnham.
20: In Paris beginnt in Kürze die erste Comeback-Show von Céline Dion. Nach 6 Jahren krankheitsbedingter Pause kehrt die kanadische Sängerin am Abend auf die Bühne zurück. Alle 16 geplanten Shows bis Mitte Oktober sind ausverkauft. Zuletzt war Céline Dion bei der Eröffnungsfeier der Olympischen Spiele 2024 aufgetreten. Und in der Fußball-Bundesliga gewinnt der GAK vor kurzem bei Altach 2:1, Hydrarabatter Andi Blum.
23: Zweiter Saisonsieg für den GAK, der erste auswärts. Alle Tore fallen in der ersten Hälfte. Oberleitner und Hofleitner, die Torschützen für die Steirer. Für Altach trifft Jan Masombo und für die Vorarlberger ist es bereits die 4. Niederlage in Folge. Und wenn Austria Wien morgen gegen Austria Lustenau punktet, dann rutscht Altach sogar ans Tabellenende.
20: Und jetzt zu Simon Kildhofer.
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24: Den Regenschirm brauchen wir heute Abend, vereinzelt in Niederösterreich. In der nächsten halben Stunde regnet es mal kurz in Kiblitz, in Ollersbach und in Sulz im Wienerwald. Morgen sind dann vom Salzburger Land bis zum Burgenland viele Wolken unterwegs und ab dem Nachmittag kann es ein bisschen regnen wieder. Sonne gibt es in der Osthälfte morgen, vor allem in der Früh und am Vormittag. Lange sonnig haben wir es morgen in Vorarlberg, Tirol und Kärnten. Und der Nachmittag wird hier durchaus spätsommerlich mit etwa 25 Grad im Rheintal und im Inntal.
1: Danke, Simon. Weiter zum schnellsten Verkehrsservice Österreichs und wir fangen an mit der Sperre in Kärnten, Walter.
25: Ja, der zweite ist weiterhin gesperrt Richtung Wien zwischen Villach-Warmbad und Villach-Farkersee. Grund sind die Bergungsarbeiten nach dem LKW-Unfall von heute Mittag. Derzeit 3 Kilometer Stau. Bitte am besten bereits bei der Abfahrt Hermagor zur B83 ausweichen. In der Gegenrichtung auf der A2 Richtung Italien ist an der Unfallstelle nur der Pannenstreifen frei. Die Bergungsarbeiten dauern noch bis in die späteren Abendstunden. Steiermark, auch hier wird die A2 gesperrt in einer Stunde Richtung Italien, und zwar zwischen Gleisdorf West und Lassnitzhöhe. Eine Brücke wird abgetragen. Der Verkehr wird über die beschilderte Umleitungsstrecke U54 umgeleitet bis 6 Uhr früh. Hier bitte mehr Fahrzeit einplanen. Und gute Nachrichten für die A9, die Pyrenautobahn Richtung Linz. Der Plaputschtunnel bei Graz ist wieder frei. Das Auto mit der Panne, das ist abgeschleppt worden. So, die Zunge schläft schon.
1: That's okay. Hauptsache, ihr seid wach, gute Fahrt und kommt sicher heim.
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Samstagabend und heute muss ihn wirklich niemand alleine verbringen. Vero hier, hi, wir machen das schön zusammen. Oh, we are starting off strong. Really strong.

0: Wallbeat im Hintergrund, Fertigpizza im Ofen. Was braucht man mehr?
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0: Yes, ihr schaut drauf, dass das für euch der perfekte Samstagabend wird. Wie auch immer der ausschauen mag, your decision, und wir liefern einen gescheiten Sound dazu.

0: Hallo, ihr hört Ö3 um 7:30 mit dem schnellsten Verkehrsservice Österreichs. Gerade reingekommen, bald der schlechte Ort, um eine Panne zu haben im Baustellenbereich, aber ist passiert auf der A2.
1: In Niederösterreich Richtung Wien, zwischen Wiener Neustadt West und Möllersdorf melden Ö-Driver dieses Pannenfahrzeug auf dem baulich getrennten rechten Baustellenstreifen. Also am besten die beiden linken Spuren wählen, wie wir auf der A2-Verkehrskamera sehen können, ist die Polizei hier bereits eingetroffen. Kärnten, A2 Richtung Wien, zwischen Villach-Warmbad und Villach-Farkasee weiterhin Sperre wegen der aufwendigen Bergungsarbeiten nach dem LKW-Unfall von heute Mittag. 3 Kilometer Stau gibt's bitte am besten bereits bei der Abfahrt Hermagor zur B83 ausweichen. In der Gegenrichtung, auf der A2 Richtung Italien, ist bei der Unfallstelle nur der Pannenstreifen frei. Wie gesagt, die Bergungsarbeiten dauern an, noch jetzt bis in die Nachtstunden hinein. Und eine Ankündigung für die Steiermark für 20 Uhr. Da wird die A2 Richtung Italien gesperrt zwischen Gleisdorf West und Lassnitzhöhe. Da muss eine Brücke abgetragen werden. Der Verkehr wird über die beschilderte Umleitungsstrecke U54 umgeleitet. Bis 6 Uhr in der Früh bitte hier etwas mehr Fahrzeit einplanen.
0: Danke, Walter. Und während ihr sicher an euer Ziel kommt, gibt's was von der zweiten Bundesliga-Partie heute. Des Tages hat gerade gestartet. Rapid zu Gast beim Wolfsberger AC. Und Gerd Petscher, du bist für uns live vor Ort.
2: Ja, Vero, du sagst, das grün-weißer Rauch gerade aufgestiegen und hier bei der Stadion weht er sozusagen, weil die Rapid-Fans hier ein richtiges Feuerwerk abgezündet haben. Das Spiel hat sogar erst begonnen, also 40 Sekunden, noch nichts passiert. Natürlich keine Tore zwischen Wolfsberg und Rapid. Die Wolfsberger, die haben große Probleme in der Defensive, die ganze Verteidigung ausgefallen. Zuletzt ist auch noch Raphael Beonek und bei Rapid zwei Umstellungen. Vor allem der junge 19-jährige Rocker gibt sein Startelf-Debüt und Trainer Silberberger bei WRC, der hofft, dass er endlich, wenn er zu 11 beginnt, auch zu 11 endet, also mit seiner Mannschaft keine rote Karte kassiert. 0-0 hier in Wolfsberg.
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Das S in Samstag steht übrigens für, schauen wir mal, keine Ahnung, ob ich heute Lust habe. Ja, schauen wir mal. Und aus irgendeinem Grund, immer wenn man diese gechillte Einstellung hat, eskaliert der Abend komplett und man landet im Club. Hier für Drake's sowieso Eskalation pur, gleich mit Flo Rida und

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0: Davor noch zu Nina Valli. Es ist 20 Uhr.
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2: Jener suspendierte Bundesheeroberst, der im Vorjahr an privaten Waffenübungen in Forchdorf teilgenommen hat, ist wieder im Dienst. Das berichten die oberösterreichischen Nachrichten. In welcher Funktion der Offizier wieder arbeitet, ist unklar. Das wollte das Verteidigungsministerium aus Datenschutzgründen nicht bekannt geben. Das Bundesheer hat allerdings neuerlich eine Disziplinaranzeige gegen den Offizier eingebracht. In St. Veit an der Glan in Kärnten hat ein 8-jähriger Bub beim Schwammerlsuchen mit seinem Vater eine Kiste mit Granaten aus dem Zweiten Weltkrieg ausgegraben. Beide haben die Munitionskiste nach Hause genommen, sagt Matthias Gogelnick von der Kärntner Polizei.
3: Zu Hause konnte man feststellen, dass dann in dieser Kiste gefährliche Gegenstände sind. Daraufhin hat der Vater die Polizei alarmiert und ein sprengstoffkundiger Beamter ist vor Ort gekommen, hat sich diese Kiste angesehen und 6 Granaten, also Handgranaten aus dem Zweiten Weltkrieg, drinnen vorgefunden.
2: Entminungsexperten haben die Kiste in einer Wiese dann kontrolliert gesprengt. Die Polizei ruft dazu auf, im Fall eines Granatenfundes die Sprengkörper nicht zu berühren und sofort die Einsatzkräfte zu alarmieren. Gleich 2 Rekordspenden in Millionenhöhe dürfte die rechtspopulistische britische Partei Reform UK erhalten. Zunächst hat der britische Kryptowährungsunternehmer Bandy Lou mit umgerechnet 42 Millionen Euro gespendet. Daraufhin hat ein weiterer Kryptounternehmer angekündigt, dieselbe Summe überweisen zu wollen. Beide Einzelspenden sind die mit Abstand größten, die jemals in Großbritannien registriert wurden. Und mehr als eine halbe Stunde läuft das Bundesligaspiel Wolfsberg gegen Rapid. Ötra-Reporter Gerhard Brasker in Kärnten. Die Wiener liegen in Führung.
4: Ja, und zwar mit 1:0 seit der 13. Minute. Serge Philippe Royao ist dann nach einem Freistoß am höchsten aufgestiegen, einen halben Meter über der neuen Innenverteidigung bei den Wolfsbergern, köpfelt ein. Er hat dann noch eine zweite Riesenchance, dann einen Eckball. Also Rapid momentan hier griffiger, besser, auch lebendiger im Spiel drin. Die Wolfsberger haben Riesenprobleme. Einmal gefährlich durch einen Freistoß. Es fehlt halt einfach der Top-Torjäger Giacomo Frioni. Rapid 1:0 in Wolfsberg voran.
2: Und jetzt zu Simon Kölldorfer.
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5: 12 Grad hat es in Tannheim, 16 Grad aktuell in Klagenfurt, 20 Grad im Tulnerfeld. Die Temperaturen liegen ziemlich genau im langjährigen Durchschnitt. Morgen wird es einen Hauch wärmer, 19 bis 26 Grad bringt der Nachmittag. Für Spitzenleistungen beim Wachau-Marathon ist es also etwas warm morgen. Aber ich habe einen super Grund für euch, schneller zu laufen. Denn je länger der Marathon dauert, desto wahrscheinlicher wird morgen Regen. Von Norden her werden nämlich immer mehr Wolken hereinziehen, noch immer dichtere nach Österreich. Viele Stunden Sonne gibt es davor noch, vor allem von Bregenz über Lienz bis Klagenfurt.
0: Danke, Simon. Weiter zum schnellsten Verkehrsservice Österreichs. Und da ist in Tirol die Feuerwehr bei einem Großbrand im Einsatz, Walter.
6: Und da ist die B171, die Tiroler Straße, gesperrt zwischen Innsbruck und Rom. Eine Umleitung ist hier eingerichtet. Wir kommen nach Kärnten zur A2 Richtung Wien. Die ist weiterhin gesperrt zwischen Villach-Warmbad und Villach-Farkersee wegen der Bergungsarbeiten nach dem Lkw-Unfall von heute Mittag. Der Verkehr wird über die B83 umgeleitet. Die Bergungsarbeiten, die dauern noch an. Und eine Ankündigung für die Steiermark. Ab 21 Uhr ist die A2 Richtung Italien gesperrt zwischen Gleisdorf West und Lassnitzhöhe. Eine Brücke wird hier abgetragen. Der Verkehr wird über die beschilderte Umleitungsstrecke U54 umgeleitet bis 6 Uhr in der Früh.
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0: Yeah, und bevor es am Montag wieder ernst wird, lassen wir heute alles raus, was nur geht. Und ich meine alles.

Boah, das könnte man jetzt ewig laufen lassen. Aber Leute, wir haben noch so viel vor. Ja, so klingt der Samstagabend, wenn das Ö3X DJ Trio wieder zuschlägt. It's my life. Martin Donker, Philipp Sandbeck und neu dabei im Ö3X Team Dominik Hauser.

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0: Ö3 hier mit dem schnellsten Verkehrsservice Österreichs und um 8:30. Und Walter, was liegt da genau?
1: Eine Gipskartonplatte liegt auf der S6, der Semmering-Schnellstraße, Richtung Burg bei Kindberg-Dörfel. Der Driver haben uns das gemeldet. Auf der Überholspur liegt diese Platte. Bitte hier vorsichtig fahren. Der Aswiner Streckendienst ist informiert und auf der Zufahrt. Dann noch eine Ankündigung für 21 Uhr A2 Südautobahn Richtung Italien. Die wird gesperrt ab 21 Uhr zwischen Gleisdorf-West und Lassnitz. Über eine Brücke wird da abgetragen. Der Verkehr wird über die beschilderte Umleitungsstrecke U54 umgeleitet. Das Ganze wird dauern ca. bis 6 Uhr früh. Und eine gute Nachricht jetzt für Kärnten, für die Südautobahn Richtung Wien. Zwischen Villach-Warmbad und Villach-Fahrsee, da ist die Sperre nach dem Lkw-Unfall von heute Mittag jetzt endlich aufgehoben. An der Unfallstelle ist nur eine Fahrspur frei, es geht aber verzögerungsfrei an der Unfallstelle vorbei.
0: Und von den Straßen rüber aufs Fußballfeld. In der Bundesliga-Partie WAC gegen Rapid führt Rapid nach der ersten Halbzeit 2:0. Jetzt geht's in die zweite. Gerd Petscher, hat der WAC überhaupt Chancen aufzuholen?
2: Ja, selbstverständlich. Chancen hat man natürlich immer, aber die Chancen selbst im Spiel sind leider eher Mangelware. Ein Freistoß derzeit zentral, das ist wenig. Rapid feuert aber auch kein Chancenfeuerwerk hier im wahrsten Sinne des Wortes ab, aber ist halt einfach effektiver, macht aus den wenigen Chancen deutlich mehr, ist bei den Kopfbällen einen halben Meter höher und deswegen trifft man zweimal durch Royaro zum 0:1 und Zvetkovic zum 0:2. In diesem Augenblick beginnt Hälfte 2, der WRC gegen Rapid 0:2 zurück.
3: Ich stehe auf, also rede du mit niemandem eigentlich, weil bevor ich keinen Kaffee trinke, rede ich mit niemandem. Da bin ich jetzt wieder. Okay, mit euch, aber nur, weil es nicht zurückgeht.
4: Okay, passt für mich. Philipp Hanser hier. Wir hören eh lieber zu.
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Samstagabend und das Dilemma heute beim Fertigmachen, das ist real. Jacke, ja oder nein? Wie entscheidet ihr euch? Weil wenn ja, dann friert man zwar nicht beim Nachhauseweg, aber dafür muss man sie immer im Blick halten. Irgendwo so in der Ecke von irgendeiner Bar, jedes Mal draufschauen.

0: mühsam. Oder noch schlimmer, beim Tanzen halten, Alter. Naja, ein bisschen Zeit zu überlegen ist ja noch, bis es dann wirklich Richtung Fortgehen geht. Und diese Zeit packen wir jetzt voll mit Lady Gaga. Oder ihr hört es schon, Coldplay. Schönen Abend euch.
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12: Hier ist Ödra X. Voll cool, dass ihr euch dazu haut. Wir lassen hier den Abend gemeinsam ausklingen mit hausgemachten DJ-Mixes und sie sind on fire, so viel kann ich schon sagen. Davor noch zu Nina Wally, es ist 21 Uhr.
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14: Die Grünen fordern verstärkte Sicherheitsmaßnahmen gegen Cyberangriffe durch KI. Neben Blackout-Übungen sollten Stromnetz, Banken, Spitäler und Behörden prüfen, wie sie Cyberangriffe durch KI-Agenten überstehen könnten. Jede Bundesbehörde sollte auch einen Plan haben, wie sie 24 Stunden lang ohne ihre KI-Systeme arbeiten kann. Einen entsprechenden Antrag wollen die Grünen in Kürze im Nationalrat einbringen, heißt es. Bei einer Schwerpunktaktion gegen das illegale Glücksspiel in Wien hat die Polizei zahlreiche Automaten beschlagnahmt, die meisten in Hinterzimmern von Bars und Lokalen. Aber auch in einer Wohnung in Ottergring ist man fündig geworden, sagt Walter Hillerer von der Gruppe Sofortmaßnahmen.
15: Diesmal war es so, dass wir in einer Wohnung, das ist was Spezielles, das hatten wir selbst noch nicht, da haben wir einen anonymen Hinweis bei uns auf der Sprachbox erhalten, dass in einer Wohnung illegales Glücksspiel gemacht wird. Wir haben dort 5 Automaten festgestellt. Es wurde sich behördlich der Zutritt verschafft, weil die Wohnung versperrt war. Es war auch niemand dort. Weiters ist festgestellt worden, dass dort über Jahre hindurch illegal Strom abgezapft wurde.
14: Weitere Schwerpunktaktionen sollen folgen. In Deutschland haben Zehntausende Menschen in mehr als 35 Städten gegen Rechtsextremismus demonstriert. Sie fordern, ein Verbot der AfD zu prüfen. Die rechtsextreme Partei hat vor knapp einer Woche die Landtagswahl in Sachsen-Anhalt deutlich gewonnen. Schlussphase im Bundesligaspiel Wolfsberg gegen Rapid. Ödra-Reporter Gerhard Petscher in Kärnten. Die Wiener führen 2:0 und lassen dem WRC kaum Chancen.
16: Ja, eine einzige Großchance hatten die Wolfsberger in der 65. Minute. Der junge Philipp Jahonig, der von Salzburg ausgeliehen ist, ist ganz alleine aufgetaucht, hat heute Niklas Hedl, aber der hält bravourös. Ansonsten spielt das Rapid clever herunter nach der 2:0-Führung vor der Pause durch die Treffer jeweils Kopfball, Royao und eben Nevat Zvetkovic. Und damit geht man hier in Richtung Sieg entgegen.
14: Und jetzt zu Simon Köldorfer.
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6: Auch Eisenstadt und Mattersburg haben eine kurze Regendusche abbekommen. Die Schauer im Osten klingen aber am Abend noch ab. Morgen kommt schon Nachschub an immer dichteren Wolken von Norden her. Am Nachmittag kann es dann vom Salzburger Land bis ins Burgenland stellenweise regnen. Die Sonne zeigt sich hier eher nur in der Früh. Viel Sonne bekommen wir morgen dagegen in Vorarlberg, Tirol und Kärnten. Und je nach Sonne werden es morgen 19 bis 26 Grad. Schauen wir kurz auf die kommende Woche. Die bringt einen durchwachsenen Montag, dann einen sonnigen und spätsommerlichen Dienstag und Richtung Mittwoch-Donnerstag dann eine Kaltfront mit flächendeckendem Regen.
12: Ihr hört den schnellsten Verkehrsservice Österreichs auf Ö3 und weiter, die A2 ist gesperrt.
17: Die Südautobahn Richtung Italien, und zwar zwischen Kleisdorf West und Lassnitzhöhe. Eine Brücke wird da abgetragen. Der Verkehr wird über die beschilderte Umleitungsstrecke U54 umgeleitet bis 6 Uhr in der Früh. Und Kärnten ebenfalls Südautobahn zwischen Villach-Warmbad und Villach-Farkersee. Wegen der Aufräumarbeiten nach dem Lkw-Unfall von heute Mittag ist in beide Richtungen jeweils nur ein Fahrstreifen frei. Es geht derzeit aber ohne Verzögerung vorbei.
12: Danke, Walter. Euch eine entspannte Fahrt.
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12: Heute Abend mit mir, ich bin die Vero, hi. Und mit Dirty Heads, 21 Pilots und Fine Young Cannibals.

0: So klingt der Samstagabend im Ö3 X. Einige von euch gerade unterwegs Richtung Bar. Karin, du in Neunkirchen gehörst definitiv nicht dazu. Du bleibst nach wie vor im Pyjama, hast du gesagt.
1: Die Woche ist stressig genug mit Arbeit und sonstigen Themen und Verpflichtungen. Da genieße ich es durchaus einmal, es wirklich einmal gechillt im Bett. Serienmarathon, einmal Pizza bestellen und einfach nur chillen, ja.
0: I love it, klingt fantastisch. Karin, gönn dir. Auch dafür sind die Mixes da. Zurücklehnen und entspannen.
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1: Hallo, hier sind wir Ö3 mit dem schnellsten Verkehrsservice Österreichs um 9:30 und Walter. Prinzipiell läuft es, aber eine Sperre gibt es zum Beispiel auf der A2.
5: Genau, in der Steiermark ist die Südautobahn Richtung Italien gesperrt zwischen Gleisdorf West und Lassnitzhöhe. Da wird heute Nacht eine Brücke abgetragen. Der Verkehr wird über die beschilderte Umleitungsstrecke U54 umgeleitet bis ca. 6 Uhr früh. Und in Kärnten A2 ebenfalls Richtung Wien zwischen Villach-Wambad und Villach-Farkasee. Da ist nach dem Lkw-Unfall von heute Mittag nur eine Fahrspur frei. Da wird weiterhin fleißig gearbeitet. Es geht aber ohne Verzögerung an der Unfallstelle vorbei.
1: Gute Fahrt euch. Alright, das Bundesligaspiel Rapid Wien gegen den Wolfsberger AC ist vorbei. Gerd Petscher, am Ende ist es ein klarer 3:0-Sieg für Rapid geworden.
6: Und dieser klare Sieg von Rapid hat sich schon in Hälfte 1 hier in Wolfsberg beim WAC abgezeichnet. Zwei Kopfballtore relativ früh im Spiel machen hier vieles klar. Royao trifft und dann Zvetkovic. Der WAC versucht zwar nach der Pause nach vorne zu spielen, aber es ist zu wenig vorne und hinten. Nosadal macht den Sack zu. 3:0 Auswärtssieg von Rapid hier in Wolfsberg und Rapid wieder an der Spitze mit dabei.
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0: Bitte einen Song, der ordentlich anschiebt. Muss zur Nachtschicht. Sarah, we got you. Geht echt nicht. Liebe Grüße zu dir nach Innsbruck in die Ambulanz. Danke fürs Dabeisein. Schöne Nachtschicht auch an euch. Panic at the Disco gibt's gleich und wir arbeiten uns dahin, okay? Step by step mal. Ja? Ja, Calvin Harris, der kann auch was.
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1: Hier ist Ö3X gleich mit noch mehr hausgemachten Mixes von unseren Ö3 DJs Martin Domka, Philipp Sandbeck und ganz frischen Team Dominik Hauser. Davor zu Nina Walli. Es ist 23 Uhr.
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3: Nach dem Zugunfall in der Normandie in Frankreich mit 44 Verletzten gehen die Ermittler inzwischen von Sabotage aus. Der Regionalzug war gestern Abend entgleist, nachdem er gegen ein Schienenteil gekracht ist. Ö3-Reporterin Silvia Mises.
4: Die Ermittler gehen davon aus, dass jemand das Schienenteil absichtlich auf die Gleise gelegt hat. Eine Spur zu dem oder den Tätern gibt es nach bisherigen Informationen aber nicht. Ein Fahrgast, der das Unglück unverletzt überstanden hat, berichtet: Die Menschen haben geblutet, die Koffer sind durch die Luft geflogen. Wir haben einen entgleisten Waggon an unserem Fenster vorbeiziehen sehen. 44 Menschen werden bei dem Unglück verletzt. Eine 18-Jährige soll sich in kritischem Zustand befinden.
3: Neues Urteil gegen den türkischen Oppositionspolitiker Ekrem İmamoğlu. Der größte Rivale von Präsident Recep Tayyip Erdogan ist erneut zu einer Haftstrafe verurteilt worden, wegen des Vorwurfs der öffentlichen Beleidigung. Außerdem darf sich İmamoğlu nicht weiter politisch betätigen. Seit bereits 1,5 Jahren sitzt der 56-Jährige nahe Istanbul im Gefängnis. Beim Filmfestival in Venedig ist die dänisch-ägyptische Regisseurin May El Touki für ihren Film Woman Unknown mit dem Goldenen Löwen ausgezeichnet worden, als erst 8. Frau in der Geschichte der Filmfestspiele. Der Spezialpreis der Jury geht an den Dokumentarfilm Naza über die israelischen Luftangriffe im Gazastreifen. Und Olympiasieger Valentin Bontus hat bei der Kite-EM in der Türkei Silber geholt und das in seiner Comeback-Saison nach einem Kreuzbandriss.
5: Ja, erste EM-Medaille. Ich bin mega, mega happy. Ich kann es gar nicht glauben, dass wir in der Comeback-Saison schon wieder so abliefern haben können bei unserem Hauptevent für dieses Jahr. Es war eine schwierige Woche, war eine anstrengende Woche, aber ich bin sehr zufrieden, jetzt die EM-Medaille endlich in der Tasche zu haben.
3: Gold geht an den Schweizer Gian Stracciotti. Und jetzt zu Simon Költhofer.
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6: Die Nacht wird nicht ganz so frisch wie die vergangene. Die Tiefstwerte liegen meistens um 12 Grad. Und morgen wird es je nach Region sehr unterschiedlich. Viel Sonne bekommen wir meistens von Vorarlberg bis Kärnten. Tagsüber ist es hier noch trocken und meistens sind erst am Nachmittag größere Wolken zu sehen. Viele Wolken mischen morgen dagegen vom Salzburger Land bis ins Burgenland mit, teilweise schon in der Früh, und es kann dann im Tagesverlauf auch ein bisschen regnen. Die Temperaturen erreichen morgen je nach Sonne 19 bis hin zu spätsommerlichen 26 Grad.
1: Ö3 ist hier mit dem schnellsten Verkehrsservice Österreichs und mit mir Vero Czawinski. In Wien ist auf der A23 der Südosttangente Richtung Kagran der Laheberg-Tunnel nach einem Unfall nach wie vor gesperrt. Wartet die Sperre bitte ab. In Oberösterreich auf der S10 der Mühlviertler Schnellstraße Richtung Prag, da ist der Tunnel Neumarkt gesperrt nach einem Unfall. Ausweichen könnt ihr, wenn ihr bei Neumarkt abfahrt und bei Käfermarkt wieder auffahrt. Und auf der B145, ebenfalls in Oberösterreich, die Salzkammergutstraße, da gibt es eine Sperre nach einem Unfall zwischen Pinsdorf und Regau. Eine Umleitung ist da aber eingerichtet. Und umgeleitet werdet ihr auch in der Steiermark. Die A2, die Südautobahn Richtung Italien, ist nämlich zwischen Gleisdorf West und Lassnitzhöhe noch bis 6 Uhr früh gesperrt. Eine Brücke wird da abgetragen. Umgeleitet werdet ihr über die beschilderte Umleitungsstrecke U54. Somit eine gute Fahrt und kommt sicher nach Hause.
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Das muss crazy gewesen sein. An Tagen wie diesen. Oh mein Gott, das live zu hören. Boah, Ö3-Konzert der Toten Hosen gerade zu Ende gegangen. Zehntausende zufriedene Gesichter habe ich mir sagen lassen, geht jetzt alle heim. Also an der Stelle auch ein kleiner Hinweis an alle von euch, die in Wien mit dem Auto unterwegs sind. Vielleicht den Bereich ums Happelstadion meiden und das Radio extrem laut drehen. Tage wie dieser gibt's gleich für euch und davor so ein fantastischer DJ-Mix. Ja.

0: Sicht.
1: Wir sind auf der Terrasse gesessen und haben halt reingekocht und haben dann einfach gehört, dass ein Unwetter bevorsteht. Daraufhin haben wir dann gemerkt, dass eigentlich schon ziemlich oher ist, sind aufgekupft und haben dann schnell das Auto in die Garage gestellt. Das Tor noch nicht einmal geschlossen ist schon losgegangen und das waren dann doch recht schnell recht große Hagelkörner und ich glaube, das wäre nicht ganz gut ausgegangen fürs Auto.
2: Sigi Fink, Ö3 Wetter. Ja, ein bisschen früher wissen, manchmal reicht es.
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5: Ö3 ist hier mit dem schnellsten Verkehrsservice Österreichs und in Wien, da braucht ihr nach wie vor Geduld beim Sperreabwarten. Auf der A23 der Südosttangente Richtung Kagran ist der Laheberg-Tunnel nach wie vor gesperrt. Wieder frei dafür in Oberösterreich auf der S10 der Mühlviertler Schnellstraße Richtung Prag, der Tunnel Neumarkt. Da könnt ihr wieder ganz normal vorbeifahren. Und wir bleiben in Oberösterreich auf der B145 der Salzkammergutstraße. Da gibt es eine Sperre nach einem Unfall zwischen Pinsdorf und Regau. Eine Umleitung ist für euch aber eingerichtet. Und auch in der Steiermark gibt es eine Umleitung. Die A2, die Südautobahn Richtung Italien, ist zwischen Gleisdorf West und Lassnitzhöhe bis 6 Uhr früh gesperrt. Eine Brücke wird da abgetragen. Ihr werdet deshalb bis 6 Uhr früh umgeleitet über eine beschilderte Umleitungsstrecke U54.

0: So klingt der Samstagabend. Hi, ich bin die Vero. Ich sag's euch ehrlich, ich musste gerade selbst nochmal googeln, ob das E derselbe Rian ist. Weil ihr kennt ihn vielleicht auch von Songs wie dem hier.
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0: Oder dem.
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0: Aber das ist auch Rian aus dem Jahr 2020.
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0: Alter, wie gut klingt das bitte? Ich finde, vor allem auf Englisch hat seine Stimme nochmal so einen richtig besonderen Sound. Holding on von Rian, jetzt im DJ-Mix.

Ö3 X mit DJ Sound für euren Samstagabend und auch mit den wichtigsten Infos von den Straßen Österreichs. Und das ist good to know, wenn ihr in Wien unterwegs seid. Nach dem Ö3-Konzert von den Toten Hosen, da ist rund ums Stadion nämlich ordentlich was los. Und damit es besser läuft, wird der Handelsgeh jetzt bis zur A23 zweispurig geführt, also inklusive Auffahrt. Das heißt, traut euch ruhig, auch

0: die Energy knüpfen wir gleich wieder an mit unseren hausgemachten DJ-Mixes. Ödra X startet gleich davor zu Nina Wally. Es ist ganz genau 0 Uhr.
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2: Bei der Parlamentswahl heute in Schweden wird ein enges Rennen erwartet zwischen dem regierenden Mitte-Rechts-Bündnis und der von den Sozialdemokraten angeführten Opposition. Beide Lager waren in Umfragen zuletzt nahezu gleich auf. Die Wahllokale sind von 8 bis 20 Uhr geöffnet. 8 Millionen Schweden sind wahlberechtigt. Die geopolitisch immer wichtiger werdende Arktis steht heute im Zentrum eines zweitägigen Treffens mehrerer EU-Staats- und Regierungschefs in Finnland. Dabei soll über eine Neuausrichtung der europäischen Arktispolitik beraten werden, unter anderem in den Bereichen Sicherheit, Infrastruktur und Nachhaltigkeit. Noch im Herbst soll eine überarbeitete EU-Arktis-Strategie vorgestellt werden. Die Zahl der Toten nach dem Fährenbrand in einer beliebten Touristenregion der Philippinen ist inzwischen auf 76 gestiegen. 41 Leichen konnten laut Küstenwache bereits geborgen werden. Das Feuer war am Mittwochabend aus noch ungeklärter Ursache ausgebrochen. Überlebende berichten über eine laute Explosion im Laderaum. Emotionales Comeback von Celine Dion in Paris. Vor etwa 30.000 Zuschauern ist die 58-Jährige am Abend erstmals nach 6 Jahren krankheitsbedingter Pause wieder auf einer großen Konzertbühne aufgetreten. Bis Mitte Oktober folgen in Paris weitere 15 bereits ausverkaufte Konzerte. Und Gleichstand derzeit beim Frauenfinale der US Open in New York. Zwischen Arina Sabalenka und Jelena Rybakina steht es nach mehr als 1,5 Stunden derzeit 1:1 in Sätzen. Und jetzt zu Simon Kildhofer.
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3: Es geht meist trocken durch die Nacht und die Temperaturen sinken auf 15 Grad in Wien bis 5 Grad im Lungau. Tagsüber erwartet uns am Sonntag zweigeteiltes Wetter. In Vorarlberg, Tirol und Kärnten überwiegt lange Zeit der Sonnenschein. Dichtere Wolken tauchen erst später auf. Vom Salzburger Land bis ins Burgenland haben die Wolken die Oberhand. Sonnenfenster schließen sich bald und stellenweise regnet es. Der Wind bläst in und um Oberösterreich teils lebhaft aus Westen und die Höchstwerte liegen bei 19 bis 26 Grad. Am wärmsten wird es im Inntal.
0: Ö3 ist hier mit dem schnellsten Verkehrsservice Österreichs und das ist gut zu wissen, wenn ihr in Wien unterwegs seid gerade. Rund ums Stadion ist nach dem Ö3-Konzert von den Toten Hosen einiges los und damit es besser läuft, wird jetzt der Handelskai bis zur A23 zweispurig geführt, also auch die Auffahrt. Deshalb ruhig trauen, gerne auch diesen Weg nutzen. Und wir bleiben in Wien auf der A23 der Südosttangente Richtung Kagran. Da ist der Lahrbergtunnel nach wie vor gesperrt. Wird ziemlich sicher auch etwas länger dauern. Ausweichen könnt ihr über die S1 und die A4. Und in der Steiermark, da ist die A2, die Südautobahn Richtung Italien bis 6 Uhr früh zwischen Gleisdorf West und Lassnitzhöhe gesperrt. Umgeleitet werdet ihr über die beschilderte Umleitungsstrecke U54. So. Gute Fahrt euch.
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0: Ja, yeah. Eine Runde geht sich noch aus, Ö3X. Keine Ahnung, gerade ist noch Freitag, Samstag, offiziell eigentlich schon Sonntag. Ist halt wurscht, oder? Hauptsache wir haben Spaß, Hauptsache wir drehen laut auf und der nächste Song, der stimmt uns auch zu. Der hat auch keinen Plan. Freitag, Samstag, Sonntag,
6: it's Friday,
0: oder?
6: It's

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2: Ö3 ist hier um 12:30 mit dem schnellsten Verkehrsservice Österreichs. In Wien, Tangente Richtung Kagran, da sind wegen der Arbeit nach einem Unfall der Absbergtunnel und der Laheberg-Tunnel gesperrt. Ausweichen könnt ihr über die S1 und die A4. Und in der Steiermark, da ist die A2, die Südautobahn Richtung Italien zwischen Gleisdorf West und Lassnitzhöhe noch bis 6 Uhr früh gesperrt. Eine Brücke wird da abgetragen. Umgeleitet werdet ihr solange über die beschilderte Umleitungsstrecke U54. Gute Fahrt wünsche ich, kommt sicher nach Hause.
3: Ja.

Also wenn ihr mit den Scissor Sisters mitgeht und auch keinen Bock aufs Tanzen habt heute, perfekter Zeitpunkt, um dazu zu stoßen. Schön, dass ihr da seid. Hier ist Ödra X, ich bin die Vero und ich habe da was für euch, das euren Vibe zu 100% trifft. Was Chilliges, angenehme Stimmen,

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1: Im Studio Sebastian Rosenauer, es ist 1 Uhr. Seit einer Woche gilt das Kopftuchverbot für unter 14-Jährige an Österreichs Schulen. In Wien, Niederösterreich und im Burgenland hat das neue Schuljahr schon begonnen. Und hier ist das Kopftuchverbot ohne größere Probleme aufgenommen worden. Viktoria Waldegger berichtet.
2: Beim Betreten der Schule müssen Mädchen unter 14 Jahren das Kopftuch abnehmen. Das ist seit Montag neu. An den Wiener Schulen habe das insgesamt aber gut funktioniert. Einige klärende Gespräche an den Schulen habe es bereits mit Eltern und Schülerinnen gegeben, heißt es von der Wiener Bildungsdirektion. Wer sich trotzdem nicht an das neue Kopftuchverbot hält, wird nächste Woche zu einem Gespräch mit der Bildungsdirektion vorgeladen. In wie vielen Fällen das notwendig ist, konnte die Wiener Bildungsdirektion noch nicht sagen. In Niederösterreich zeigt man sich zufrieden mit einem ruhigen Schulstart. In maximal 10 Fällen komme es in den nächsten Tagen zu Gesprächen zwischen der Bildungsdirektion und den Eltern. Im Burgenland gab es bisher nur 2 Meldungen wegen Verstößen gegen das Kopftuchverbot. Die konnten aber an den Schulen geklärt werden. Gespräche mit der Bildungsdirektion seien dort nicht notwendig.
1: OpenAI wird heuer nicht wie geplant an die Börse gehen. Grund sind Sicherheitsbedenken im Zusammenhang mit künstlicher Intelligenz, heißt es vom Konzern hinter ChatGPT. OpenAI würde bei einem Börsengang wohl über Nacht zu einer der wertvollsten börsennotierten Firmen der Welt werden. Die Tennis-Weltranglisten-Zweite Jelena Rybakina gewinnt zum ersten Mal die US Open. Im Finale setzt sie sich gegen die Nummer 1 der Welt, Arina Sabalenka, in 3 Sätzen durch. Rybakina sichert sich damit ein Preisgeld von mehr als 5 Millionen US-Dollar. Und Österreichs Kite-Olympiasieger Valentin Pontus schafft bei der Kite-Europameisterschaft in der Türkei Silber. Es ist seine erste EM-Medaille, berichtet Emily Weber.
3: Und das in seiner Comeback-Saison. Im April 2025 hat er sich sein Kreuzband gerissen. Erst dieses Jahr ist Pontus im Frühjahr wieder zurückgekommen. Über seine erste EM-Medaille ist er extrem glücklich.
4: Ja, erste EM-Medaille. Ich bin mega, mega happy. Ich kann es gar nicht glauben, dass wir in der Comeback-Saison schon wieder so abliefern haben können.
3: Der Tag startet für Pontus schon mit einem starken Semifinalauftritt. Somit war ihm im Finale schon mal die Bronzemedaille sicher.
4: Und dann haben wir gewusst, jetzt können wir riskieren und die ganzen Karten ausspielen. Und das Ganze jetzt auf die Silbermedaille in der Europawertung zu bekommen, war natürlich das absolute Maximum.
3: Gold geht an Gian Stragiotti. Neben EM-Silber hat sich Valentin Pontus in seiner Comeback-Saison auch schon Bronze bei einer Weltmeisterschaft geholt.
1: Und jetzt zum Wetter mit Simon Köldorfer.
5: Nach dem stundenlangen sonnigen Samstag bringt der Sonntag nur noch teilweise viel Sonne. Vom Innviertel bis zum Mainviertel halten sich schon zu Tagesanbruch viele Wolken und im Tagesverlauf werden die Wolken generell von Deutschland her mehr. Lange sonnig ist es in Vorarlberg, Tirol und Kärnten. Der Nachmittag bringt dann 19 bis 26 Grad und vor allem in Oberösterreich wird lebhafter Wind spürbar. Der Montag wird dann durchwachsen, der Dienstag dafür strahlend sonnig, zumindest sobald sich die paar Nebelfelder aufgelöst haben.
6: Alright, Ö3 ist das. Es ist kurz nach 1, es ist der schnellste Verkehrsservice Österreichs und da sind wir bei euch in Wien auf der Tangente Richtung Kagran. Die Sperre vom Lahrbergtunnel, die ist nämlich jetzt aufgehoben. 2 Fahrstreifen sind da wieder frei, aber die Arbeiten nach einem Unfall, die sind noch nicht abgeschlossen. Auch im

0: Absbergtunnel ist deswegen eine Fahrspur gesperrt. Der Stau, der wird sich also nur sehr, sehr langsam auflösen. Weiter in die Steiermark auf die A2 Richtung Italien. Da gibt es eine Sperre zwischen Gleisdorf West und Lassnitzhöhe. Eine Brücke wird da nämlich abgetragen. Der Verkehr wird da über die beschilderte Umleitungsstrecke U54 umgeleitet. Und das dauert bis 6 Uhr. Gute Fahrt euch.
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0: Alright, ich würde sagen, die Vero, die hat euch schon sehr, sehr gut aufgewärmt. Da ist die Cindy. Und mit der Olivia starten wir mal rein in diese Nacht. Wir machen gemeinsam durch. Jetzt aber mit Drop Dead. Schöne Nacht, Österreich.

Wer erinnert sich noch an diese Taylor? Love Story aus dem Jahr 2008. Ja, das ist Taylor Swift, falls ihr das nicht wusstet, bevor sie Pop gemacht hat. Und sie hatte eigentlich als Country Girl angefangen und deswegen finde ich es so, so cool, dass sie einfach dieses Jahr, im Jahr 2026, so viele Jahre, nachdem sie eigentlich aufgehört hat, diese Country Musik zu machen, einfach sich wieder gedacht hat, okay, let's go, wir hauen einen Country Song raus. Und genau deswegen finde ich das so cool, dass wir den jetzt auch hier in der Ö3-Hit nachspielen. I knew it, I knew you. Taylor Swift.

Heute in unserer Ö3-Hitnacht-Playlist ist wirklich für alle was dabei. Shawn Mendes, eher neuer. Und jetzt springen wir einfach zurück in die 80er mit Tina Turner. Private Dancer ist das. Ich hoffe, ihr habt einen entspannten Abend. Oder eigentlich sind wir schon in der Nacht, oder? Eine entspannte Nacht.

0: 1.30 Uhr, der schnellste Verkehrsservice Österreichs. Und da schauen wir nach Wien auf die Tangente Richtung Kagran. Die Arbeiten nach einem Unfall sind jetzt beendet. Die letzten Einsatzfahrzeuge fahren gerade aus dem Absbergtunnel und auch der Stau, der hat sich mittlerweile aufgelöst. Und wir schauen noch in die Steiermark. Da wird gearbeitet auf der A2 Richtung Italien. Deswegen ist gesperrt zwischen Gleisdorf West und Lassnitz Höhe. Eine Brücke wird da nämlich abgetragen. Ihr werdet umgeleitet und zwar bis 6 Uhr und natürlich vor allem bis dahin eine gute und sichere Fahrt.
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Der macht doch einfach richtig gute Laune, oder? George Ezra Shotgun. Da ist die Cindy, hallo, das ist ihr drei. Und ich sorge dafür, dass wir auch einfach weiterhin gute Laune haben. Gleich mit Esther Graf, Oasis oder Möwe. Schön, dass ihr da seid. Das ist eure Nacht-Playlist.

Esther Graf möchte noch eine Nacht drüber schlafen und Alex Warren redet von einem Fever Dream. Ja, das ist zwar die Ö3-Hitnacht, aber ich würde sagen, wir machen ganz andere Dinge außer schlafen. Und zwar, wir sind einfach munter. Gemeinsam. Das ist so schön, oder? Wir alle gemeinsam munter.

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1: Am Mikrofon Sebastian Rosenauer, es ist 2 Uhr. Weniger Tempo bei der KI-Entwicklung fordert jetzt der Chef des KI-Konzerns Anthropic. Die Gefahren einer unkontrollierten KI seien zu groß. Man müsse erst einmal die nötigen Sicherheitssysteme entwickeln. Silvia Mieses berichtet.
2: Die Warnung von Anthropic-Chef Dario Amodei kommt nur wenige Tage nach dem aufsehenerregenden Abgang einer seiner Forscher. Jacob Coxon wirft den großen KI-Entwicklern vor, eine Superintelligenz zu erschaffen, die die Menschheit auslöschen könnte, und zwar schon in wenigen Jahren.
3: It's not just me. Many people working in the industry, including people.
2: Das denke nicht nur ich, sondern viele Forscher, dass es eine erhebliche Chance gibt, dass die KI uns alle töten könnte. Coxon hat deshalb seinen Job gekündigt. So drastisch will Anthropic-Chef Amodei es nicht formulieren, aber auch er warnt jetzt davor, dass KI-Systeme, die sich zunehmend selbst verbessern, für den Menschen irgendwann nicht mehr kontrollierbar seien. Als mögliche Gefahren nennt er massive Cyberattacken auf kritische Infrastruktur und Bioterrorismus.
1: Die FPÖ hat in Innsbruck die Übernahme der Partei durch Jörg Haider vor 40 Jahren gefeiert. Haider hatte 1986 den damaligen Parteiobmann Norbert Steger in einer Kampfabstimmung gestürzt. Für Herbert Kickl ist das der 2. Geburtstag der FPÖ. Viktoria Waldecker berichtet.
4: Ehre, wem Ehre gebührt.
5: Mit einem großen Fest und einer posthumen Verdienstmedaille an seine Witwe feiert die FPÖ Jörg Haider dort, wo er vor 40 Jahren zum Parteichef der Freiheitlichen wurde. Das sei der Auftakt gewesen, meint FPÖ-Chef Herbert Kickl.
4: Wir ehren unseren Jörg Haider dadurch, dass wir in seinem Geist über ihn hinauswachsen.
5: Damit spielt Kickl auch auf die nächsten Wahlen an, für die er sich ein Ergebnis mit über 40% für die FPÖ vorstellen kann. Wie bei jeder seiner Reden holt Kickl dann auch zum Rundumschlag gegen die Regierung aus und macht deutlich, dass er Kritik an dem von ihm verwendeten Begriff Remigration nicht nachvollziehen kann.
4: Remigration, liebe Freunde, ist nur die Antwort auf eine Invasion.
5: Unter dem Motto Aufbruch zur Spitze sind gut 1000 Parteifunktionäre und FPÖ-Mitglieder nach Innsbruck gekommen.
1: Im Jemen spitzt sich der Konflikt zwischen den pro-iranischen Houthis und den Regierungstruppen zu. An die 50.000 Menschen sind inzwischen auf der Flucht. In den letzten Tagen haben die Houthis strategische Stellungen am Roten Meer eingenommen. Die international anerkannte Regierung hat mit Raketenangriffen auf Stützpunkte der Houthis reagiert. Und jetzt zum Wetter mit Simon Köldorfer.
6: Es geht meist trocken durch die Nacht und die Temperaturen sinken auf 15 Grad in Wien bis 5 Grad im Lungau. Tagsüber erwartet uns am Sonntag zweigeteiltes Wetter. In Vorarlberg, Tirol und Kärnten überwiegt lange Zeit der Sonnenschein. Dichtere Wolken tauchen erst später auf. Vom Salzburger Land bis ins Burgenland haben die Wolken die Oberhand. Sonnenfenster schließen sich bald und stellenweise regnet es. Der Wind bläst in und um Oberösterreich teils lebhaft aus Westen und die Höchstwerte liegen bei 19 bis 26 Grad. Am wärmsten wird es im Inntal.
7: Ö3 ist das, der schnellste Verkehrsservice Österreichs um kurz nach 2. Und da gibt es eine Sperre in der Steiermark. Und zwar auf der A2 Richtung Italien zwischen Gleisdorf West und Lassnitzhöhe. Da wird nämlich eine Brücke abgetragen. Der Verkehr wird über die beschilderte Umleitungsstrecke U54 umgeleitet. Und zwar bis 6 Uhr. Gute Fahrt euch. Und mit Dermot Kennedy. 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